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1: Ich bin Ursula Winkler. Die G7-Staaten wollen mit zusätzlichem Druck auf Russland die Bemühungen um ein Ende des Ukraine-Kriegs intensivieren. In einer Erklärung der Staats- und Regierungschefs vom Gipfeltreffen im französischen Evian heißt es, man werde die Sanktionen verschärfen, auch im Öl- und Gassektor. Neben zusätzlichen Waffen versprechen die G7-Staaten der Ukraine auch weitere Unterstützung, um den kommenden Winter zu bewältigen. Nach jahrelangem Ringen ist der nächste Schritt im Handelsstreit zwischen der EU und den USA gemacht. Das Europaparlament hat das umstrittene Zollabkommen gebilligt. Allerdings knüpfen die Abgeordneten ihre Zustimmung an klare Bedingungen.
2: Das EU-Parlament hatte die Zustimmung zum Handelsdeal mit den USA verzögert, denn zwischenzeitlich hatte US-Präsident Trump wieder höhere Zölle als vereinbart angekündigt. Das Parlament knüpfte sein Ja also an zwei Bedingungen. Erstens können die Vereinbarungen wieder ausgesetzt werden, falls neue US-Erhöhungen kommen. Und zweitens solle Trump Zölle auf Waschmaschinen und Produkte mit Stahlanteil auf 15% reduzieren. Falls nicht, will die EU ebenfalls solche Zölle prüfen. Insgesamt geht es hier um 30% des weltweiten Handels. Dieter Ebeling, Brüssel.
1: Mehr Sicherheit, mehr Sauberkeit und schnellere Reparaturen. Die Deutsche Bahn schickt bundesweit 44 mobile Handwerkerteams an ihre Bahnhöfe. Rund 200 zusätzliche Beschäftigte sollen Schäden künftig direkt vor Ort beheben.
3: Kaputte Scheiben, beschmierte Wände oder defekte Sitzbänke sollen künftig nicht mehr wochenlang auf ihre Reparatur warten. Die neuen Teams kümmern sich um genau solche Schäden und sind bundesweit unterwegs. Die Bahn will damit ihre Bahnhöfe sichtbarer in Schuss halten und schneller auf Probleme reagieren. Die Handwerker sind Teil eines größeren Programms, das seit Januar läuft. Dazu gehören auch zusätzliche Sicherheitskräfte und mehr Reinigungsaktionen an vielen Bahnhöfen. Zoe Tassovali, Nachrichtenredaktion.
1: Zum Fußball. Mit Frankreich ist am Abend ein weiterer Turnierfavorit in die WM eingestiegen, mit einem 3:1-Sieg gegen den Senegal. Im Anschluss setzte sich Norwegen gegen den Irak mit 4:1 durch und feierte den ersten WM-Sieg seit 28 Jahren.
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1: Ich bin Ursula Winkler. Die G7-Staaten wollen mit zusätzlichem Druck auf Russland die Bemühungen um ein Ende des Ukraine-Kriegs intensivieren. In einer Erklärung der Staats- und Regierungschefs vom Gipfeltreffen im französischen Evian heißt es, man werde die Sanktionen verschärfen, auch im Öl- und Gassektor. Neben zusätzlichen Waffen versprechen die G7-Staaten der Ukraine auch weitere Unterstützung, um den kommenden Winter zu bewältigen. Künstliche Intelligenz wird immer wichtiger, nicht nur für die Wirtschaft, sondern auch für die Sicherheit. Bundesinnenminister Dobrindt warnt davor, dass Deutschland bei der KI-Entwicklung den Anschluss verliert und fordert mehr technologische Eigenständigkeit.
2: Wer nicht mitentwickelt, der riskiert zum Opfer zu werden, warnt der Minister. Er will raus aus Abhängigkeiten, aber auch mehr Schutz vor Cyberattacken. Ein Zentrum gegen hybride Bedrohungen hat er gerade in Berlin eröffnet. Eine Art Plattform, damit sich die Sicherheitsbehörden hier besser koordinieren können beim Kampf gegen solche Angriffe. Die kommen vor allem aus China und Russland und haben zum Beispiel auch das Ziel, Wahlen zu beeinflussen, die öffentliche Meinung. Claudia Wächter, Nachrichtenredaktion.
1: Wer diesen Sommer in Deutschland in Seen, Flüssen oder im Meer schwimmen geht, kann das aller Voraussicht nach bedenkenlos tun. Ein Bericht der Europäischen Umweltagentur bescheinigt Europas Badegewässern überwiegend eine ausgezeichnete Wasserqualität.
3: Unter den 29 analysierten Ländern landet Deutschland bei der Badewasserqualität auf Platz 7. Das ist nicht schlecht. Österreich belegte sogar Platz 4. Mehr als 2000 deutsche Badeplätze wurden als exzellent bewertet, 26 nur als ausreichend. Insgesamt hat sich die Qualität der Badegewässer der Untersuchung zufolge in den vergangenen Jahrzehnten deutlich verbessert. Dabei sind Flüsse durch die Bank etwas schlechter zum Baden als Seen. Insgesamt wurden 22.000 Badestellen geprüft. Relativ schlecht schnitten dabei Belgien, Ungarn, Polen, Estland und Albanien ab. Dieter Ebeling, Brüssel.
1: Zum Fußball. Mit Frankreich ist am Abend ein weiterer Turnierfavorit in die WM eingestiegen, mit einem 3:1-Sieg gegen den Senegal. Im Anschluss setzte sich Norwegen gegen den Irak mit 4:1 durch und feierte den ersten WM-Sieg seit 28 Jahren.
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1: Ich bin Ursula Winkler. Die USA und die anderen G7-Staaten wollen mit zusätzlichem Druck auf Russland die Bemühungen um ein Ende des Ukraine-Kriegs intensivieren. In einer Erklärung der Staats- und Regierungschefs vom Gipfeltreffen im französischen Evian heißt es, man werde die Sanktionen verschärfen, auch im Öl- und Gassektor. Außerdem habe man vereinbart, die Lieferung von weitreichenden Waffen und Luftverteidigungskapazitäten auszuweiten. Neben zusätzlichen Waffen versprechen die G7-Staaten der Ukraine auch zusätzliche Unterstützung, um den kommenden Winter zu bewältigen. Kurz vor dem Ende des Tankrabatts zieht die Monopolkommission eine erste Bilanz. Demnach kam die Steuersenkung an den Zapfsäulen größtenteils bei den Autofahrern an. Ein kleiner Teil der Entlastung blieb aber bei dem Mineralölunternehmen hängen.
2: Cent um Cent läppert sich. Bis zu 200 Millionen Euro haben die Mineralölkonzerne eingesackt. Vor allem beim Diesel haben sie danach die Steuersenkungen nicht komplett an die Autofahrer weitergegeben. Doch der Branchenverband wehrt sich, sagt, stimmt absolut nicht. Auffällig ist allerdings, dass der Rabatt je nach Region unterschiedlich weitergegeben wurde. Im Norden, da gab es den höchsten Preisrückgang, im Süden dagegen, da fiel er geringer aus. Claudia Wächter, Nachrichtenredaktion.
1: Drohen Postbankkunden bald längere Wartezeiten am Schalter? Die Gewerkschaft Verdi hat die Tarifverhandlungen mit der Deutschen Bank für gescheitert erklärt. Heute startet die Gewerkschaft unter der Belegschaft eine Urabstimmung über unbefristete Streiks.
3: Stimmen 75% für unbefristete Streiks, könnte es für Postbankkunden erneut aufwendiger werden, bei Callcentern durchzukommen oder sich in der Filiale beraten zu lassen. Schon in den letzten Wochen hatte es mehrfach Warnstreiks gegeben. Verdi fordert 8% mehr Geld, mindestens aber 300 Euro mehr im Monat. Azubis sollen 200 Euro mehr bekommen. Denn von den Rekordgewinnen der Konzernmutter Deutscher Bank würden die Beschäftigten kaum profitieren, hieß es. Auch pocht Verdi auf Beschäftigungs- und Standortgarantien und ein Recht auf Weiterbildung für die Beschäftigten. Tanja Wagner, Nachrichtenredaktion.
1: Zum Fußball. Mit Frankreich ist am Abend ein weiterer Turnierfavorit in die WM eingestiegen, mit einem 3:1-Sieg gegen den Senegal. Im Anschluss setzte sich Norwegen gegen den Irak mit 4:1 durch und feierte den ersten WM-Sieg seit 28 Jahren.
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1: Ich bin Uli Reitinger. Die USA und die anderen G7-Staaten wollen mit zusätzlichem Druck auf Russland die Bemühungen um ein Ende des Ukraine-Krieges intensivieren. In einer Erklärung der Staats- und Regierungschefs vom Gipfeltreffen im französischen Evian heißt es, man werde die Sanktionen verschärfen, auch im Öl- und Gassektor.
2: Russland soll unter Druck gesetzt werden, nicht nur mit Sanktionen gegen den Energiesektor. Die G7-Staaten wollen auch mehr Waffen an die Ukraine liefern und versprechen dem Land weitere Unterstützung für den nächsten Winter. Sie sehen ukrainische Fortschritte an der Front und sprechen auch nach dem US-Deal mit dem Iran von einem richtigen Zeitpunkt. Das Rahmenabkommen soll am Freitag von den USA und dem Iran unterzeichnet werden. Ursula Winkler, Nachrichtenredaktion.
1: Straßen, Schulen und Sporthallen instand zu halten, kostet so viel Geld, dass viele Kommunen nicht mehr hinterherkommen. Nach einer aktuellen Umfrage der KfW-Bank beträgt der Investitionsrückstand geschätzt rund 231 Milliarden Euro, ein neuer Negativrekord.
3: Bei Schulen fehlt aktuell das meiste Geld und auch bei der Instandhaltung von Straßen sieht's schlecht aus, was die vielen Schlaglöcher beweisen. Aber auch bei Sportstätten und beim Katastrophenschutz wachsen die Rückstände. Helfen sollte eigentlich das verabschiedete Sondervermögen des Bundes, aber die meisten Kommunen gehen nicht davon aus, dass das Geld daraus in diesem Jahr für zusätzliche Projekte bei ihnen ankommt. Tanja Wagner, Nachrichtenredaktion.
1: Jugendliche in der EU sehen die Auswirkungen von Social Media auf ihre eigene mentale Gesundheit deutlich positiver als ihre Eltern. Das geht aus einer von der EU-Kommission beauftragten Umfrage hervor. Knapp die Hälfte der befragten 13- bis 18-Jährigen vermutet einen positiven Effekt durch soziale Netzwerke. Bei den befragten Eltern liegt der Anteil bei nur rund einem Fünftel. Zum Sport. Lionel Messi hat Argentinien mit einem Dreierpack zu einem perfekten WM-Auftakt geführt und selbst mit WM-Rekordtorschütze Miroslav Klose gleichgezogen. Der Titelverteidiger aus Argentinien gewann dank der drei Messi-Tore sein erstes Spiel gegen Argentinien mit 3:0. Auch die Top-Torjäger aus Frankreich und Norwegen haben ihren Nationen zu Auftaktsiegen bei der Weltmeisterschaft verholfen. Die Franzosen schlugen den Senegal mit 3:1, Mbappé traf zweimal, Norwegen gewann gegen den Irak sogar mit 4:1 und auch Erling Haaland erzielte 2 Tore.
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5: Freie Fahrt auf den Straßen und auch soweit keine Blitzer zu vermelden. Falls ihr da irgendwas gesehen haben solltet, Blitzer oder auch Staus, dann könnt ihr das natürlich jederzeit melden. Die Antenne-Hotline für Telefon und WhatsApp ist die 0671 920 88 88 0. Gute Fahrt.
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5: Heute wird es sonnig und auch wärmer als gestern, aber immer noch nicht ganz die Spitze der Woche. Also wir können heute mit Temperaturen um die 30 Grad rumrechnen. Die nächsten Tage bis zum Wochenende hin werden aber auch ja, deutlich wärmer noch. Wir können vor allem am Wochenende dann mit bis zu 36 Grad rechnen. Also es wird noch richtig heiß hier bei uns die Woche. Die aktuellen Temperaturen sind auch schon relativ hoch für die Uhrzeit. 18 Grad messen wir in Gensingen am Pierre-de-Brest-Platz. 15 sind es in Bad Kreuznach am Prieger-Denkmal und 14 in Idar-Oberstein an den Edelsteinminen und 12 Grad, die messen wir in Stipshausen am Altenpflegeheim.
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5: Einen schönen guten Morgen an alle. In die nahe Region hinein. Wir starten hier gleich mit unserem Tagebuch der großen Hits in die 6 Uhr Stunde mit Don't Be So Shy. Da hören wir gleich ein bisschen mehr über den Song nach Mac Micah G und DJ Sven mit Holiday Rap und Olivia Dean. So easy to fall in love. Macht hier den Anfang.
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1: Kommt heute vom mobilen Pflegedienst am Schlosspark in Bad Kreuznach. Gesucht werden Pflegekräfte sowie einjährige Pflegehilfskräfte für die ambulante Pflege und die Wohngemeinschaft am Kurpark in Teilzeit oder auf Minijobbasis. Du hast eine Ausbildung in der Altenpflege oder Gesundheits- und Krankenpflege abgeschlossen? Du arbeitest selbstständig, bist zuverlässig, empathisch und gerne im Team unterwegs? Außerdem besitzt du einen Führerschein? Dann bist du beim mobilen Pflegedienst am Schlosspark in Bad Kreuznach genau richtig. Mehr zu unserem Job des Tages gibt's morgen ab 16.30 Uhr beim Arbeitgeber des Monats. Unbedingt einschalten.
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1: 17. Juni 1985. Mauti Special steigen mit Don't Be So Shy in die Charts ein. Mauti Special. Woher kommt eigentlich so ein Name? Das hat man sich bestimmt schon das ein oder andere Mal gefragt, wenn man zum ersten Mal von dieser Band gehört hat. Und man kann so viel sagen, eine tiefere Bedeutung hat dieser Name aber nicht. Es ist sogar relativ banal. Der Sänger Manfred Thiers, der sitzt ganz am Anfang der Bandkarriere in einem indischen Restaurant und bestellt sich ein sehr, sehr scharfes Essen. Das Gericht heißt Mauti Special. Der Bandname ist also schon im Kasten. Don't Be So Shy wird zusammen mit Cold Days und Hot Nights zu einem von Mauti Specials größten Erfolgen. Es geht im Song um einen Mann, der ein Mädel dazu überredet, sich der Leidenschaft hinzugeben, das zu tun, was die Bad Boys tun. Mit ihm heute Nacht rauszugehen, sich in den Beats der Musik zu verlieren und all diese Dinge, die Spaß machen.

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0: Ihr hört die Antenne am Mittwoch, dem 17. Juni.
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0: Die USA und die anderen G7-Staaten, die wollen jetzt mit zusätzlichem Druck auf Russland die Bemühungen um ein Ende des Ukraine-Kriegs intensivieren. Und in einer Erklärung des Staats- und der Regierungschefs der G7 heißt es, man werde die Sanktionen jetzt auch weiter verschärfen. Unter anderem auch im Öl- und Gassektor, aber nicht nur dort, denn es sollen auch noch mehr Waffen in die Ukraine geliefert werden, um den Druck zusätzlich zu erhöhen. Außerdem heute auf der Antenne Live-Musik, Familienprogramm und jede Menge Ehrenamt. Jetzt am Samstag steigt erstmals Hat Rock am Turm in Hattgenstein. Doch wie ist die Idee denn zu dem Festival eigentlich entstanden? Welche Künstler und Vereine sind mit dabei und wie viel Arbeit steckt hinter einer Veranstaltung dieser Größenordnung? Darüber spreche ich ab 8.30 Uhr bei uns im Nahe-Dran-Talk auf der Antenne. Und bei einem Verkehrsunfall auf der B428 bei Hackenheim sind gestern Mittag 3 Menschen leicht verletzt worden. Nach Angaben der Polizei wollte da ein Autofahrer von der B428 nach links auf die Landstraße abbiegen in Richtung Hackenheim und dann kam es zu einem Zusammenstoß mit einem entgegenkommenden Abschleppfahrzeug. Alles Weitere dazu aber in unseren Lokalnachrichten. Um 5:30 vorher gibt's aber noch ein bisschen Musik. Hier zum Beispiel Call on Me.

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1: Mit Paul Kallmund. Einen schönen guten Morgen. Bei einem Verkehrsunfall auf der B428 bei Hackenheim sind gestern Mittag 3 Menschen leicht verletzt worden. Nach Angaben der Polizei wollte ein Autofahrer von der B428 nach links auf die L412 in Richtung Hackenheim abbiegen. Dabei kam es zum Zusammenstoß mit einem entgegenkommenden Abschleppfahrzeug. Der Autofahrer, der Fahrer des Abschleppfahrzeugs und dessen Beifahrer wurden leicht verletzt und zur Untersuchung in ein Krankenhaus gebracht. An beiden Fahrzeugen entstand erheblicher Sachschaden. Auch das auf dem Abschleppfahrzeug transportierte Auto wurde beschädigt. Die Feuerwehr sicherte die Unfallstelle und beseitigte auslaufende Betriebsstoffe. Für die Bergungsarbeiten musste die B428 im Bereich der Kreuzung für rund 2 Stunden gesperrt werden. Die Ermittlungen zum Unfallhergang dauern an. Unbekannte haben auf einer Pferdekoppel in Niederbrombach unter anderem einen Isolator mit einer Wassermelone beschmiert und einen Weidezaun beschädigt. Wie die Polizei mitteilt, ereignete sich der Vorfall am Montag am Zufahrtsweg zum Sportplatz. Die Täter schalteten zunächst das elektrische Weidezaungerät aus. Anschließend beschädigten sie einen Teil des Zauns, warfen eine Tränke um und ließen rund 2000 Liter Wasser aus einem Fass ab. Nach Angaben der Polizei hätte das ausgeschaltete Weidezaungerät zu einer gefährlichen Situation führen können, falls Pferde auf die nahegelegene Bundesstraße gelangt wären. Die Polizei Birkenfeld sucht nun Zeugen, die im Bereich des Sportplatzes oder der Grundschule verdächtige Beobachtungen gemacht haben. Die Diakoniekliniken Bad Kreuznach bündeln ihre orthopädischen Operationen an einem Standort. Seit Montag führt die Abteilung für Orthopädie und Rheuma-Orthopädie ihre Eingriffe ausschließlich im Krankenhaus in der Mühlenstraße durch. Die orthopädischen Sprechstunden bleiben dagegen weiterhin in der Ringstraße bestehen. Nach Angaben der Klinik soll die Mühlenstraße zum Zentrum für planbare Eingriffe werden, während sich der Standort Ringstraße auf Akut- und Notfallmedizin konzentriert. Die Abteilung zählt als zertifiziertes Endoprothesenzentrum zu den führenden Einrichtungen für Gelenkersatz in der Region, so die Kreuznacher Diakonie. Behandelt werden unter anderem Erkrankungen an Hüfte, Knie, Schulter und Fuß sowie rheuma-orthopädische Beschwerden. In Ingelheim sind ab sofort wieder kostenlose Tabletten zur Bekämpfung von Stechmücken erhältlich. Die sogenannten BTI-Tabletten enthalten einen biologischen Wirkstoff, der gezielt Mückenlarven in stehenden Gewässern abtötet. Nach Angaben der Stadt sei die Anwendung für Menschen und Haustiere unbedenklich. Die Tabletten gibt es im Interimsrathaus, in der Klimawerkstatt sowie in den Ortsvorsteherbüros in Wackernheim und Heidesheim. Pro Person werden 2 Packungen ausgegeben. Die Stadt ruft außerdem dazu auf, Regenwassertonnen abzudecken und kleinere Wasserbehälter regelmäßig zu leeren. So soll auch die Ausbreitung der asiatischen Tigermücke eingedämmt werden.
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3: Weiterhin freie Fahrt und auch nur unseren einen Dauerblitzer auf der A61 bei Dachsweiler. Falls ihr noch irgendwelche Verkehrsmeldungen habt, Blitzer oder auch Staus, dann könnt ihr uns das gerne per WhatsApp-Sprachnachricht senden oder auch einfach einmal durchklingeln unter der 0671 920 88 88 0. Gute Fahrt wünsche ich.
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3: Die aktuellen Temperaturen, die liegen bei 16 Grad in Bad Kreuznach am Stadthaus und in Wendelsheim an der Schinderhanneshöhle. 15 Grad sind es in Niederoberstein an der Mikado-Halle und 14 in Algenroth auf dem Rilchenberg. Ansonsten können wir heute mit Sonnenschein, einer leichten Bewölkung den ganzen Tag über und Temperaturen bis zu 30 Grad rechnen.
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3: Also ich muss ehrlich sagen, ich blicke so langsam nicht mehr durch, was das Wetter angeht. Letzte Woche war es regnerisch und wir hatten teilweise nur Temperaturen unter 20 Grad. Jetzt diese Woche regnet es zwar auch immer wieder, aber ansonsten haben wir eigentlich Temperaturen über 30 Grad. Also wir können jetzt in die restliche Woche mit Temperaturen an die 36 Grad rechnen. Und die nächste Woche sieht dann aber schon wieder kühler aus. Also dieser stetige Hin- und Herwechsel, der hat uns dazu veranlasst, dass wir gesagt haben, nee, da müssen wir jetzt mal bei einem Experten nachfragen. Haben deswegen mal mit Diplom-Meteorologen Dominik Jung aus Traisen genau über diese Wetterphänomene, die uns jetzt gerade begleiten, gesprochen. Und der hat das für uns mal eingeordnet. Hören wir gleich nach Man at Work mit Down Under und der aktuellen von BTS, Swim.
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0: 20 vor 7, ihr hört die Antenne, die Radiowecker. Ja, heute und auch die nächsten Tage wird es jetzt hier in der nahen Region schon um einiges wärmer. Über 30 Grad sind an Temperaturen drin, vor heute bis zu 30 Grad, also Schwitzen ist da wirklich vorprogrammiert. Paul Kalmund aus der Antenne-Redaktion, der hat mit Diplom-Meteorologen Dominik Jung aus Traisen genau darüber gesprochen.
1: Es war ja eher durchwachsen bei uns die letzten Tage und zuvor allem relativ kühl in der Nacht und am Morgen. Das soll sich ja jetzt ändern. Herr Jung, was steckt hinter dieser Entwicklung, die da jetzt auf uns zukommt?
2: Ja, wir bekommen ein völlig neues Wetter bei uns im Nahland. Die Temperaturen steigen an. Das liegt daran, dass sich ein Hoch auf dem Weg macht zu uns nach Rheinland-Pfalz, nach Deutschland. Und dieses Hoch kommt von Südwesteuropa und bringt auf der einen Seite auch sehr warme Luftmassen mit. Direkt aus Nordafrika über Spanien, Portugal, Frankreich. Da rutscht diese sehr starke Wärme zu uns ins Land und in die Region. Und deswegen steigen die Temperaturen merklich an. Zum Teil dann deutlich auf über 30 Grad.
1: Wenn man jetzt mal in die Wetter-Apps schaut, da stehen wirklich hohe Zahlen drinnen. Mit welchen Temperaturen müssen wir denn bei uns in der nahen Region rechnen?
2: Ja, wir bekommen wieder Hitzetage bei uns rund um Bad Kreuznach und an der Nahe. Da steigen die Werte in den nächsten Tagen auf 30 Grad und darüber, so Richtung Freitag, Samstag, Sonntag, können es sogar 35 Grad und noch höhere Werte werden. Also na, da kann es auch mal sein, in der unteren Nahe bis zu 36, 37 Grad durchaus möglich. Also schon eine recht große Hitze für die aktuelle Jahreszeit. Wenn man bedenkt, dass am Sonntag eher der kalendarische Sommeranfang ist. Momentan ist eigentlich noch Frühling, also da sind schon recht hohe Werte.
1: Wenn dieser Wetterumschwung jetzt kommt, ist ja auch immer die Frage, wie lange bleibt uns das Wetter erhalten?
2: Das ist noch ein bisschen unsicher. Also es geht ja los jetzt mit der Hitze in diesen Stunden und es bleibt mindestens mal bis zum Montag sehr warm bis heiß. Wahrscheinlich auch darüber hinaus immer wieder Temperaturen um oder über 30 Grad. Nur die ganz große Hitze über 35 Grad, die könnte sich ein bisschen reduzieren nächste Woche, aber nichtsdestotrotz auch tagsüber immer wieder 30 Grad nächste Woche und die Nächte werden auch immer wärmer, zum Teil Tropennächte, nicht unter 20 Grad und das wird schon eine recht große Hitzebelastung werden.
0: Also da kommt wirklich einiges an Wärme jetzt die nächsten Tage auf uns zu, aber es gibt Hilfsmittel, wie zum Beispiel die digitale Hitzeschutzkarte des Landkreises Mainz-Bingen. Da findet man kühle Orte, Schwimmbäder, den Wald oder man bleibt halt zu Hause und klimatisiert sich dort irgendwie. Hier jetzt die Black Eyed Keys mit No Rain, No Flowers.

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Taylor Swift featuring Post Malone mit Fortnite. Und es wird Zeit, auf unser Antenne-Tippspiel zu schauen, denn das ist ja in vollem Gange, seit die WM läuft. Könnt ihr da tippen, beziehungsweise auch schon vorher. Und da seid ihr wirklich fleißig mit dabei, ganz oben in den Top 3. Aktuell Coach 2002 mit 81 Punkten. Meistertipp war da übrigens Frankreich. Geffi dann mit 82 Punkten. Also ihr merkt schon, das ist wirklich alles nah beieinander. Getippt auf Spanien, aktuell 82 Punkte. 83 hat der erste. TJ50 hat auf Brasilien als Meister getippt. Und da schauen wir einfach mal, die letzten Spiele auch unfassbar gut getippt, wenn ich mir das hier so anschaue. Hier Argentinien 3:0 gegen Algerien richtig getippt. Jetzt für Österreich läuft ja gerade das Spiel gegen Jordanien. Da wurde 2:1 getippt. Ein Tor ist auf jeden Fall schon gefallen. Wir können also gespannt sein, ob der Tipp dann vielleicht auch noch richtig ist. Irak gegen Norwegen um ein Tor verschätzt. Also da sind wirklich die Tipps nahezu on point und immer besser geworden mit der Zeit. Hier auch Belgien gegen Ägypten richtig getippt. Also wirklich, es bleibt auf jeden Fall spannend. Jeden Tag ab 9 Uhr haben wir auch unseren Tipper des Tages, der am besten getippt hat jeweils. Also können wir gespannt bleiben. In 2 Stunden auf jeden Fall nochmal reinklicken und schauen. Vielleicht wart ihr ja erfolgreich und seid vielleicht Tipper des Tages. Bis dahin aber hier noch Dua Lipa mit Illusion.

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1: Mit Paul Kalmund. Einen schönen guten Morgen. 3 Verletzte nach Unfall auf der B428 bei Hackenheim. Außerdem in unseren lokalen Nachrichten um 5. Unbekannte richten Schäden auf Pferdekoppel in Niederbrombach an. Orthopädische Operationen künftig nur noch in der Mühlenstraße in Bad Kreuznach. Und Ingelheim gibt wieder kostenlose Mückentabletten aus.
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2: Ich bin Uli Reitinger. Die G7-Staaten wollen ihre Bemühungen um ein Ende des Ukraine-Kriegs verstärken. In einer Erklärung der Staats- und Regierungschefs vom Gipfeltreffen im französischen Evian heißt es, man werde die Sanktionen gegen Russland verschärfen, auch im Öl- und Gassektor. Heute geht der G7-Gipfel zu Ende.
3: Verlässliche Handelsbeziehungen und ein fairer globaler Wettbewerb stehen im Mittelpunkt des letzten Gipfeltages hier in Evian. Aktuell gibt es ein Ungleichgewicht im Welthandel, das geprägt ist durch ein Handelsbilanzdefizit der USA sowie China, das viel exportiert und wenig einkauft und Rekordüberschüsse erzielt. Europa produziert und exportiert zwar viel, sieht sich allerdings in der Klemme zwischen den Zöllen seines größten Abnehmers, den USA, sowie der chinesischen Konkurrenz, die seiner Industrie zusetzt. Aus Evian, Michael Evers.
2: Straßen, Schulen und Sporthallen instand zu halten, kostet so viel Geld, dass viele Kommunen nicht hinterherkommen. Der Investitionsrückstand hat mit geschätzt rund 231 Milliarden Euro ein Rekordniveau erreicht. Das hat eine Umfrage von Kämmereien im Auftrag der Förderbank KfW ergeben. Die Summe aus dem Vorjahr wurde damit um 7,2% übertroffen. Die Gewerkschaft Verdi hat die Tarifverhandlungen für die Beschäftigten der Postbank für gescheitert erklärt. Heute startet die Gewerkschaft unter der Belegschaft eine Urabstimmung über unbefristete Streiks.
4: Stimmen 75% für unbefristete Streiks, könnte es für Postbankkunden erneut aufwendiger werden, bei Callcentern durchzukommen oder sich in der Filiale beraten zu lassen. Schon in den letzten Wochen hatte es mehrfach Warnstreiks gegeben. Verdi fordert 8% mehr Geld, mindestens aber 300 Euro mehr im Monat. Azubis sollen 200 Euro mehr bekommen. Denn von den Rekordgewinnen der Konzernmutter Deutscher Bank würden die Beschäftigten kaum profitieren, hieß es. Auch pocht Verdi auf Beschäftigungs- und Standortgarantien und ein Recht auf Weiterbildung. Bildung für die Beschäftigten. Tanja Wagner, Nachrichtenredaktion.
2: Und noch zum Sport. Bei der Fußball-Weltmeisterschaft war es die Nacht der Top-Torjäger. Lionel Messi schoss Argentinien gegen Algerien mit einem Dreierpack zu einem klaren 3:0-Sieg. Er hat damit mit WM-Rekordtorschütze Miroslav Klose gleichgezogen. Beim 4:1-Sieg der Norweger gegen den Irak traf Erling Haaland zweimal und ebenfalls 2 Tore erzielte Kylian Mbappé beim 3:1-Erfolg Frankreichs gegen den Senegal.
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6: Es staut sich etwas in der Nahe Hochstraße, wenn ihr nach Ida Oberstein reinfahren wollt. Da stockt der Verkehr, wie gesagt, das sind ungefähr 5 bis 10 Minuten, die ihr da mehr einplanen müsst. Aber sonst kommt ihr überall gut durch. Geblitzt wird auf der A61 bei Waldlaubersheim. Und alle weiteren Verkehrsmeldungen könnt ihr uns natürlich jederzeit senden unter der 0671 920 88 88 0. Gute Fahrt.
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6: Es ist und bleibt den ganzen Tag heute leicht bewölkt. Hin und wieder kommt aber auch mal die Sonne zum Vorschein und gegen Abend kommt die Sonne dann aber nochmal richtig raus. Insgesamt bringt sie Temperaturen bis zu 30 Grad mit sich. Aktuell messen wir schon 19 Grad in Zotzenheim in der Sprendlinger Straße. 16 sind es in Bad Kreuznach am Kurhaus, 15 Grad in Niederoberstein im Schloss Oberstein und 14 Grad, die messen wir in Nohen an der Kirche.
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6: Die letzten Wochen, die waren etwas wechselhaft, was unser Wetter angeht. Hin und wieder mal Regenschauer, teilweise sogar Gewitter. Mal war es kalt, mal war es dann doch richtig heiß. Und diese Woche wird es auch richtig heiß. Heute bis zu 30 Grad, die nächsten Tage sehen noch wärmer aus. Da können wir sogar an die 35 Grad, teilweise sogar über 35 Grad rechnen. Da haben wir jetzt auch mal bei einem Wetterexperten nachgefragt, wie das kommt und worauf wir uns einstellen müssen, wird Thema hier gleich nach den nächsten zwei Songs bei den Radioweckern.
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0: Deep Bitch Mode mit People are People hier um 7.12 Uhr auf der Antenne. Ja, es wird wieder heiß bei uns in der Region. Werte über 30 und auch bis zu 35 Grad sind da möglich. Und natürlich haben wir deshalb mit dem Diplom-Meteorologen aus Traisen gesprochen. Dominik Jung und Paul Kalmund, der hat die Infos.
1: Nicht nur für uns Menschen kann das heiße Wetter zur Belastung werden, sondern auch für die Natur. Herr Jung, welche Auswirkungen haben denn die hohen Temperaturen gleichzeitig auf Natur, Landwirtschaft und Gewässer?
2: Naja, man muss ja mal ganz klar sagen, nicht alle Menschen freuen sich auf Sonne- und Freibadwetter. Ich meine, das kann man auch haben bei 25 bis 30 Grad. Temperaturen um 35 Grad und darüber, die sind schon wirklich gesundheitsgefährdend, gerade bei jüngeren Menschen und auch bei älteren Menschen, die zum Beispiel auch bettlägerig sind oder einfach nicht mehr so fit sind. Wenn es da so richtig heiß ist, das ist schon ein ganz schöner eine Belastung für den Kreislauf und auch gerade die steigende Luftfeuchtigkeit, die steigt ja an zum Freitag hin und Samstag, Sonntag. Also das ist dann wie den Tropen. Das ist schon sehr, sehr schwierig dann für den Kreislauf da noch quasi mithalten zu können. Für die Natur natürlich, Wasser wird knapper. Wir hatten einen trockenen Winter, ein trockenes Frühjahr, bräuchten dringend mehr Regen. Jetzt das krasse Gegenteil. Die Sonne knallt runter, trocknet alles noch weiter aus. Ja, also die Flusspegel sinken. Die Landwirtschaft bräuchte auch mal wieder dringend ein bisschen mehr Regen. Aber ja, es ist nun mal, wie es ist. Es gibt mittendrin noch mal einzelne Schauer und Gewitter. Aber das ist meist nur der berühmte Tropfen auf einen heißen Stein.
1: Jetzt haben wir ja hohe Temperaturen. Ab wann spricht man eigentlich von einer Hitzewelle? Und wie nah kommen wir dieser Marke in den nächsten Tagen?
2: Naja, eine Hitzewelle ist ganz klar definiert. Man braucht mindestens an drei Tagen, die aufeinanderfolgen, 30 Grad oder mehr. Und die haben wir auf jeden Fall. Also wir bekommen mehrere Tage am Stück mit mehr als 30 Grad. Wir bekommen sogar mehrere Tage mit mehr als 35 Grad am Stück. Ab 35 Grad spricht man auch von einem Wüstentag und wir werden einige Wüstentage am Stück bekommen. Also auf jeden Fall, das wird eine Hitzewelle werden.
1: Der Juni war ja bisher eher nicht so sommerlich. Ist dieser Wechsel zwischen kühleren und sehr warmen Phasen typisch für die Jahreszeit oder fällt er in diesem Jahr besonders auf?
2: Das ist im Grunde sehr normal für unsere Breitengrade. Unsere Sommer sind eigentlich von der wechselhaften Sorte mal ein paar warme bis heiße Tage, dann wieder eine Abkühlung mit Schauer und Gewitter, dann wieder heiße Tage. Diese wechselhaften Sommer sind typisch für Mitteleuropa, typisch für Deutschland. Und wir hatten ja auch schon rund um Pfingsten im Mai eine kleine Hitzewelle gehabt. Und danach wurde es halt kühler und jetzt ist wieder heißer. Jetzt ist eben die Frage, wie lange dauert es diesmal mit der Hitze?
1: Bei heißen Temperaturen kommen ja auch oft Gewitter zustande. Wie sieht das in den nächsten Tagen aus, auch mit Hinblick auf das Deutschlandspiel am Samstagabend?
2: Ja, auf jeden Fall am Freitagabend erreicht uns von Frankreich her eine Unwetterfront mit zum Teil kräftigen Schauern und Gewittern. Es ist natürlich noch unklar, wie weit ja auch Bad Kreuznach und das Nahland treffen wird, ob es heftig wird. Ist noch unklar. Man muss einfach abwarten, die genaue Entwicklung. Aber Freitagabend haben wir schon eine erhöhte Gewittergefahr. Und auch Samstagabend kann es zum Teil ordentlich scheppern bei einzelnen regional eng begrenzten Hitzegewittern. Jetzt haben wir das Glück, dass das Deutschlandspiel erst sehr spät ist. Und zwar abends erst gegen 22 Uhr. Das sind meistens die ganz groben Gewitter schon durch. Mit ein bisschen Glück haben wir das Gröbste überstanden. Und es bleibt dann zum Abend ab 22 Uhr trocken zum Deutschlandspiel.
0: Regional könnte da also was runterkommen an Gewittern. Dann drücken wir mal die Daumen, dass es am Samstagabend nicht zu heftig wird, damit der Grillabend oder das Fußballspiel nicht gefährdet sind.

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0: Die Backstreet Boys hier auf der Antenne um 7.24 Uhr. Kurzes Update vom Österreich-Jordanien-Spiel. Es steht aktuell 1:1.
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0: Die USA und die anderen G7-Staaten, die wollen mit zusätzlichem Druck auf Russland die Bemühungen um ein Ende des Ukraine-Kriegs intensivieren. In einer Erklärung der Staats- und Regierungschefs der G7 heißt es, man werde die Sanktionen jetzt verschärfen, auch im Öl- und Gassektor. Des Weiteren sollen jetzt auch mehr Waffen in die Ukraine geliefert werden. Außerdem heute auf der Antenne Live-Musik, Familienprogramm und jede Menge Ehrenamt. Am Samstag steigt erstmals Hattrock am Turm in Hattgenstein. Doch wie ist die Idee entstanden zu dem Festival? Welche Künstler und Vereine sind mit dabei? Und wie viel Arbeit steckt eigentlich hinter so einer Veranstaltung? Darüber sprechen wir ab 8.30 Uhr bei uns im Nahe-Dran-Talk auf der Antenne. Und bei einem Verkehrsunfall auf der B428 bei Hackenheim sind gestern Mittag 3 Menschen leicht verletzt worden. Nach Angaben der Polizei wollte ein Autofahrer von der B428 nach links auf die Landstraße 412 in Richtung Hackenheim abbiegen. Und dabei kam es dann zu einem Zusammenstoß mit einem entgegenkommenden Abschleppfahrzeug. Weiteres dazu aber in unseren Lokalnachrichten um 9:30. Bis dahin hören wir noch Klock Klock mit Adoya.

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1: Mit Paul Kallmund, einen schönen guten Morgen. Bei einem Verkehrsunfall auf der B428 bei Hackenheim sind gestern Mittag 3 Menschen leicht verletzt worden. Nach Angaben der Polizei wollte ein Autofahrer von der B428 nach links auf die L412 in Richtung Hackenheim abbiegen. Dabei kam es zum Zusammenstoß mit einem entgegenkommenden Abschleppfahrzeug. Der Autofahrer, der Fahrer des Abschleppfahrzeugs und dessen Beifahrer wurden leicht verletzt und zur Untersuchung in ein Krankenhaus gebracht. An beiden Fahrzeugen entstand erheblicher Sachschaden. Auch das auf dem Abschleppfahrzeug transportierte Auto wurde beschädigt. Die Feuerwehr sicherte die Unfallstelle und beseitigte auslaufende Betriebsstoffe. Für die Bergungsarbeiten musste die B428 im Bereich der Kreuzung für rund 2 Stunden gesperrt werden. Die Ermittlungen zum Unfallhergang dauern an. Unbekannte haben auf einer Pferdekoppel in Niederbrombach unter anderem einen Isolator mit einer Wassermelone beschmiert und einen Weidezaun beschädigt. Wie die Polizei mitteilt, ereignete sich der Vorfall am Montag am Zufahrtsweg zum Sportplatz. Die Täter schalteten zunächst das elektrische Weidezaungerät aus. Anschließend beschädigten sie einen Teil des Zauns, warfen eine Tränke um und ließen rund 2000 Liter Wasser aus einem Fass ab. Nach Angaben der Polizei hätte das ausgeschaltete Weidezaungerät zu einer gefährlichen Situation führen können, falls Pferde auf die nahegelegene Bundesstraße gelangt wären. Die Polizei Birkenfeld sucht nun Zeugen, die im Bereich des Sportplatzes oder der Grundschule verdächtige Beobachtungen gemacht haben. Die Diakoniekliniken Bad Kreuznach bündeln ihre orthopädischen Operationen an einem Standort. Seit Montag führt die Abteilung für Orthopädie und Rheuma-Orthopädie ihre Eingriffe ausschließlich im Krankenhaus in der Mühlenstraße durch. Die orthopädischen Sprechstunden bleiben dagegen weiterhin in der Ringstraße bestehen. Nach Angaben der Klinik soll die Mühlenstraße zum Zentrum für planbare Eingriffe werden, während sich der Standort Ringstraße auf Akut- und Notfallmedizin konzentriert. Die Abteilung zählt als zertifiziertes Endoprothesenzentrum zu den führenden Einrichtungen für Gelenkersatz in der Region, so die Kreuznacher Diakonie. Behandelt werden unter anderem Erkrankungen an Hüfte, Knie, Schulter und Fuß sowie rheuma-orthopädische Beschwerden. In Ingelheim sind ab sofort wieder kostenlose Tabletten zur Bekämpfung von Stechmücken erhältlich. Die sogenannten BTI-Tabletten enthalten einen biologischen Wirkstoff, der gezielt Mückenlarven in stehenden Gewässern abtötet. Nach Angaben der Stadt sei die Anwendung für Menschen und Haustiere unbedenklich. Die Tabletten gibt es im Interimsrathaus, in der Klimawerkstatt sowie in den Ortsvorsteherbüros in Wackernheim und Heidesheim. Pro Person werden 2 Packungen ausgegeben. Die Stadt ruft außerdem dazu auf, Regenwassertonnen abzudecken und kleinere Wasserbehälter regelmäßig zu leeren. So soll auch die Ausbreitung der asiatischen Tigermücke eingedämmt werden.
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3: Es staut sich etwas in der Schalde-Gulf-Straße stadteinwärts. Da sind es 5 bis 10 Minuten, die ihr da aktuell länger braucht. In der Alzeyer Straße die gleiche Zeit, sowie auch in der Salinenstraße stadteinwärts. Dann stockt der Verkehr noch etwas in Ida-Oberstein. Auch da 5 bis 10 Minuten, die ihr mehr einrechnen müsst in der nahe Hochstraße, ebenfalls stadteinwärts. Sonst wird geblitzt auf der Binger Landstraße in Hochstetten-Daun. Und ein weiterer Blitzer steht auf der A61 bei Waldlaubersheim. Alle weiteren Blitzer und auch Verkehrsmeldungen könnt ihr uns jederzeit zukommen lassen. Geht einfach unter der 0671 920 88 88 0. Gute Fahrt.
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3: Es soll den ganzen Tag über leicht bewölkt bleiben und eigentlich sonnig. Jetzt am Morgen kann es an der unteren Nahe vereinzelt zu kleineren Nieselregen und Regenschauern kommen. Die verziehen sich aber auch relativ schnell wieder und dann können wir, wie gesagt, den ganzen Tag mit Sonnenschein und Temperaturen bis zu 30 Grad rechnen. Aktuell sind die Temperaturen schon bei 19 Grad in Badenheim am Tennisplatz, 17 in Bad Kreuznach am Kornmarkt, 15 Grad messen wir in Ida Oberstein an den Edelsteinminen und 14 Grad in Kempfeld an der Wildenburg.
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3: Morgens aufstehen und Fußball schauen, ja, das ist gerade möglich, denn aktuell spielen Österreich und Jordanien gegeneinander bei der Fußball-WM und da ist auch soeben das 2:1 gefallen. Marco Anatovic hat in der 67. Minute das zweite Tor für Österreich geschossen. Das heißt, sie liegen jetzt vorne, aber sind ja auch noch 20 Minuten zu spielen. Also kann sich noch einiges ändern. Wir können also gespannt bleiben.
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2: Kommt heute vom mobilen Pflegedienst am Schlosspark in Bad Kreuznach. Gesucht werden Pflegekräfte sowie einjährige Pflegehilfskräfte für die ambulante Pflege und die Wohngemeinschaft am Kurpark in Teilzeit oder auf Minijobbasis. Du hast eine Ausbildung in der Altenpflege oder Gesundheits- und Krankenpflege abgeschlossen? Du arbeitest selbstständig, bist zuverlässig, empathisch und gerne im Team unterwegs? Außerdem besitzt du einen Führerschein? Dann bist du beim mobilen Pflegedienst am Schlosspark in Bad Kreuznach genau richtig. Mehr zu unserem Job des Tages gibt's morgen ab 16.30 Uhr beim Arbeitgeber des Monats. Unbedingt einschalten.
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0: Eieieiei, ganz viel, was da gerade passiert bei dem Spiel Österreich gegen Jordanien. Eben erst ist das 2:1 für Österreich gefallen. Das Tor wurde dann aber erstmal wieder einkassiert, weil der Ball kurz vor dem Treffer einen Arm leicht berührt hat von Posch. Und dann hat man entschieden, okay, das war ein strafbares Handspiel. Das Tor wurde wieder aberkannt. Aber dann, rund 5 Minuten, nachdem das Tor aberkannt wurde, kam direkt die zweite Ecke und dann ein Tor. Und dann hat sich der Torschütze Arnautovic seinen aberkannten Treffer einfach nochmal bestätigt und gesagt, nee, ja schön, war ein Handspiel vorne dran, dann mache ich es halt einfach nochmal. Also ihr merkt es schon, die Stimmung ist am Überkochen, vor allem wahrscheinlich für die Österreicher. Es wird Zeit, dass mal irgendjemand den Kochlöffel auf den Topf drauflegt, damit es nicht überkocht. Aber warum funktioniert das überhaupt? Warum kann man den Kochlöffel auf den Topf legen und dann kocht es nicht über? Das hat sich Jana aus Bad Kreuznach gefragt und mein Kollege Thorsten Subert, der weiß wie immer Bescheid.
1: Hä? Ich hab gar nichts verstanden.
2: Was passiert denn nun eigentlich genau, wenn Nudeln oder Kartoffelwasser überkochen? In kochendem Wasser bilden sich beim Verdampfen kleine Dampfblasen, die aber eigentlich sofort zerplatzen. Die Stärke in diesen Lebensmitteln, die gibt dem Wasser dann aber eine stabilere Oberfläche. Und so bildet sich Schaum. Dieser Schaum, der nimmt immer und immer weiter zu. Denn während ja die Bläschen oben eine luftdichte Decke bilden, kommen unten immer wieder neue Bläschen dazu. Bis der Schaum schließlich über den Rand des Topfes hinaus überkocht. Das können wir verhindern, indem wir oben ganz schnell genauso viele Bläschen zerstechen, wie die sich unten bilden. Ja, wer hat denn dafür Zeit? Jetzt mal ehrlich. Also brauchen wir etwas, das für uns das Ganze erledigt. Der Holzkochlöffel ist perfekt für diesen Zweck geeignet. Einfach quer auf den Topf legen. Seine raue Oberfläche lässt die obersten Plätzchen platzen wie nix. Und zwar genauso viele, dass der Topf bei Nudeln und Kartoffeln nicht überkocht. Wer allerdings Seife kochen möchte, der sollte dann doch lieber vielleicht ein ganzes Holzbrett nehmen.
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Die Antenne am Mittwochmorgen. Winnetou, Old Shatterhand, spannende Duelle und jede Menge Action unter freiem Himmel. 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Hier jetzt Phil Collins mit Another Day in Paradise.

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1: Mit Paul Kalmund. Einen schönen guten Morgen. 3 Verletzte nach Unfall auf der B428 bei Hackenheim. Außerdem in unseren lokalen Nachrichten um 5:30. Unbekannte richten Schäden auf Pferdekoppel in Niederbrombach an. Orthopädische Operationen künftig nur noch in der Mühlenstraße in Bad Kreuznach. Und Ingelheim gibt wieder kostenlose Mückentabletten aus.
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2: Ich bin Uli Reitinger. Die 7 großen Industrienationen haben bei ihrem Gipfel im französischen Evian eine härtere Gangart gegen Russland beschlossen. Die Sanktionen gegen Moskau sollen verschärft werden, auch im Öl- und Gassektor. Außerdem soll die Ukraine mehr weitreichende Waffen und Luftverteidigungssysteme bekommen. So hofft Bundeskanzler Merz, dem Ende des Krieges einen Schritt näher zu kommen.
3: Es gibt mir einen gewissen Grad des Optimismus, dass wir hier als Europäer und als Amerikaner zusammen jetzt alles unternehmen, gemeinsam, um den Krieg zu beenden. Aber er ist noch nicht zu Ende und bevor er nicht zu Ende ist, gibt es keinen Grund, zufrieden zu sein.
2: Heute geht der G7-Gipfel mit Beratungen über mögliche Wege zu einem nachhaltigen Wirtschaftswachstum zu Ende. In Hamburg beginnt am Abend die Frühjahrskonferenz der Innenminister von Bund und Ländern. Thema ist unter anderem die Migrationspolitik. Der Vorsitzende der Konferenz, Hamburgs Innensenator Andi Grote, fordert im Redaktionsnetzwerk Deutschland, straffällige Flüchtlinge künftig leichter abschieben zu können.
4: Menschen, die aus ihrem Heimatland vor Verfolgung, Krieg oder schweren Menschenrechtsverletzungen geflohen sind, haben in Deutschland einen Schutzstatus. Auch bei straffällig gewordenen Flüchtlingen sind Abschiebungen in diesen Fällen mit hohen rechtlichen Hürden verbunden. Laut Hamburgs Innensenator Grote müssten für eine Ausweisung derzeit zwingende Gründe der nationalen Sicherheit vorliegen. Diese Schwelle müsse gesenkt werden. Der Bevölkerung sei es nicht zu vermitteln, dass Menschen, die hier zum Teil wiederholt schwere Straftaten begehen, trotzdem bleiben können, so der SPD-Politiker. Katrin Müller, Nachrichtenredaktion.
2: Die 40 größten Brauereien der Welt haben 2025 rund 5 Milliarden Liter Bier weniger produziert als im Vorjahr. Der Bierausstoß sank laut des Hopfenhändlers Barth Haas um gut 3%. Weltgrößter Brauereikonzern ist AB InBev aus Belgien, gefolgt von Heineken aus den Niederlanden. Als größte deutsche Gruppe liegt Radeberger auf Rang 25, 4 Plätze vor Paulaner und der TCB-Beteiligungsgesellschaft, zu der unter anderem Feldschlösschen und die Gilde Brauerei gehören. Zum Fußball. Titelverteidiger Argentinien ist mit einem klaren 3:0-Sieg gegen Algerien in die WM gestartet. Lionel Messi schoss alle 3 Tore und zog mit WM-Rekordtorschütze Miro Klose gleich. Beim 4:1 der Norweger gegen den Irak traf Erling Haaland 2-mal und ebenfalls 2 Tore erzielte Kylian Mbappé beim 3:1 der Franzosen gegen den Senegal.
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6: Einige Staus in der Bad Kreuznacher Innenstadt. Da haben wir zum einen in der Salinenstraße stadteinwärts 10 bis 15 Minuten, die da oben drauf kommen. In der Alzeyer Straße staut sich zurück bis in die Mannheimer Straße. 10 Minuten sind es da mehr. Am Brückes staut sich zurück bis in die Hochstraße. Ebenfalls 10 bis 15 Minuten, die ihr da länger braucht. Und in der Schaldegoldstraße stadteinwärts kommen auch nochmal 10 Minuten obendrauf. Genauso wie auf der B428 in beide Richtungen. In Niederoberstein stockt der Verkehr. In der Nahe Hochstraße in beide Richtungen 10 bis 15 Minuten mehr einplanen. Schauen wir auf die Blitzer. Da haben wir aktuell einen auf der A61 bei Waldlaubersheim. Und ein weiterer steht in der Bingerlandstraße in Hochstetten-Daun. Alle weiteren Verkehrsmeldungen könnt ihr uns jederzeit senden unter der 0671 920 88 88 0.
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6: Jetzt am Morgen gab es ja hin und wieder mal so kleinere Regenschauer oder auch ein bisschen Nieselregen, vor allem an der unteren Nahe. Das bleibt uns aber für den Rest des Tages überwiegend erspart. Da kommt dann tendenziell eher nochmal die Sonne raus. Es bleibt aber auch den ganzen Tag über bewölkt. Wir können trotzdem mit Temperaturen bis zu 30 Grad rechnen. Die nächsten Tage, die sehen sogar noch wärmer aus. Morgen bis zu 34 Grad. Am Freitag dann sogar bis zu 36 Grad. Da können wir dann aber vereinzelt mit Gewittern rechnen. Das aber erst Richtung Abend. Schauen wir auf die aktuellen Temperaturen. Die liegen bei 18 Grad in Bad Kreuznach an der Ochsenbrücke, 17 Grad in Burg Sponheim am Burgplatz, 15 messen wir in Idar-Oberstein auf der Ida und 14 Grad, die sind es in Meckenbach bei Birkenfeld.
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6: Wir befinden uns mitten in der Nachspielzeit vom Spiel Österreich gegen Jordanien. Und da gab es jetzt 10 Minuten Nachspielzeit, ist noch viel passiert, was jetzt noch aufgeholt werden soll. Aktuell steht es noch 2-1 und das Spiel müsste auch jeden Moment abgepfiffen werden. Was ansonsten noch alles bei der WM über Nacht passiert ist, was die aktuellen Gesprächsthemen sind und sonstiges, das hört ihr gleich bei unserem WM-Ticker um 10 nach 8.
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0: Tina Turner, What's Love Got To Do With It, unser heutiger 80er Hit nach 8. Mehr 80er, die gibt's jeden Donnerstag ab 19 Uhr bei Back to the 80s hier auf der Antenne.
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0: Bei unserem Antenne WM-Ticker, da bekommt ihr wirklich alles Wichtige rund um die Fußball-Weltmeisterschaft. Und jetzt gerade ist auch das spannende Spiel Österreich gegen Jordanien zu Ende gegangen. Aber schauen wir erstmal auf die Spiele, die heute Nacht alle waren. Frankreich hat sich in der Nacht bei seinem WM-Auftakt gegen Senegal mit 3:1 durchgesetzt. Die erste Halbzeit, die verlief komplett ohne Tore. In der 66. Minute dann schoss der Franzose Mbappé ein Tor für Frankreich. In der 88. Minute legte dann Barcola nach. Und in der 5. Spielminute, beziehungsweise Nachspielminute, fiel dann das Tor für Senegal von Mbaye. Nur damit Mbappé dann in der 6. Nachspielminute das 3. und auch letzte Tor für Frankreich schießt. Norwegen gewann noch deutlicher gegen den Irak mit 4:1. Dabei schoss der Iraker Ayman Hussein in der 6. Nachspielminute ein Eigentor und brachte Norwegen somit zu ihrem 4. Tor. Argentinien ging mit 3 Toren gegen das torlose Algerien aus der Partie. Und von den 3 Toren wurde jedes einzelne Tor von Lionel Messi geschossen. Damit hat er auch insgesamt 16 WM-Tore geschossen und hat somit gleichgezogen mit Miroslav Klose, der in dem WM-Spiel 2014 gegen Brasilien damals sein 16. Tor geschossen hat. Die beiden halten nun jetzt also den Rekord für die meisten WM-Tore. Und ein spannendes Spiel, wie gesagt, vor wenigen Minuten erst zu Ende gegangen. Österreich gegen Jordanien. Österreich konnte die Partie für sich gewinnen mit einem 3:1. Und das, nachdem das 2. Tor wegen Handspiels aberkannt wurde, dann aber wenige Minuten später durch die Österreicher bestätigt wurde. Aufgrund eines weiteren Handspiels, aber dann von Jordanien, haben die Österreicher dann in der Nachspielzeit noch einen Handelfmeter bekommen und ihr 3. und letztes Tor geschossen. Damit, wie gesagt, 3:1 für Österreich. Gestern Abend war auch noch einiges los. Da gab es nämlich eine Pressekonferenz für Deutschland mit dem Kapitän Kimmich vor der Elfenbeinküste und Leipziger Angreifer Jan Diomande. Da hat Kimmich gewarnt, denn sein Dribbling scheint wohl sehr außergewöhnlich zu sein. Und er hat ihn mit Bayern-Star Kingsley Coman verglichen. Zitat Kimmich, aber es gibt auch noch andere gute Spieler, auf die wir uns vorbereiten müssen. Sie haben spektakuläre Offensivspieler. Wie die Stimmung im Team ist, da meinte er, man bewerte die Stimmung nach einem Sieg ja natürlich immer positiv, aber er fand es auch schon davor relativ homogen. Es ist nicht jeden Tag Friede, Freude, Eierkuchen, aber man verstehe sich gut miteinander und alle haben ein gemeinsames Ziel und dadurch bekommt man auch positive Energie und im Moment funktioniert das sehr gut. Es sind 10 Spiele in Folge gewonnen worden. Das heißt, sie sind auf einem guten Weg. Schauen wir auf die nächsten Spiele. Heute Abend und in der Nacht steht da nämlich auch noch einiges an. Ab 19 Uhr Portugal gegen die Demokratische Republik Kongo. Das ist dann auch der WM-Auftakt für Cristiano Ronaldo, der in dieser WM auch als zweitältester Spieler antritt, hinter Schottlands Craig Gordon. Ab 22 Uhr dann England gegen Kroatien. Das ist das Topspiel der Gruppe L und auch das erste WM-Spiel für England-Trainer Thomas Tuchel. Der war auch früher mal Trainer bei Borussia Dortmund und Mainz 05. Also auf jeden Fall auch eine bekannte Größe bei uns hier in Deutschland. Die beiden Spiele, die laufen im Free-TV. Nachts ab 1 Uhr dann Ghana gegen Panama und ab 4 Uhr Usbekistan gegen Kolumbien. Mein persönlicher Favorit für diese WM. Sollte Kolumbien irgendwann rausfliegen, bin ich natürlich für Deutschland. Und das nächste Deutschlandspiel, das ist jetzt am Samstag um 22 Uhr gegen die Elfenbeinküste. Im ZDF und Magenta TV gibt's das zu sehen. Alle Spiele, alle Tore, alles Wichtige, damit ihr bei der nächsten Mittagspause auch mitreden könnt. Das war's gerade zusammengefasst. Den nächsten Antenne WM-Ticker, den gibt's dann wieder um 11.40 Uhr.
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0: Die USA und die anderen G7-Staaten, die wollen mit zusätzlichem Druck auf Russland die Bemühungen um ein Ende des Ukraine-Kriegs intensivieren. In einer Erklärung des Staats- und der Regierungschefs der G7 heißt es, man werde die Sanktionen verschärfen, auch im Öl- und Gassektor. Des Weiteren sollen auch noch mehr Waffen in die Ukraine geliefert werden. Außerdem heute auf der Antenne Live-Musik, Familienprogramm und jede Menge Ehrenamt. Am Samstag steigt erstmals Hardrock am Turm in Hartgenstein. Doch wie ist die Idee dazu entstanden zu dem Festival? Welche Künstler und Vereine sind mit dabei und wie viel Arbeit steckt eigentlich hinter so einer Veranstaltung? Darüber spreche ich jetzt gleich schon ab 8.30 Uhr bei uns im Nahe-Dran-Talk auf der Antenne. Und bei einem Verkehrsunfall auf der B428 bei Hackenheim sind gestern Mittag 3 Menschen leicht verletzt worden. Nach Angaben der Polizei wollte da ein Autofahrer von der Bundesstraße nach links auf die Landstraße in Richtung Hackenheim abbiegen und dabei kam es dann zu einem Zusammenstoß mit einem entgegenkommenden Abschleppfahrzeug. Alles weitere dazu aber in unseren Lokalnachrichten um 17:30. Vorher gibt's noch ein bisschen Musik. Kamrat mit Hug Yourself zum Beispiel.

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1: Kommt heute vom mobilen Pflegedienst am Schlosspark in Bad Kreuznach. Gesucht werden Pflegekräfte sowie einjährige Pflegehilfskräfte für die ambulante Pflege und die Wohngemeinschaft am Kurpark. In Teilzeit oder auf Minijob-Basis. Du hast eine Ausbildung in der Altenpflege oder Gesundheits- und Krankenpflege abgeschlossen? Du arbeitest selbstständig, bist zuverlässig, empathisch und gerne im Team unterwegs? Außerdem besitzt du einen Führerschein? Dann bist du beim mobilen Pflegedienst am Schlosspark in Bad Kreuznach genau richtig. Mehr zu unserem Job des Tages gibt's morgen ab 16.30 Uhr beim Arbeitgeber des Monats. Unbedingt einschalten.
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1: Mit Paul Kalmund. Einen schönen guten Morgen. Bei einem Verkehrsunfall auf der B428 bei Hackenheim sind gestern Mittag 3 Menschen leicht verletzt worden. Nach Angaben der Polizei wollte ein Autofahrer von der B428 nach links auf die L412 in Richtung Hackenheim abbiegen. Dabei kam es zum Zusammenstoß mit einem entgegenkommenden Abschleppfahrzeug. Der Autofahrer, der Fahrer des Abschleppfahrzeugs und dessen Beifahrer wurden leicht verletzt und zur Untersuchung in ein Krankenhaus gebracht. An beiden Fahrzeugen entstand erheblicher Sachschaden. Auch das auf dem Abschleppfahrzeug transportierte Auto wurde beschädigt. Die Feuerwehr sicherte die Unfallstelle und beseitigte auslaufende Betriebsstoffe. Für die Bergungsarbeiten musste die B428 im Bereich der Kreuzung für rund 2 Stunden gesperrt werden. Die Ermittlungen zum Unfallhergang dauern an. Unbekannte haben auf einer Pferdekoppel in Niederbrombach unter anderem einen Isolator mit einer Wassermelone beschmiert und einen Weidezaun beschädigt. Wie die Polizei mitteilt, ereignete sich der Vorfall am Montag am Zufahrtsweg zum Sportplatz. Die Täter schalteten zunächst das elektrische Weidezaungerät aus. Anschließend beschädigten sie einen Teil des Zauns, warfen eine Tränke um und ließen rund 2000 Liter Wasser aus einem Fass ab. Nach Angaben der Polizei hätte das ausgeschaltete Weidezaungerät zu einer gefährlichen Situation führen können, falls Pferde auf die nahegelegene Bundesstraße gelangt wären. Die Polizei Birkenfeld sucht nun Zeugen, die im Bereich des Sportplatzes oder der Grundschule verdächtige Beobachtungen gemacht haben. Die Diakoniekliniken Bad Kreuznach bündeln ihre orthopädischen Operationen an einem Standort. Seit Montag führt die Abteilung für Orthopädie und Rheuma-Orthopädie ihre Eingriffe ausschließlich im Krankenhaus in der Mühlenstraße durch. Die orthopädischen Sprechstunden bleiben dagegen weiterhin in der Ringstraße bestehen. Nach Angaben der Klinik soll die Mühlenstraße zum Zentrum für planbare Eingriffe werden, während sich der Standort Ringstraße auf Akut- und Notfallmedizin konzentriert. Die Abteilung zählt als zertifiziertes Endoprothesenzentrum zu den führenden Einrichtungen für Gelenkersatz in der Region, so die Kreuznacher Diakonie. Behandelt werden unter anderem Erkrankungen an Hüfte, Knie, Schulter und Fuß sowie rheuma-orthopädische Beschwerden. In Ingelheim sind ab sofort wieder kostenlose Tabletten zur Bekämpfung von Stechmücken erhältlich. Die sogenannten BTI-Tabletten enthalten einen biologischen Wirkstoff, der gezielt Mückenlarven in stehenden Gewässern abtötet. Nach Angaben der Stadt sei die Anwendung für Menschen und Haustiere unbedenklich. Die Tabletten gibt es im Interimsrathaus, in der Klimawerkstatt sowie in den Ortsvorsteherbüros in Wackernheim und Heidesheim. Pro Person werden 2 Packungen ausgegeben. Die Stadt ruft außerdem dazu auf, Regenwassertonnen abzudecken und kleinere Wasserbehälter regelmäßig zu leeren. So soll auch die Ausbreitung der asiatischen Tigermücke eingedämmt werden.
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3: Vorsicht bitte auf der A61 Koblenz Richtung Ludwigshafen zwischen Gau-Bickelheim und dem Rastplatz Menhir-West. Da besteht aktuell Gefahr durch eine ungesicherte Unfallstelle. Da also mit besonderer Vorsicht unterwegs sein. Da staut sich's jetzt auch schon ordentlich zurück. 3 Kilometer Stau. 20 bis 30 Minuten braucht ihr da aktuell länger. Also da mehr Zeit einrechnen. Ich sag nochmal, wo es ist. Auf der A61 Richtung Ludwigshafen zwischen Gau-Bickelheim und der Anschlussstelle Bornheim. Ansonsten haben sich die Staus in der Bad Kreuznacher Innenstadt so gut wie aufgelöst. Da stockt der Verkehr nur noch auf der B428 stadteinwärts und in der Salinenstraße jeweils 5 Minuten mehr. In Idar-Oberstein stockt der Verkehr jeweils in der nahe Hochstraße. In beide Richtungen kommen da auch nochmal 5 bis 10 Minuten obendrauf. Dann schauen wir auf die Blitzer. Da haben wir einen auf der A61 bei Waldlaubersheim und ein weiterer Blitzer steht in der Binger Landstraße in Hochstetten-Daun. Falls ihr noch irgendwas gesehen habt, Blitzer oder auch Staus, dann könnt ihr das natürlich jederzeit melden. Unsere Antenne-Hotline für Telefon und WhatsApp ist die 0671 920 88 88 0. Gute Fahrt!
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3: Ja, jetzt am Morgen sah es kurz nach Regen aus und es hat auch leicht genieselt an der unteren Nahe. Aber über den restlichen Tag verteilt bleibt es zwar bewölkt, aber sonnig und trocken. Wir können insgesamt mit Temperaturen bis zu 30 Grad rechnen. Also es wird richtig warm bei uns, aber nichts im Vergleich zu den nächsten Tagen. Da werden es teilweise bis zu 35, 36 Grad. Aktuell liegen wir auch schon bei 21 Grad in Pfaffenschwabenheim an der Klosterkirche. 19 Grad sind es in Bad Kreuznach am Prieger-Denkmal. 17 messen wir in Idar-Oberstein an der Mikado-Halle. Und 16 Grad, die sind es in Abenteuer am Kindergarten.
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3: Und heute geht's da um ein richtiges Herzensprojekt. Und zwar um Hattrock am Turm, was es dieses Jahr in Hattgenstein geben wird. Um genau zu sein, schon dieses Wochenende. Dafür bei mir im Studio Ute von Brühl-Rauls. Guten Morgen erstmal.
8: Guten Morgen, Geraldine. Ich freue mich, dass ich hier sein darf.
3: Ja, und es war mir eine Ehre, dich einzuladen, denn das ist das allererste Mal, dass diese Veranstaltung stattfindet. Genau deswegen sprechen wir jetzt in der nächsten Stunde auch nochmal so ein bisschen genauer darüber, wie die Idee zu der Veranstaltung überhaupt entstanden ist und auch, was die Besucher am Wochenende dort alles erwartet. Hier bei Nahe dran.
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1: Und da ist heute Morgen Ute von Brühl-Rauls bei mir im Studio, denn in Hattgenstein gibt es jetzt am Wochenende eine ganz neue Veranstaltung, die so in diesem Jahr zum allerersten Mal stattfinden wird, und zwar Hattrock am Turm. Ute, wie ist denn da die Idee überhaupt entstanden? Also wie kamst du da drauf, eine Veranstaltung da zu machen und dann Hattrock am Turm die zu nennen?
2: Ja, ich bin die Sängerin der Band Time Machine, die eben abends das Programm ausfüllt, und ich wohne nicht weit weg von dem Platz, an dem das stattfindet. Das ist ein alter Sportplatz, da aber dort kein Fußball mehr gespielt wird, aber das Vereinsheim noch steht, ein neuer Wirt da reingekommen ist, also ein Wirtsehepaar, die das Ganze bewirten, hat sich das eben so angeboten. Und es war einfach ein Traum von mir, da ich schon 30 Jahre in Hattgenstein wohne und immer gesagt habe, es muss doch möglich sein, mal eine richtig schöne Veranstaltung dahin zu bringen.
1: Ja, vor allem schade, wenn der Sportplatz die ganze Zeit nicht benutzt wurde. Dann ist es ja umso schöner, wenn der Platz mal wieder belebt wird und die Leute wissen, dass man da was machen kann, oder?
2: Ja, selbstverständlich. Das liegt ja direkt am Wald, es liegt direkt am Zauberwald. Das ist der Eingang zum Zauberwald. Also es ist dort wunderschön und wie gesagt, das Wetter ist ja auch ganz toll gemeldet. Und ich würde mich sehr freuen, wenn viele Leute kämen, um das zu gucken.
1: Hattrock am Turm, jetzt ist das Hatt ja so geschrieben wie bei der Anfang von Hattgenstein, aber hat das auch was mit Hardrock zu tun oder was für Musik wird gespielt?
2: Nein, es wird Coverrockmusik, Oldies gespielt aus 3 Jahrzehnten, alles was wir anspielen kennt jeder, jeder kann mitsingen, es kann getanzt werden, es kann gerockt werden, also es wird richtig schön, aber wir haben ja auch ein Familienprogramm nachmittags. Es kommt zum Beispiel ein Country-Sänger, der auch aus der Gegend ist, ein Freund von uns, bekannt aus The Voice of Germany. Und das wird wunderschön. Die Grundschule macht mit, die Jugendfeuerwehr macht mit, die Ropeskipper machen mit. Es wird Kinderschminken gebracht, ja.
1: Einige Leute, die sich daran beteiligen. Über das Programm werden wir auch nochmal gleich ein bisschen genauer sprechen. Du warst ja auch hauptsächlich an der Planung beteiligt, beziehungsweise hast du das alleine geplant?
2: Am Anfang ja, aber dann ging es nicht mehr weiter. Ich musste das Ganze ja finanzieren über Spenden und dann wurde es schwierig. Es musste ein gemeinnütziger Verein dazu geschaltet werden. Wir haben einen kleinen Verein in Hattgenstein und ich habe das angesprochen und die waren direkt Feuer und Flamme und haben also wirklich, wirklich sehr viel mitgeholfen. Alleine hätte ich das gar nicht geschafft.
1: Aber das ist doch schön, wenn man dann auch so Unterstützung aus dem Ort erfährt, in dem man selbst schon über 30 Jahre lang wohnt. Also das ist ja wunderschön, wie das funktioniert. Wie lange hat da die Planung ungefähr gedauert?
2: Also ich habe angefangen letztes Jahr im Dezember.
1: Ja.
2: Ne, mit Termin festsetzen, fragen, ob der Platz frei ist. Und Meisterarbeit war eben auch diese ganze Bürokratie, die da dran hängt. Dann kamen plötzlich Dinge auf einen zu. Ja, ihr müsst die Straße absperren, da muss das Ordnungsamt kommen, da muss ich Schilder besorgen. Wo kriegst du Schilder her? Mhm. Hä? Noch nie Schilder irgendwo gekauft, geliehen. Aber die Nachbarorte alle und vor allen Dingen der Herr Herber, der Bürgermeister ist in Schwollen, wo ja mehrere Feste stattfinden in diesem Ort, der hat mich sehr unterstützt mit Rat und Tat. Also bin ich sehr dankbar.
1: Das ist ja auch unfassbar wichtig, weil man merkt auch wahrscheinlich erstmal, wenn man das allererste Mal so eine Veranstaltung plant, woran man eigentlich alles denken muss. Also
2: da kommt so viel auf einen zu, was man vorher gar nicht wusste.
1: Ja.
2: Aber es war alles zu bewerkstelligen mit viel Hilfe und vielen Leuten, die eben Unterstützung beigetragen haben.
1: Und jetzt findet die Planung sein Ende, jetzt am Wochenende, denn da ist Hattrock am Turm. Was da alles auf dem Programm steht, darüber sprechen wir gleich.

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1: Hardrock am Turm. Jetzt am Samstag in Hattgenstein steht's an. Zum allerersten Mal wird es stattfinden, organisiert von Ute von Brühl-Rauls. Und da steht auch wirklich in diesem Jahr, obwohl es das erste Mal ist, einiges auf dem Programm, was uns da erwartet. Worauf dürfen sich die Besucher denn freuen?
2: Ja, wir werden um 12 Uhr anfangen. Und dann kommen die Ropes on Fire. Ropes on Fire sind die Ropeskipper aus Mackenroth, mit ihren Springkünsten uns erfreuen werden. Danach kommt John Smith, der Country-Sänger. John Smith ist bekannt aus The Voice, wie ich schon gesagt habe. Ja. Und er macht wunderschöne Country-Musik. Dazwischen kommen dann die Grundschulenkinder von Niederbrombach, die uns erfreuen werden mit einem Tanz und einer Vorführung von den Jungs, die irgendwas mit Fußball vorführen. Da muss ich mich selbst überraschen lassen. Dann wird wieder John Smith singen und die Feuerwehr, die Jugendfeuerwehr ist vor Ort, die ihr Programm für die Jugendfeuerwehr vorstellen werden, die auch dann werben, dass eben mehrere sich vielleicht noch anmelden würden. Ja, dann haben wir noch ein Kinderschminken mit Camille Delos. Camille Delos ist eine Kosmetikerin, die in Bischofsthron ein Kosmetikstudio hat und die hat sich bereit erklärt, Kinderschminken zu machen.
1: Das heißt, es wird richtig professionell dann aufgemalt.
2: Ja, und abends ab 19 Uhr spielt eben die Time Machine Finest Oldie Rock.
1: Also deine Band.
2: Meine Band, ja.
1: Sehr schön. Und jetzt hört man schon raus, es ist sehr viel Regionales mit dabei, sehr viele regionale Künstler oder auch die Zusammenarbeit zum Beispiel mit der Jugendfeuerwehr und der Grundschule aus der Region. Warum war es dir da so wichtig, dass du die Region auch mit einbeziehst?
2: Ja, ich wollte nicht nur abends ein Konzert geben, sondern eben auch die Jugend ansprechen und dass auch die Familien kommen und dass eben der ganze Tag ausgefüllt ist. Und ich sehe so viel Resonanz und so viel Freude dafür von den Kindern, vor allen Dingen aus der Grundschule und auch von den Ropeskippern, dass ich glaube, das haben wir genau richtig gemacht. So.
1: Ja, klingt auf jeden Fall so. Und jetzt hast du es eben gesagt, John Smith, der Country-Sänger, ist bekannt aus The Voice. Wie kam denn da der Kontakt zustande?
2: Der wohnt auch in der Nähe von meinem Sohn, der eben auch in unserer Band mitspielt. Und er hat meinen Sohn damals angesprochen, wir wollen eigentlich eine Country-Band noch zusätzlich gründen. Und dann hieß es einfach, ja, willst du mal mitspielen, willst du mal mitsingen? Dann haben wir mitgemacht, mein Sohn und ich. Wir waren auch letztes Jahr in Erfurt auf der Country-Messe mit John. Und das war richtig toll. Es hat für mich neu eröffnet, die Country-Musik. Und ja, so kam halt eben dieser Kontakt zustande und das gefällt uns allen sehr gut und ich glaube auch, dass es der Gesellschaft, die da hinkommt, an dem Tag sehr gut gefällt. Also es ist
1: sehr
2: schon
1: schön,
2: einiges geplant. Ja.
1: Country-Musik und dann gibt's von euch ja noch ein bisschen Rock oder was kann man von euch genau erwarten? Also ich habe schon gesehen, es ist eher was Älteres mit dabei bei euch auch, ne?
2: Ja, es heißt ja Oldie Rock.
1: Ja.
2: Es heißt ja Oldie Rock. Jedes Lied, wie gesagt, was angespielt wird, kann jeder mitsingen. Es sind lauter Evergreens. Es fängt relativ langsam an. Albert Hammond, die Slade, Smokey, Status Quo, wird dann Melissa Etheridge, Uriah Heep, alles Mögliche ist dabei, CCR vor allen Dingen, Judas Priest, Black Sabbath, also es sind lauter Sachen, die eigentlich jeder kennt und jeder mitmachen kann und ich hoffe, dass das auch viel Stimmung bringt.
1: Ja, und da, ja, um ein bisschen einzustimmen auf diese Stimmung, die ihr da verbreiten wollt jetzt am Samstag, würde ich sagen, hören wir doch direkt mal einen alten Klassiker von Tina Turner, The Best hier, wird dann am Samstag auch von dir gesungen.
2: Ja.

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1: Mit Paul Kalmund. Einen schönen guten Tag. Aktionstag in Idar-Oberstein macht auf die kommunale Finanznot aufmerksam. Außerdem in unseren lokalen Nachrichten um 3 Verletzte nach Unfall auf der B428 bei Hackenheim. Unbekannte richten Schäden auf Pferdekoppel in Niederbrombach an. Und orthopädische Operationen künftig nur noch in der Mühlenstraße in Bad Kreuznach.
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2: Ich bin Uli Reitinger. Die USA und die anderen G7-Staaten wollen mit zusätzlichem Druck auf Russland die Bemühungen um ein Ende des Ukraine-Kriegs intensivieren. In einer Erklärung der Staats- und Regierungschefs vom Gipfeltreffen im französischen Evian heißt es, man werde die Sanktionen verschärfen, auch im Öl- und Gassektor.
3: Russland soll unter Druck gesetzt werden, nicht nur mit Sanktionen gegen den Energiesektor. Die G7-Staaten wollen auch mehr Waffen an die Ukraine liefern und versprechen dem Land weitere Unterstützung für den nächsten Winter. Sie sehen ukrainische Fortschritte an der Front und sprechen auch nach dem US-Deal mit dem Iran von einem richtigen Zeitpunkt. Das Rahmenabkommen soll am Freitag von den USA und dem Iran unterzeichnet werden. Ursula Winkler, Nachrichtenredaktion.
2: Seit 2020 haben rund 765.000 Menschen aus Nicht-EU-Ländern eine Aufenthaltserlaubnis im Zusammenhang mit sogenannter Arbeits- und Fachkräftezuwanderung in Deutschland bekommen. Das berichtet das Innenministerium. Die Zahl der erteilten Aufenthaltserlaubnisse für Fachkräfte stieg demnach von Jahr zu Jahr an. Als Fachkraft können Menschen mit Berufsausbildung, Hochschulausbildung oder im Rahmen von Forschung nach Deutschland kommen. Auch für die aktive Jobsuche oder die Aufnahme einer Berufsausbildung gibt es unter bestimmten Voraussetzungen Aufenthaltsgenehmigungen. Die Gewerkschaft Verdi hat die Tarifverhandlungen für die Beschäftigten der Postbank für gescheitert erklärt. Heute startet die Gewerkschaft unter der Belegschaft eine Urabstimmung über unbefristete Streiks.
4: Stimmen 75% für unbefristete Streiks, könnte es für Postbankkunden erneut aufwendiger werden, bei Callcentern durchzukommen oder sich in der Filiale beraten zu lassen. Verdi fordert 8% mehr Geld, mindestens aber 300 Euro mehr im Monat. Azubis sollen 200 Euro mehr bekommen. Denn von den Rekordgewinnen der Konzernmutter Deutscher Bank würden die Beschäftigten kaum profitieren, hieß es. Auch pocht Verdi auf Beschäftigungs- und Standortgarantien und ein Recht auf Weiterbildung für die Beschäftigten. Tanja Wagner, Nachrichtenredaktion.
2: Und noch zum Sport. Österreich ist erfolgreich in die Fußball-Weltmeisterschaft gestartet. Die Mannschaft von Teamchef Ralf Rangnick gewann gegen WM-Neuling Jordanien mit 3:1. Zuvor hatte sich Titelverteidiger Argentinien mit 3:0 gegen Algerien durchgesetzt. Alle 3 Tore erzielte Lionel Messi, der damit mit WM-Rekordtorschütze Miro Klose gleichgezogen hat. Außerdem gewann Norwegen gegen den Irak mit 4:1.
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6: Vorsicht bitte weiterhin auf der A61 Richtung Ludwigshafen zwischen Gau-Bickelheim und dem Rastplatz Main hier West. Da läuft die Unfallaufnahme und da ist auch schon ein relativ langer Stau. 5 Kilometer staut sich da zurück. 20 bis 30 Minuten braucht ihr da länger. Und ja, ungefähr ein Stückchen dahinter, auch Richtung Ludwigshafen zwischen Gau-Bickelheim und Bornheim, steht auch noch ein defektes Fahrzeug. Das heißt, an der Stelle ist gerade einiges los. Falls ihr könnt, am besten umfahren. Dann schauen wir auf die Lage in Bad Kreuznach. Da stockt der Verkehr in der Schalde-Gull-Straße, in der Alsheimer Straße und auf der B428. Da sind es überall jeweils 5 bis 10 Minuten mehr. Und in der nahe Hochstraße stockt der Verkehr stadteinwärts. Ungefähr für 10 bis 15 Minuten, die ihr da mehr einrechnen müsst. Dann schauen wir auf die Blitzer. Da haben wir aktuell einen in der Tiefensteiner Straße in Idar-Oberstein. Ein weiterer Blitzer, der steht in der Bingerlandstraße in Hochstetten-Daun. Und auf der A61 bei Waldlaubersheim wird noch geblitzt. Alle weiteren Verkehrsmeldungen und auch Blitzer, die ihr gesehen habt, könnt ihr uns jederzeit melden. Geht ganz einfach unter der 0671 920 88 88 0. Eine gute Fahrt wünsche ich.
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6: Es ist und bleibt den ganzen Tag über bewölkt, aber die Sonne scheint auch immer mal wieder hinter den Wolken hervor und bringt Temperaturen bis zu 30 Grad mit sich. Die nächsten Tage sehen sehr viel wärmer aus als heute. Da können wir teilweise mit Temperaturen bis zu 36 Grad rechnen. Dafür aber ab Freitag auch immer mal wieder die Gefahr von Regen. Vor allem am Freitagabend kann es stellenweise sogar kleinere Gewitter geben. Die aktuellen Temperaturen, die liegen bei 19 Grad in Bad Kreuznach an der Ochsenbrücke und in Raumbach am Naturlehrpfad. 17 Grad, die sind es in Idar-Oberstein an den Messehallen. Und 16, die messen wir in Senzweiler am Spielplatz.
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6: In Hattgenstein, da wird jetzt am Wochenende, um genau zu sein, am Samstag gerockt. Und zwar bei Hatt Rock am Turm. Und das findet in diesem Jahr zum allerersten Mal statt und wurde ins Leben gerufen von Ute von Brühl-Rauls, die selbst auch mit ihrer Band dort auftreten wird, mit der Band Time Machine. Und da läuft zum einen Country-Musik von John Smith, aber auch eben Rockmusik, Oldie-Rockmusik von der Band Time Machine. Wie das Ganze aber finanziert wurde, weil es eben zum allerersten Mal stattfindet und was alles hinter der Organisation steckt, das erfahren wir gleich nochmal so ein bisschen genauer hier beim Nahe dran.
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1: Jetzt am Samstag ist Hard Rock am Turm. Das allererste Mal findet diese Veranstaltung in Hattgenstein statt. Deswegen habe ich mir ins Studio Ute von Brühl-Rauls eingeladen, die Veranstaltung mit Unterstützung von Hattgenstein natürlich e.V. zusammen organisiert und auf die Beine gestellt hat. Und da ist einiges an Musik geplant. Es gibt Country-Musik und es gibt Oldies Rock, der bis 0 Uhr eigentlich gespielt wird. Aber ab 22 Uhr kann man in der Wirtschaft auch, wenn man will, noch was anschauen. Was kann man da gucken?
2: Ja, die Fußballfans kommen nicht zu kurz. Wer möchte, kann natürlich auch in die Rothenburg-Hütte gehen. Da steht ein großer Fernseher, wie gesagt, um Fußball zu schauen.
1: Sehr schön. Das heißt, man hat dann schöne Rockmusik im Hintergrund und kann dann, wenn man will, ist man trotzdem noch auf dem aktuellen Stand vom Deutschlandspiel, was ja am Samstag um 22 Uhr angepfiffen wird. Das ist doch schon mal positiv für alle Fußballfans, die sagen, oh Mensch, jetzt muss ich mich für eins entscheiden. Müsst ihr nicht? Ihr könnt einfach beides gleichzeitig machen. Und hinter dem Festival steckt ja nicht nur, ja doch, da steckt viel Engagement dahinter und auch ehrenamtliche Arbeit. Wie groß ist da das Organisationsteam so?
2: Ach, das kann ich gar nicht sagen, genau. Also es sind wirklich, jeden, den wir angesprochen haben, kommt ihr helfen, hier brauchen wir Hilfe, da brauchen wir Hilfe, war bis jetzt da. Ich hoffe, dass das auch klappt für den restlichen Bühnenaufbau und eigentlich, bis jetzt hatten wir noch keine Probleme gehabt.
1: Okay, also keine größeren Herausforderungen oder wurdest du schon das eine oder andere Mal vor eine Herausforderung gestellt?
2: Ja, das ganze, die ganze Organisation war eine Herausforderung, weil ich so etwas noch nie gemacht hatte und es kamen immer wieder Dinge auf mich zu, wie plötzlich, du brauchst Verkehrsschilder, ja, wo kriege ich denn Verkehrsschilder her? Ja, da musst du fragen. Und dann, ja, konnte ich mich aber immer wieder an den Herrn Herber von Schwollen wenden, den Bürgermeister von Schwollen, der mir da geholfen hat und mir immer wieder Tipps gegeben hat, wie ich das machen kann. Und das hat alles geklappt. Also, das kamen einfach laufend Herausforderungen. Und ich denke, dass da auch noch irgendwelche Unwegsamkeiten kommen, von denen man gar nicht, wo man gar nicht dran gedacht hat.
1: Ja, das kann ich mir auch vorstellen. Aber eine Herausforderung war bestimmt auch die Finanzierung der Veranstaltung, oder?
2: Ja, das war auch eine große Herausforderung. Aber auch das haben wir gemeistert. Es war so, dass ich eben alle Leute, die da rumwohnen, in Birkenfeld, in den umliegenden Ortschaften, die Gewerbebetreibenden gefragt habe, ob sie dafür spenden wollen und habe erklärt, was alles geplant ist. Und ich habe keine Absage gekriegt. Also jeder hat etwas gespendet, bis hin nach Ida Oberstein. Also die Leute waren alle dafür und freuen sich alle darauf. Und aus diesen Spenden heraus haben wir auch genug Geld gehabt, dass alles zu finanzieren mit Versicherung und GEMA und Werbung und alles, was dazu kam eben.
1: Jetzt geht ihr trotzdem mit einem Hut rum auf der Veranstaltung und sammelt Spenden. Wofür werden die denn dann eingesetzt?
2: Die werden eingesetzt für das Familienzentrum Gießen. Jetzt denkt ihr euch sicher, warum gerade Gießen? Wir haben einen Freund, der ist Papa geworden, dessen Kind musste leider operiert werden in einer Spezialklinik und die ist wiederum in Gießen. Das Gießener Krankenhaus hat ein Familienhaus nebendran, in dem die Eltern wohnen können, die dann immer ihre Kinder besuchen können, damit sie nicht in ein Hotel irgendwo gehen müssen. Und der hatte mir erzählt, dass er auch dort ist und dass eben in der Zeit eingebrochen wurde.
1: Oh Gott.
2: Und da wurde Geld gestohlen. Und dann haben wir natürlich gesagt, das ist doch eine prima Idee. Dann werden wir alles, was im Hut ist, an dieses Familienzentrum spenden.
1: Heißt Gießen, das Familienzentrum Gießen wird auf jeden Fall unterstützt mit der Veranstaltung. Aber auch Hattgenstein hat ja Vorteile durch so eine Veranstaltung im Ort. Warum war es dir so wichtig, die kleine Gemeinde eigentlich, Hattgenstein, da in den Fokus zu rücken?
2: Ja, erstens mal, weil ich selbst dort wohne und wie gesagt, es war einfach ein Traum von mir, immer schon da hinten am Turm irgendwas auf die Beine zu stellen. Die Location ist so schön dort, mitten im Wald und jetzt war es natürlich auch sehr von Vorteil, dass eben die Rothenburg-Hütte ein neues Wirtsehepaar hat und die auch direkt mitgezogen haben, die auch gesagt haben, oh, das ist cool, das machen wir. Und wenn ich noch die Bewirtung hätte da organisieren müssen, ich glaube, das hätte ich gar nicht mehr geschafft. Aber da kann ich mich auf die verlassen. Da gibt es zu essen und zu trinken. Und wie gesagt, durch die vielen Spenden ist das auch alles möglich. Auch die Kirner Brauerei hat gespendet. Auch die Hochwaldsprudel hat gespendet. Also ich glaube, dass das Ganze schon in guten Händen da ist von dem Wirtsehepaar und dass wir das alles hinkriegen.
1: Ihr merkt schon, es steckt also viel, viel Herzblut dahinter und auch viel Gemeinschaft, die da zusammengekommen ist, um das Ganze auf die Beine zu stellen. Hat Rock am Turm jetzt am Samstag. Werden wir gleich nochmal ein bisschen genauer drüber sprechen.

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1: Heute Morgen bei mir im Studio Ute von Brühl-Rauls, denn jetzt am Samstag steht was ganz Besonderes an in Hattgenstein, und zwar Hatt Rock am Turm. Und du hast da ja wirklich richtig viel Herzblut auch reingesteckt in diese Veranstaltung. Seit Dezember bist du am Planen, zusammen auch mit verschiedenen Vereinen, wie zum Beispiel Hattgenstein natürlich e.V., die dich da auch maßgebend unterstützt haben. Aber du wurdest auch von anderen noch ordentlich unterstützt. Wer hat dir denn da am meisten Halt

0: die haben auch sehr viel gemacht. Also alles, was eben an E-Mails raus musste, was an Verträgen, was an auszufüllen war mit Spendenquittungen und alles, auch das war für die ja auch eine Herausforderung, weil wir es eben noch nie gemacht haben. Und da bin ich schon sehr glücklich und möchte mich auch hier übers Radio ganz herzlich bei euch bedanken.
1: Heißt, du wurdest auf jeden Fall von vorne bis hinten gut unterstützt bei der Organisation.
0: Ja, kann ich schon sagen.
1: Gibt es irgendwas, was du dir für das Event jetzt am Samstag wünschst?
0: Die ganze Zeit habe ich mir wunderschönes Wetter gewünscht, was wir haben. Vielleicht wird es sogar zu schön. Aber ich habe schon gesagt, wir haben ja die Feuerwehr da, die kann uns ja ein bisschen abspritzen, wenn es uns zu heiß wird. Nein, ich wünsche mir natürlich, dass viele Leute kommen und dass wir das, was wir auch bringen an dem Tag, vielen Leuten Spaß macht und dass wir das eventuell wirklich als positiv abschließen können, dass es keinen Ärger gibt an dem Tag, was ja auch immer mal passieren kann.
1: Das stimmt, ja.
0: Wann
1: und wo geht's los?
0: Mittags um 12 geht es los, da kann man schon was essen an der Rotenburghütte. Wie gesagt, es gibt Gegrilltes und es gibt Getränke, also. Und dann geht es, wie gesagt, mit dem Programm los um 14 Uhr mit den Ropes on Fire.
1: Ja, und dann geht's bis 0 Uhr durchgehend, Programm wechselhaft. Und hier nochmal für alle Fußballfans, damit auch wirklich jeder es gehört hat, das Fußballspiel wird ab 22 Uhr auch in dem Wirtshaus übertragen.
0: Ja, auf jeden Fall.
1: Genau, und muss man Eintritt zahlen?
0: Nein, das Ganze ist eintrittsfrei und deswegen auch die Spende mit dem Hut. Und wir haben zusammen beschlossen mit dem Verein Hartgenstein natürlich, dass das gespendet wird an nach Gießen.
1: Ja, an das Familienzentrum dort.
0: Genau.
1: Und kannst du dir vorstellen, dass das eventuell der Startschuss wird für weitere Veranstaltungen oder für Hardrock am Turm, dass das vielleicht nächstes Jahr wiederkommen könnte?
0: Das hoffe ich, wenn alles glatt läuft und wenn alle zufrieden sind. Also jetzt wissen wir ja auch schon, auf was wir aufpassen müssen, was wir alles tun müssen, was wir vielleicht nächstes Jahr besser machen können. Also ich bin bereit und stehe voll dahinter. Wir machen das nochmal.
1: Das sind doch klare Worte jetzt hier noch zum Abschluss. Falls ihr jetzt nochmal das Programm ein bisschen genauer nochmal hören wollt oder auch einfach, wie das Ganze überhaupt ins Leben gerufen wurde, dann gibt's das alles später auch nochmal zum Nachhören bei uns auf antenne-kh.de im Podcast unter Nahe dran. Und dann wünsche ich ganz, ganz viel Erfolg und danke, dass du heute bei mir im Studio warst.
0: Ich bedanke mich bei euch allen, dass ich überhaupt hierher kommen durfte. Und vielleicht sieht man sich in Hartgenstein am Samstag.
1: Ja, 12 Uhr geht's los. Also, ich bin gespannt, wie es wird.

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1: Mit Paul Kalmund, einen schönen guten Tag. Die Stadt Ida Oberstein beteiligt sich am kommenden Montag am bundesweiten Aktionstag Kommunen am Limit. Mit der Aktion wollen Städte, Gemeinden und Landkreise auf ihre angespannte finanzielle Lage aufmerksam machen. In Ida Oberstein findet dazu am 22. Juni ein Pressegespräch im Rathaus statt. Nach Angaben der Stadt weist der Haushalt für das Jahr 2026 ein Defizit von 13,5 Millionen Euro aus. Als Grund nennt die Verwaltung unter anderem steigende Sozialausgaben. Die kommunalen Spitzenverbände fordern von Bund und Ländern eine bessere finanzielle Ausstattung der Kommunen. Ziel sei es, die Finanzierung von Pflichtaufgaben dauerhaft sicherzustellen. Bei einem Verkehrsunfall auf der B428 bei Hackenheim sind gestern Mittag 3 Menschen leicht verletzt worden. Nach Angaben der Polizei wollte ein Autofahrer von der B428 nach links auf die L412 in Richtung Hackenheim abbiegen. Dabei kam es zum Zusammenstoß mit einem entgegenkommenden Abschleppfahrzeug. Der Autofahrer, der Fahrer des Abschleppfahrzeugs und dessen Beifahrer wurden leicht verletzt und zur Untersuchung in ein Krankenhaus gebracht. An beiden Fahrzeugen entstand erheblicher Sachschaden. Auch das auf dem Abschleppfahrzeug transportierte Auto wurde beschädigt. Die Feuerwehr sicherte die Unfallstelle und beseitigte auslaufende Betriebsstoffe. Für die Bergungsarbeiten musste die B428 im Bereich der Kreuzung für rund 2 Stunden gesperrt werden. Die Ermittlungen zum Unfallhergang dauern an. Unbekannte haben auf einer Pferdekoppel in Niederbrombach unter anderem einen Isolator mit einer Wassermelone beschmiert und einen Weidezaun beschädigt. Wie die Polizei mitteilt, ereignete sich der Vorfall am Montag am Zufahrtsweg zum Sportplatz. Die Täter schalteten zunächst das elektrische Weidezaungerät aus. Anschließend beschädigten sie einen Teil des Zauns, warfen eine Tränke um und ließen rund 2000 Liter Wasser aus einem Fass ab. Nach Angaben der Polizei hätte das ausgeschaltete Weidezaungerät zu einer gefährlichen Situation führen können, falls Pferde auf die nahegelegene Bundesstraße gelangt wären. Die Polizei Birkenfeld sucht nun Zeugen, die im Bereich des Sportplatzes oder der Grundschule verdächtige Beobachtungen gemacht haben. Die Diakoniekliniken Bad Kreuznach bündeln ihre orthopädischen Operationen an einem Standort. Seit Montag führt die Abteilung für Orthopädie und Rheuma-Orthopädie ihre Eingriffe ausschließlich im Krankenhaus in der Mühlenstraße durch. Die orthopädischen Sprechstunden bleiben dagegen weiterhin in der Ringstraße bestehen. Nach Angaben der Klinik soll die Mühlenstraße zum Zentrum für planbare Eingriffe werden, während sich der Standort Ringstraße auf Akut- und Notfallmedizin konzentriert. Die Abteilung zählt als zertifiziertes Endoprothesenzentrum zu den führenden Einrichtungen für Gelenkersatz in der Region, so die Kreuznacher Diakonie. Behandelt werden unter anderem Erkrankungen an Hüfte, Knie, Schulter und Fuß sowie rheuma-orthopädische Beschwerden.
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3: Vorsicht bitte auf der A61 Richtung Ludwigshafen zwischen Gaubeckerheim und dem Rastplatz Mehn hier West. Da läuft gerade eine Unfallaufnahme, deswegen staut es sich da auch zurück. 2 Kilometer Stau sind es da, 20 bis 30 Minuten braucht ihr länger. Sonst kommt ihr überall ganz gut durch. Die üblichen Staus gibt es aber auf der B428 in Bad Kreuznach zum Beispiel statt einwärts 5 bis 10 Minuten kommen da oben drauf. Und in der nahe Hochstraße in Ida-Oberstein statt einwärts ebenfalls 10 Minuten, die ihr da länger braucht. Schauen wir auf die Blitzer. Da haben wir einen in der Tiefensteiner Straße in Ida-Oberstein, ein weiterer in der Bingerlandstraße in Hochstetten-Daun, auf der B428 in Hackenheim und auf der A61 bei Waldlaubersheim wird geblitzt. Alle weiteren Verkehrsmeldungen und auch Blitzer könnt ihr uns jederzeit melden unter der 0671 920 88 88 0. Gute Fahrt!
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3: Um die 30 Grad können wir heute erwarten, zwar mit einer leichten Bewölkung, aber die Sonne kommt trotzdem hin und wieder mal zum Vorschein. Die nächsten Tage sehen da ja nicht ähnlich aus, aber ähnlich heiß, um genau zu sein, noch heißer als heute. Mit bis zu 36 Grad können wir teilweise rechnen, aber auch immer wieder mit Abkühlungen in Form von Regen, die da auf uns warten die nächsten Tage. Die aktuellen Temperaturen liegen bei 23 Grad in Bad Kreuznach am Kornmarkt, 22 messen wir in Wohnsheim am Waldlehrpfad, 20 sind es in Idar-Oberstein an der Edelstein-Erlebniswelt und 19 Grad sind es in Asbach.
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3: Es ist Mittwoch und wie jeden Mittwoch sucht auch in dieser Woche wieder ein Tier, beziehungsweise diese Woche sind sogar zwei Tiere, ein neues Zuhause. Und zwar das Kaninchen Cori und Dorchen. Beide sitzen aktuell noch im Mut in Bingen und ja, Max Wischermann, der war für uns da vor Ort und hat mal ein bisschen mehr über die beiden in Erfahrung gebracht. Und da hören wir gleich mal ein bisschen genauer rein.
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1: Kommt heute vom mobilen Pflegedienst am Schlosspark in Bad Kreuznach. Gesucht werden Pflegekräfte sowie einjährige Pflegehilfskräfte für die ambulante Pflege und die Wohngemeinschaft am Kurpark in Teilzeit oder auf Minijobbasis. Du hast eine Ausbildung in der Altenpflege oder Gesundheits- und Krankenpflege abgeschlossen? Du arbeitest selbstständig, bist zuverlässig, empathisch und gerne im Team unterwegs? Außerdem besitzt du einen Führerschein? Dann bist du beim mobilen Pflegedienst am Schlosspark in Bad Kreuznach genau richtig. Mehr zu unserem Job des Tages gibt's morgen ab 16.30 Uhr beim Arbeitgeber des Monats. Unbedingt einschalten.
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1: Körbchen gesucht, heute eine ganz besondere Folge, denn heute geht es mal nicht um Hunde oder Katzen, sondern Kaninchen hier bei uns, aber natürlich alles auf Anfang der Reihe nach. Ich bin heute beim Tierschutzverein Mensch und Tier in Bingen und bei mir ist Annette. Hallo Annette.
2: Hallo.
1: Und du hast mir zwei schneeweiße Kaninchen gezeigt. Ist das, kann man da noch mehr irgendwie zur Rasse sagen, außer einfach nur Kaninchen? Ich muss sagen, also im Thema Kleintiere und Nager bin ich wirklich gar nicht drin.
2: Also es sind Albino-Kaninchen und haben ungefähr die Größe von 2,5 bis 3 Kilo. Und die wir jetzt da haben, die Mama ist von 2023 und das Baby von letzten Jahr.
1: Verstehe, aber das heißt, also die sind jetzt hier zusammen in, ja, ein Käfig ist es nicht, ist ja schon ziemlich groß, aber in ihrem Gehege sitzen die beiden zusammen. Werden die beiden auch zusammen vermittelt?
2: Also wir würden sie gern zusammen vermitteln, damit keins alleine hier sitzt. Wenn wir zeitgleich natürlich welche hätten, die jeweils eins von den Mädels nehmen, wäre das auch ganz gut, weil es immer meistens besser ist, wenn Männlein und Weiblein zusammen sind. Die Männlein dann natürlich kastriert, unsere Kaninchendamen kastrieren wir selber nicht.
1: Was brauchen die für ein Zuhause? Also die kann man ja wahrscheinlich nicht einfach irgendwie in die Mietwohnung auf dem Teppich rumspringen lassen den ganzen Tag, nehme ich an.
2: Nein, auf keinen Fall. Also wir vermitteln unsere Kaninchen immer mit Außengehege. Wir haben hier ein recht großes Außengehege und bei den Kaninchen, die so groß sind wie diese Albino-Kaninchen, müsste es schon so Gehege mit 8 Quadratmeter sein.
1: Checkt ihr das vorher, wenn sich jetzt jemand anruft oder euch eine E-Mail schreibt und sagt, oh, ich bin super interessiert an den Kaninchen?
2: Ja, also wir lassen uns auf alle Fälle Bilder schicken und die Leute kommen ja auch hierher und schauen sich die Kaninchen an und wir sprechen nochmal mit denen. Manche Leute sagen dann, sie bauen noch was und dann sind wir natürlich behilflich nochmal zu sagen, hier oder da kannst du nochmal ausbessern. Dann sind die Leute auch bereit, dies zu tun, weil das soll ja auch ein schönes Zuhause für die Kaninchen sein.
1: Okay, ich brauche jetzt von den beiden Kaninchen und du musst es mir verzeihen, sie sehen sich zu ähnlich, als dass ich sie unterscheiden kann. Die beiden Namen und woran erkennst du, welches Kaninchen welches ist? Weil die sind beide, du hast es gesagt, so irgendwas zwischen 2,5 und 3 Kilo, also schon jetzt nicht klein. Sind beide schneeweiß, so ein bisschen rötliche Augen und so rosafarben in den Ohren. Wie unterscheidet ihr die beiden?
2: Bei denen ist es jetzt tatsächlich ganz einfach. Die Cori, das ist die Mama, die ist tätowiert. Die wurde damals von ihrem Besitzer schon tätowiert. Und das Dörrchen, das ist nicht tätowiert, weil es war einfach noch zu klein für die Tätowierung, als sie damals zu uns kam.
1: Verstehe. Na gut, vielleicht ist es potenziell interessanten, fällt es vielleicht leichter, die beiden zu unterscheiden. Aber wenn ihr euch ein Bild machen wollt von Cori und dem Dörrchen, dann geht doch einfach mal auf die Internetseite des Tierschutzvereins Mensch und Tier in Bingen. Macht einen Termin aus, gerne anrufen oder eine E-Mail hinschreiben und dann lernt ihr die beiden mal kennen. Und selbst wenn ihr sagt, oh, ein 8 Quadratmeter Kaninchengehege ist vielleicht doch nicht das perfekte Tier für mich, dann gibt es ja auch ganz viele süße Katzen und Hunde, die auch noch auf ein neues für immer zu Hause warten.
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1: Mit Paul Kalmund. Einen schönen guten Tag. Aktionstag in Ida Oberstein macht auf die kommunale Finanznot aufmerksam. Außerdem in unseren lokalen Nachrichten um 3 Verletzte nach Unfall auf der B428 bei Hackenheim. Unbekannte richten Schäden auf Pferdekoppel in Niederbrombach an. Und orthopädische Operationen künftig nur noch in der Mühlenstraße in Bad Kreuznach.
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2: Ich bin Uli Reitinger. Die USA und die anderen G7-Staaten üben mit neuen Sanktionen zusätzlichen Druck auf Russland aus. So wollen sie dem Ende des Ukraine-Krieges einen Schritt näher kommen, das erklärten die Staats- und Regierungschefs auf ihrem Gipfeltreffen in der Nacht. Heute am Abschlusstag geht es im französischen Evian zunächst darum, wie trotz der Belastungen durch den Iran-Krieg wieder nachhaltiges Wirtschaftswachstum entstehen kann.
3: Dass alle G7-Staaten einschließlich der USA beim Thema Ukraine an einem Strang ziehen, um zu einer Friedenslösung zu kommen, ist ein Erfolg dieses Gipfels hier in Evian. Vorab nämlich gab es noch Zweifel, inwiefern US-Präsident Trump die Europäer auf ihrem Kurs unterstützt. Am letzten Tag des Gipfels geht es jetzt um verlässliche Handelsbeziehungen und einen fairen globalen Wettbewerb. Aus Evian, Michael Evers.
2: Straßen, Schulen und Sporthallen instand zu setzen, kostet so viel Geld, dass viele Kommunen nicht mehr hinterherkommen. Nach einer aktuellen Umfrage der KfW-Bank beträgt der Investitionsrückstand geschätzt rund 231 Milliarden Euro, ein neuer Negativrekord.
4: Bei Schulen fehlt aktuell das meiste Geld und auch bei der Instandhaltung von Straßen sieht's schlecht aus, was die vielen Schlaglöcher beweisen. Aber auch bei Sportstätten und beim Katastrophenschutz wachsen die Rückstände. Helfen sollte eigentlich das verabschiedete Sondervermögen des Bundes, aber die meisten Kommunen gehen nicht davon aus, dass das Geld daraus in diesem Jahr für zusätzliche Projekte bei ihnen ankommt. Tanja Wagner, Nachrichtenredaktion.
2: Innenminister Alexander Dobrindt hat Kritik an der neuerlichen Abschiebung von Afghanen in ihr Heimatland zurückgewiesen. Es gehe hier um Menschen, die schwere Straftaten begangen hätten und aus der Haft abgeschoben worden seien, sagte er auf einer CDU-Veranstaltung in Hamburg. In der Nacht zum Dienstag waren vom Flughafen Leipzig-Halle aus 32 Afghanen per Charterflug in ihr Heimatland abgeschoben worden. Und noch zum Sport. Österreich ist erfolgreich in die Fußball-Weltmeisterschaft gestartet, hat sich gegen WM-Neuling Jordanien aber sehr schwer getan. Die Mannschaft von Teamchef Ralf Rangnick gewann mit 3:1 und musste dabei bis zur letzten Minute zittern. Deutlich souveräner zeigten sich zuvor die Titelverteidiger aus Argentinien beim 3:0 gegen Algerien. Alle 3 Tore erzielte Lionel Messi, der damit mit WM-Rekordtorschütze Miro Klose gleichgezogen hat. Außerdem gewann Norwegen in der Nacht gegen den Irak mit 4:1.
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6: Vorsicht bitte weiterhin auf der A61 Richtung Ludwigshafen zwischen Graubickeheim und dem Rastplatz Minhier West. Da läuft eine Unfallaufnahme und es staut sich zurück. 3 Kilometer Stau sind da aktuell, ungefähr 40 Minuten braucht ihr länger. Da also am besten die Stelle umfahren, falls irgendwie möglich. Sonst kommt ihr aber überall gut durch. Wir haben noch ein paar Blitzer bei uns. Davon steht einer auf der A61 bei Waldlaubersheim. Auf der B428 in Hackenheim wird geblitzt. In der Winger Landstraße in Hochstetten-Daun und auch in der Tiefensteiner Straße in Ida-Oberstein blitzt es. Alle weiteren Verkehrsmeldungen und auch Blitzer, die ihr noch für uns parat habt, die gibt's, könnt ihr uns jederzeit melden unter der 0671 920 88 88 0. Gute Fahrt.
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6: Es bleibt heute den ganzen Tag über bewölkt, aber die Sonne kommt auch immer mal wieder raus und bringt auch hohe Temperaturen mit sich. Bis zu 30 Grad können wir rechnen. Die nächsten Tage werden tendenziell noch wärmer. Morgen purer Sonnenschein mit Temperaturen bis zu 34 Grad. Am Freitag dann auch erstmal richtig heiß mit 36 Grad und Sonnenschein. Am Abend kommt dann aber ein Gewitter auf uns zu. In den späten Abendstunden aber erst. Die aktuellen Temperaturen von heute: 23 Grad in Bad Kreuznach im Kurpark, 22 messen wir in Bornheim am Sportplatz, 20 in Ida Oberstein am Alexanderplatz und 19 Grad in Baumholder an der Brühlhalle.
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6: Kurz nach 10, ihr hört die Antenne bei der Arbeit. Ich bin Geraldine Werner, hallo zusammen. Und wir haben jetzt in der nächsten halben Stunde musikalisch wirklich von allem was mit dabei. The Weeknd mit Blinding Lights, Teddy Swims, Bad Dreams, Journey, Don't Stop Believing und hier die aktuelle von Harry Styles, American Girls.
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1: Mit Paul Kalmund, einen schönen guten Tag. Die Stadt Idar-Oberstein beteiligt sich am kommenden Montag am bundesweiten Aktionstag Kommunen am Limit. Mit der Aktion wollen Städte, Gemeinden und Landkreise auf ihre angespannte finanzielle Lage aufmerksam machen. In Idar-Oberstein findet dazu am 22. Juni ein Pressegespräch im Rathaus statt. Nach Angaben der Stadt weist der Haushalt für das Jahr 2026 ein Defizit von 13,5 Millionen Euro aus. Als Grund nennt die Verwaltung unter anderem steigende Sozialausgaben. Die kommunalen Spitzenverbände fordern von Bund und Ländern eine bessere finanzielle Ausstattung der Kommunen. Ziel sei es, die Finanzierung von Pflichtaufgaben dauerhaft sicherzustellen. Bei einem Verkehrsunfall auf der B428 bei Hackenheim sind gestern Mittag 3 Menschen leicht verletzt worden. Nach Angaben der Polizei wollte ein Autofahrer von der B428 nach links auf die L412 in Richtung Hackenheim abbiegen. Dabei kam es zum Zusammenstoß mit einem entgegenkommenden Abschleppfahrzeug. Der Autofahrer, der Fahrer des Abschleppfahrzeugs und dessen Beifahrer wurden leicht verletzt und zur Untersuchung in ein Krankenhaus gebracht. An beiden Fahrzeugen entstand erheblicher Sachschaden. Auch das auf dem Abschleppfahrzeug transportierte Auto wurde beschädigt. Die Feuerwehr sicherte die Unfallstelle und beseitigte auslaufende Betriebsstoffe. Für die Bergungsarbeiten musste die B428 im Bereich der Kreuzung für rund 2 Stunden gesperrt werden. Die Ermittlungen zum Unfallhergang dauern an. Der Bowl-Club Rhein-Grafenstein steht im Achtelfinale des Rheinland-Pfalz-Pokals. Nach dem Erfolg bei den Freien Mainzern trifft das Team am Sonntag auf den BC Essingen. Die Gäste spielen eine Klasse höher in der Landesliga. Die Begegnung beginnt um 11 Uhr im Bowl-Park am alten Salinenweg in Bad Münster am Stein-Ebernburg. Zunächst stehen Einzelspiele auf dem Programm, danach folgen Doppel- und Dreierteams. Die Mannschaft, die zuerst 16 Punkte erreicht, zieht ins Viertelfinale des Rheinland-Pfalz-Pokals ein. Der Eintritt ist frei. Elektroautofahrer können in Wörstadt ab sofort einen neuen Schnellladestandort nutzen. Das Energieunternehmen ENBW hat in der Sophie-Opel-Straße nahe der A63 8 Schnellladepunkte in Betrieb genommen. Die Anlage ist rund um die Uhr geöffnet. An den sogenannten High-Power-Chargern können Fahrzeuge mit bis zu 400 Kilowatt geladen werden. Je nach Fahrzeugmodell lassen sich laut ENBW in etwa 15 Minuten bis zu 400 Kilometer Reichweite nachladen. Der neue Standort ergänzt das bundesweite Schnellladenetz des Unternehmens. Die Ladepunkte werden mit Ökostrom betrieben.
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2: Der Börsentag in Frankfurt hat mit Abschlägen für den DAX begonnen. Im frühen Handel verliert der DAX zunächst 0,3% auf 24.831 Punkte. Die Anleger befinden sich im Wartemodus. Heute Abend entscheidet nach Börsenschluss die US-Notenbank Fed über die Leitzinsen in den USA. Mal sehen, ob da was kommt. Letzte Woche hatte ja schon die EZB die Zinsen für den Euroraum angehoben. BMW erwartet weniger Gewinne. Aufgrund dieser Gewinnwarnung knickt die BMW-Aktie um satte 7% ein. Schwach auch die übrigen Autowerte. Nach oben geht es dagegen vorerst für Zalando, Heidelberg Materials und Symrise. Der Euro zeigt sich am Vormittag mit einem $16,05 stabil. Aus Frankfurt, Klaus Bente.
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4: Die A60 Koblenz Richtung Ludwigshafen zwischen Bad Kreuznach und Gau-Bickelheim ist auf allen Fahrstreifen gesperrt. Da läuft gerade eine Unfallaufnahme da. Also am besten den Bereich weiträumig umfahren, falls irgendwie möglich. Sonst habt ihr freie Fahrt auf den Straßen, aber es wird geblitzt. Das zum einen in der Tiefensteiner Straße in Idar-Oberstein, in der Binger Landstraße in Hochstetten-Daun wird noch geblitzt, auf der B428 in Hackenheim und auf der A61 bei Waldlaubersheim. Falls ihr noch irgendwelche Verkehrsmeldungen für uns habt, dann könnt ihr die jederzeit melden unter der 0671 920 88 88 0. Gute Fahrt!
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4: Es ist und bleibt den ganzen Tag über bewölkt, aber die Sonne kommt auch immer wieder zum Vorschein und es bleibt trocken mit Temperaturen bis zu 30 Grad. Die nächsten Tage werden schon fast unangenehm heiß. Da können wir stellenweise mit Temperaturen bis zu 36 Grad rechnen, aber dafür auch immer wieder mit Regen und teilweise sogar kleineren Gewittern, die da auf uns warten. Schauen wir auf die aktuellen Temperaturen. Die liegen bei 24 Grad im Bad Kreuznach an der Pfingstwiese. Jeweils 23 Grad sind es in Niederoberstein am Alexanderplatz und in Dambach an der Freiwilligen Feuerwehr. Und 23 Grad, die messen wir in Niederoberstein am Alexanderplatz.
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4: Jetzt am Wochenende ist er der Startschuss für Winnetou 2, das Geheimnis des Scouts. Die Freilichtbühne Mörschied startet wieder in ihre Karl-May-Festspiele. 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Die Antenne bei der Arbeit, ich bin Geraldine Werner, hallo zusammen.
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Meghan Trainor, All About That Bass war das hier auf der Antenne. 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
1: Mit Paul Kalmund. Einen schönen guten Tag. Aktionstag in Ida Oberstein macht auf die kommunale Finanznot aufmerksam. Außerdem in unseren lokalen Nachrichten um 3:30, 3 Verletzte nach Unfall auf der B428 bei Hackenheim. Bowl-Club Rhein-Grafenstein kämpft um Einzug ins Viertelfinale und neuer Schnellladepark für Elektroautos in Wörstadt eröffnet.
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2: Ich bin Uli Reitinger. Die Meldestellen des Bundesverbands RIAS haben im vergangenen Jahr 8.725 antisemitische Vorfälle erfasst. Das waren in etwa so viele wie im Vorjahr, aber mehr als dreimal so viele wie im Jahr vor dem Terrorangriff der Hamas auf Israel. Wie schon 2024 ordnet RIAS mehr als 2/3 der Vorfälle israelbezogenem Antisemitismus zu. Die Zahl der Vorfälle mit rechtsextremem Hintergrund wuchs laut RIAS um 9%. Die 7 großen Industrienationen haben bei ihrem Gipfel im französischen Evian eine härtere Gangart gegen Russland beschlossen. Die Sanktionen gegen Moskau sollen verschärft werden, auch im Öl- und Gassektor. Außerdem soll die Ukraine mehr weitreichende Waffen und Luftverteidigungssysteme bekommen. So hofft Bundeskanzler Merz, dem Ende des Krieges einen Schritt näher zu kommen.
3: Es gibt mir einen gewissen Grad des Optimismus, dass wir hier als Europäer und als Amerikaner zusammen jetzt alles unternehmen, gemeinsam, um den Krieg zu beenden. Aber er ist noch nicht zu Ende und bevor er nicht zu Ende ist, gibt es keinen Grund, zufrieden zu sein.
2: Heute geht der Gipfel mit Beratungen über mögliche Wege zu einem nachhaltigen Wirtschaftswachstum zu Ende. Seit 2020 haben rund 765.000 Menschen aus Nicht-EU-Ländern eine Aufenthaltserlaubnis im Zusammenhang mit sogenannter Arbeits- und Fachkräftezuwanderung in Deutschland bekommen. Das geht aus einer Antwort des Innenministeriums auf eine Anfrage der AfD hervor.
4: Ob aus Indien, Vietnam oder der Türkei, die Zahl der Arbeitskräfte aus Nicht-EU-Ländern wächst. Mit einem entsprechenden Visum reisten im vergangenen Jahr rund 200.000 Menschen ein. Deutlich mehr als in den Jahren davor. Als Fachkraft können etwa Menschen mit Berufsausbildung, Hochschulausbildung oder im Rahmen von Forschung nach Deutschland kommen. Auch wer aktiv auf Jobsuche ist oder eine Berufsausbildung machen will, kann eine Aufenthaltsgenehmigung beantragen. Die Regeln waren in den vergangenen Jahren erleichtert worden. Katrin Müller, Nachrichtenredaktion.
2: Und noch zum Fußball. Mit überraschend großer Mühe hat Österreich einen erfolgreichen Start in die Weltmeisterschaft geschafft. Die Mannschaft von Teamchef Ralf Rangnick gewann gegen WM-Neuling Jordanien mit 3:1. Titelverteidiger Argentinien hatte sich zuvor souverän mit 3:0 gegen Algerien durchgesetzt. Alle 3 Treffer erzielte Lionel Messi. Er hat damit genauso viele WM-Tore erzielt wie Rekordhalter Miro Klose. Beim 4:1-Sieg von Norwegen gegen den Irak erzielte Erling Haaland 2 Tore.
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6: Die A61 in Richtung Ludwigshafen zwischen Bad Kreuznach und Gau-Bickelheim ist weiterhin gesperrt. Da läuft eine Unfallaufnahme, den Bereich also weiträumig umfahren. Sonst kommt ihr überall gut durch, aber nicht zu schnell fahren, denn das könnte teuer werden. Auf der A61 bei Waldlaubersheim, auf der B428 bei Hackenheim, in der Binger Landstraße in Hochstetten-Daun und in der Tiefenständer Straße in Ida-Oberstein. Falls ihr noch irgendwas gesehen habt, Blitzer oder auch Staus, gerne jederzeit bei uns in der Redaktion melden unter der 0671 920 88 88 0. Gute Fahrt.
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6: Es bleibt heute den ganzen Tag über bewölkt, aber die Sonne kommt auch immer mal wieder raus und bringt auch hohe Temperaturen mit sich. Bis zu 30 Grad können wir rechnen. Die nächsten Tage werden tendenziell noch wärmer. Morgen purer Sonnenschein mit Temperaturen bis zu 34 Grad. Am Freitag dann auch erstmal richtig heiß mit 36 Grad und Sonnenschein. Am Abend kommt dann aber ein Gewitter auf uns zu. In den späten Abendstunden aber erst. Die aktuellen Temperaturen von heute: 23 Grad in Bad Kreuznach im Kurpark, 22 messen wir in Bornheim am Sportplatz, 20 in Ida Oberstein am Alexanderplatz und 19 Grad in Baumholder an der Brühlhalle.
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6: Bei der Arbeit mit mir, Geraldine Werner. Hallo zusammen. Kurz nach 11 haben wir's. Wir machen hier weiter mit Leonie by your side, Frankie Goes to Hollywood mit The Power of Love und Bruno Mars hier natürlich noch mit seiner aktuellen I Just Might.
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1: Mit Paul Kalmund, einen schönen guten Tag. Die Stadt Ida Oberstein beteiligt sich am kommenden Montag am bundesweiten Aktionstag Kommunen am Limit. Mit der Aktion wollen Städte, Gemeinden und Landkreise auf ihre angespannte finanzielle Lage aufmerksam machen. In Ida Oberstein findet dazu

0: Am 22. Juni ein Pressegespräch im Rathaus statt. Nach Angaben der Stadt weist der Haushalt für das Jahr 2026 ein Defizit von 13,5 Millionen Euro aus. Als Grund nennt die Verwaltung unter anderem steigende Sozialausgaben. Die kommunalen Spitzenverbände fordern von Bund und Ländern eine bessere finanzielle Ausstattung der Kommunen. Ziel sei es, die Finanzierung von Pflichtaufgaben dauerhaft sicherzustellen. Bei einem Verkehrsunfall auf der B428 bei Hackenheim sind gestern Mittag 3 Menschen leicht verletzt worden. Nach Angaben der Polizei wollte ein Autofahrer von der B428 nach links auf die L412 in Richtung Hackenheim abbiegen. Dabei kam es zum Zusammenstoß mit einem entgegenkommenden Abschleppfahrzeug. Der Autofahrer, der Fahrer des Abschleppfahrzeugs und dessen Beifahrer wurden leicht verletzt und zur Untersuchung in ein Krankenhaus gebracht. An beiden Fahrzeugen entstand erheblicher Sachschaden. Auch das auf dem Abschleppfahrzeug transportierte Auto wurde beschädigt. Die Feuerwehr sicherte die Unfallstelle und beseitigte auslaufende Betriebsstoffe. Für die Bergungsarbeiten musste die B428 im Bereich der Kreuzung für rund 2 Stunden gesperrt werden. Die Ermittlungen zum Unfallhergang dauern an. Der Bowl-Club Rhein-Grafenstein steht im Achtelfinale des Rheinland-Pfalz-Pokals. Nach dem Erfolg bei den Freien Mainzern trifft das Team am Sonntag auf den BC Essingen. Die Gäste spielen eine Klasse höher in der Landesliga. Die Begegnung beginnt um 11 Uhr im Bowl-Park am alten Salinenweg in Bad Münster am Stein-Ebernburg. Zunächst stehen Einzelspiele auf dem Programm, danach folgen Doppel- und Dreierteams. Die Mannschaft, die zuerst 16 Punkte erreicht, zieht ins Viertelfinale des Rheinland-Pfalz-Pokals ein. Der Eintritt ist frei. Elektroautofahrer können in Wörstadt ab sofort einen neuen Schnellladestandort nutzen. Das Energieunternehmen ENBW hat in der Sophie-Opel-Straße nahe der A63 8 Schnellladepunkte in Betrieb genommen. Die Anlage ist rund um die Uhr geöffnet. An den sogenannten High-Power-Chargern können Fahrzeuge mit bis zu 400 Kilowatt geladen werden. Je nach Fahrzeugmodell lassen sich laut ENBW in etwa 15 Minuten bis zu 400 Kilometer Reichweite nachladen. Der neue Standort ergänzt das bundesweite Schnellladenetz des Unternehmens. Die Ladepunkte werden mit Ökostrom betrieben.
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3: Vorsicht bitte weiterhin auf der A61 Richtung Ludwigshafen zwischen Graubickeheim und dem Rastplatz Mienhier West. Da läuft eine Unfallaufnahme und es staut sich zurück. 3 Kilometer Stau sind da aktuell, ungefähr 40 Minuten braucht ihr länger. Da also am besten die Stelle umfahren, falls irgendwie möglich. Sonst kommt ihr aber überall gut durch. Wir haben noch ein paar Blitzer bei uns. Davon steht einer auf der A61 bei Waldlaubersheim. Auf der B428 in Hackenheim wird geblitzt. In der Binger Landstraße in Hochstetten-Daun und auch in der Tiefensteiner Straße in Ida-Oberstein blitzt es. Alle weiteren Verkehrsmeldungen und auch Blitzer, die ihr noch für uns parat habt, die könnt ihr uns jederzeit melden unter der 0671 920 88 88 0. Gute Fahrt.
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3: Es ist und bleibt den ganzen Tag über bewölkt, aber die Sonne kommt auch immer wieder zum Vorschein und es bleibt trocken mit Temperaturen bis zu 30 Grad. Die nächsten Tage werden schon fast unangenehm heiß. Da können wir stellenweise mit Temperaturen bis zu 36 Grad rechnen, aber dafür auch immer wieder mit Regen und teilweise sogar kleineren Gewittern, die da auf uns warten. Schauen wir auf die aktuellen Temperaturen. Die liegen bei 24 Grad im Bad Kreuznach an der Pfingstwiese. Jeweils 23 Grad sind es in Niederoberstein am Alexanderplatz und in Dambach an der Freiwilligen Feuerwehr. Und 23 Grad, die messen wir in Niederoberstein am Alexanderplatz.
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3: Ich bin Geraldine Werner, hallo zusammen und gleich auch nicht mehr alleine im Studio, sondern ich hole mir meinen Kollegen Max Wischermann mal mit hier rein, denn der ist wirklich unser Sportexperte und weiß so ein bisschen mehr über Fußball. Und da fassen wir mal zusammen, was von gestern auf heute passiert ist. Kleiner Spoiler, es ist nicht gerade wenig. Also gleich alles über die WM, was wichtig ist, alle Tore, alle Ergebnisse und auch alle Karten. Gleich hier.
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2: Bei unserem Antenne WM-Ticker, da bekommt ihr alles Wichtige rund um die Fußball-Weltmeisterschaft. Und jetzt von gestern auf heute ist auch wieder einiges los gewesen, was die Fußballspiele von der WM aktuell angeht. Und da habe ich mir mal unseren Fußballprofi Max Wischermann ins Studio geholt. Hallo.
3: Hallo.
2: Und es gab einige Auftakte für große Spieler. Mbappé in Frankreich hatte sein Auftaktspiel und auch Messi in Argentinien durfte ein bisschen glänzen, aber da gleich mehr zu. Fangen wir mit Frankreich gegen Senegal an. 3:1 haben sie gespielt. Du hast das Spiel gesehen, oder?
3: Ja, zwei interessante Sachen. Zum einen Mbappé mit seinem Doppelpack hat jetzt genauso viele WM-Tore wie Gerd Müller für Deutschland erzielt hat.
2: Ah.
3: Und ist
2: und
3: damit
2: das in
3: jetzt
2: dem Alter schon, ne?
3: Und mit 27.
2: Ja.
3: Und ist jetzt schon WM-Rekordtorschütze von Frankreich.
2: Mensch.
3: Das ging relativ schnell. Aber zeigt, was für eine unglaubliche Klasse der hat. Und zum Thema Klasse und wie Frankreich gespielt hat gegen Senegal. Ich meine, Senegal, keine schlechte Mannschaft. Also die konnte man nicht unterschätzen.
2: Ich meine, die komplette erste Halbzeit war ja auch noch 0-0, ne?
3: Ja, und auch tatsächlich, ich würde sagen, in der ersten Halbzeit Senegal die besseren und auch mehr Chancen als Frankreich.
2: Oh.
3: Aber das Ding ist halt, Frankreich ist halt eklig, weil die sind halt wie so ein gutes Sprungpferd. Die gehen genauso hoch, wie sie müssen und keinen Millimeter darüber.
2: Mhm.
3: Also es ist, wenn Senegal nochmal das 3-2 geschossen hätte, hätte Frankreich das 4-2 gemacht. Wenn die das 4-3 geschossen hätte, hätten Frankreich das 5-3 gemacht.
2: Ja, ich finde es ganz witzig, weil Senegal hat ja tatsächlich auch erst in der 5. Nachspielminute sein Tor geschossen und ja, Mbappé hat dann direkt in der 6.
3: Ja.
2: Nachspielminute nochmal nachgezogen.
3: Ja.
2: Also
3: die sind eklig zu spielen. Die haben unfassbare Qualität und sie spielen immer nur genau so viel davon aus, wie sie müssen.
2: Ja gut, Kräfte sparen, ne?
3: Eben.
2: Bisschen. Ja. Weiteres Spiel, was wir noch hatten, Norwegen hat deutlich gegen den Irak gewonnen mit 4:1. War das zu erwarten?
3: Ja, Norwegen keine schlechte Mannschaft, auch Doppelpack von Erling Haaland. Cooles Spiel gemacht. Norwegen ja vor allem vor dem Turnier sehr aufgefallen dadurch, dass die so ein Wikinger-Fotoshooting gemacht haben, wo die vor so einem alten Holzschiff standen und alle so als Wikinger verkleidet waren. Sehr coole Bilder geworden.
2: Super witzig. Argentinien hat gespielt gegen Algerien 3:0 und jedes einzelne Tor wurde von Messi geschossen. Also gut, dass der Mann immer noch spielt, obwohl er ja auch schon ein bisschen in die Jahre gekommen ist, ne?
3: Ja, das stimmt.
2: Aber von der Leistung halt eben nicht, ne? Er spielt ja immer noch professionell. Ich meine, hat ja für 3 Tore gereicht.
3: Ja, und vielleicht hilft es ihm auch, dass er nicht mehr so weite Reisen hat, weil er spielt ja auch im Vereinsfußball in den USA.
2: Ah ja, okay. Ja, und er hat mit den 3 Toren jetzt auch unseren Rekordhalter Miroslav Klose aufgeholt, beziehungsweise ist jetzt auf demselben Stand mit 16 WM-Toren.
3: Ja, das ist schade.
2: Die geschossen wurden. Warum?
3: Ja, Klose-Legende und Klose kann nicht mehr nachziehen.
2: Ja,
3: wenn
2: das
3: Messi
2: ist ein
3: jetzt halt noch
2: 2-3 ne?
3: Tore schießt in der WM, dann kann Klose nichts machen.
2: Ja, das stimmt. Aber ich habe leider das ungute Gefühl, dass Messi nicht, also jetzt nicht einfach aufhören wird, Tore zu schießen.
3: Ich glaube auch nicht. Ich glaube, ihm ist Klose auch egal.
2: Ja, und heute Morgen zu Ende gegangen, die hatten erst Anpfiff um 6 Uhr morgens, Österreich gegen Jordanien. Und da wurde ganz, ganz spät noch das 3:1 von Österreich geschossen, waren Handelfmeter. Es gab insgesamt 2-mal Handspiel, 1-mal von Österreich, da wurde das 2. Tor erst zurückgezogen und dann haben sie aber direkt nochmal nachgelegt. Und dann wurde ja das 3. Tor durch einen Handelfmeter, durch ein Handspiel von einem Jordanier aber dann gegeben. Und 3:1 relativ deutlich, obwohl ich sagen muss, ich habe heute Morgen immer mal wieder ein bisschen rübergeschaltet und ich fand, Jordanien hat auch echt stark gespielt. Also die hatten auch, waren aggressiv am Ball, wenn man das so sagen kann und sind auch immer wieder nach vorne. War echt schön anzuschauen heute Morgen, hat mich sehr, sehr gefreut. Und heute Abend stehen ja auch noch einige Spiele an, also ab 19 Uhr Portugal gegen die Demokratische Republik Kongo ist auch Auftakt dann für die zweite Größe. Nicht nur Messi ist da, sondern auch Cristiano Ronaldo spielt nochmal mit. Und der ist auch in die Jahre gekommen und ist auch noch älter als Messi. Zweitältester Spieler der WM hinter Schottlands Craig Gordon.
3: Man sieht, dass so sehr viele Legenden, die letzten Jahre und Jahrzehnte im Fußball geprägt haben, dass sie so ein bisschen in ihre Jahre gekommen hat. Guillermo Ochoa, der legendäre Torwart von Mexiko, hat auch sein Karriereende verkündet. Der wird nach der WM seine Schuhe und seine Handschuhe an den Nagel hängen.
2: Oha.
3: Also es ist vielleicht für so ein paar von diesen richtigen Größen nochmal so ein letztes Aufbäumen.
2: Ja, das heißt, wir können in 4 Jahren gespannt sein, wer da überhaupt noch auf dem Feld steht.
3: Auf jeden Fall.
2: Wahrscheinlich komplett neue Mannschaften. Ob es neuer wird, da wahrscheinlich auch nicht mehr da sein, nehme ich an. Naja, gut, also da hat dann Cristiano Ronaldo heute 19 Uhr Portugal gegen Kongo und ab 22 Uhr spielen England gegen Kroatien. Ist scheinbar das Topspiel der Gruppe L, ne?
3: Ja. Absoluter Banger. Großartiges Spiel.
2: Lohnt sich, 22 Uhr kann man auch noch gut anschauen und beide Spiele laufen auch im Free-TV. Nachts ab 1 Uhr dann Ghana gegen Panama, ab 4 Uhr Usbekistan, dann gegen Kolumbien, meinen heimlichen Favoriten. Und das nächste Deutschlandspiel, das läuft dann jetzt am Samstag um 22 Uhr, wird ausgestrahlt im ZDF und Magenta TV. Ja, das waren alle Spiele, alle Tore und alles Wichtige, damit ihr bei der nächsten Mittagspause mitreden könnt. Den nächsten Antenne-WM-Ticker, den gibt es dann wieder um 18.10 Uhr bei dir später in der Sendung.
3: Wir freuen uns.
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1: Mit Paul Kalmund. Einen schönen guten Tag. Aktionstag in Idar-Oberstein macht auf die kommunale Finanznot aufmerksam. Außerdem in unseren lokalen Nachrichten um halb erfolgreiches Hockeywochenende für den VfL Bad Kreuznach. Bowl-Club Rhein-Grafenstein kämpft um Einzug ins Viertelfinale. Und neuer Schnellladepark für Elektroautos in Wörstadt eröffnet.
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2: Ich bin Uli Reitinger. Antisemitismus ist und bleibt ein Problem in Deutschland. Die Meldestellen des Bundesverbands RIAS haben im vergangenen Jahr 8.725 antisemitische Vorfälle erfasst. Damit liegt man auf dem Niveau des Vorjahres. Aber es sind mehr als dreimal so viele Vorfälle wie im Jahr vor dem Terrorangriff der Hamas auf Israel. RIAS ordnet mehr als zwei Drittel der Vorfälle israelbezogenem Antisemitismus zu. Die Zahl der Vorfälle mit rechtsextremem Hintergrund stieg laut RIAS deutlich an, um 9%. Der G7-Gipfel geht heute zu Ende. Am Abschlusstag geht es im französischen Evian zunächst darum, wie trotz der Belastungen durch den Iran-Krieg wieder nachhaltiges Wirtschaftswachstum entstehen kann. Die erste Gipfelbilanz fällt durchaus positiv aus.
3: Dass alle G7-Staaten einschließlich der USA beim Thema Ukraine an einem Strang ziehen, um zu einer Friedenslösung zu kommen, ist ein Erfolg dieses Gipfels hier in Evian. Vorab nämlich gab es noch Zweifel, inwiefern US-Präsident Trump die Europäer auf ihrem Kurs unterstützt. Am letzten Tag des Gipfels geht es jetzt um verlässliche Handelsbeziehungen und einen fairen globalen Wettbewerb. Europa sieht sich in der Klemme zwischen US-Zöllen sowie der Konkurrenz aus China, die seiner Industrie zu schaffen macht. Aus Evian, Michael Evers.
2: In Hamburg beginnt am Abend die Frühjahrskonferenz der Innenminister von Bund und Ländern. Thema ist unter anderem die Migrationspolitik. Der Vorsitzende der Innenministerkonferenz, Hamburgs Innensenator Andi Grote, fordert im Redaktionsnetzwerk Deutschland, straffällige Flüchtlinge künftig leichter abschieben zu können.
4: Menschen, die aus ihrem Heimatland vor Verfolgung, Krieg oder schweren Menschenrechtsverletzungen geflohen sind, haben in Deutschland einen Schutzstatus. Auch bei straffällig gewordenen Flüchtlingen sind Abschiebungen in diesen Fällen mit hohen rechtlichen Hürden verbunden. Laut Hamburgs Innensenator Grote müssten für eine Ausweisung derzeit zwingende Gründe der nationalen Sicherheit vorliegen. Diese Schwelle müsse gesenkt werden, so der SPD-Politiker. Katrin Müller, Nachrichtenredaktion.
2: Die schwerkranke norwegische Kronprinzessin Mette Marit hat eine neue Lunge bekommen. Das teilte das norwegische Königshaus mit. Die Lungentransplantation sei soweit erfolgreich verlaufen, zitierte das norwegische Königshaus das Universitätskrankenhaus in Oslo. Die Kronprinzessin werde jetzt für mehrere Wochen im Krankenhaus bleiben müssen. Erst bei ihrer Entlassung sei das nächste Update zu erwarten, heißt es.
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6: Autofahrer aufgepasst, auf der A61 hat es einen Unfall zwischen Bad Kreuznach und Gau-Bickelheim gegeben. Die Richtung Ludwigshafen ist dort immer noch gesperrt und es staut sich natürlich auch. Geblitzt wird zudem auf der A61 bei Waldlaubersheim. Wenn ihr hier unterwegs seid, dann also besonders vorsichtig sein und am besten den Fuß vom Gas nehmen. Wenn ihr auch was melden wollt, ganz egal ob weitere Blitzer, Staus oder eine Gefahrenstelle, dann erreicht ihr uns unter der 0671 920 88 88.
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6: Die aktuellen Temperaturen in Bad Kreuznach an der Ochsenbrücke messen wir 23 Grad. Genauso auch in Alten Bamberg an der Alten Baumburg und in Baumholder am Lager Aulenbach. Bisschen kühler ist es in Idar-Oberstein an der Felsenkirche. Hier messen wir aktuell 22 Grad. Heute Spitzenwerte knapp unter 30 Grad oder vielleicht knacken wir hier und da auch die 30 Grad Marke. Und das Wetter wird jetzt die nächsten Tage nur noch sonniger und noch heißer.
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6: Musik, Musik und noch mehr Musik. So starten wir hier in den Mittag. BTS mit Swim, Queen und David Bowie Under Pressure. So klingt eure Antenne an diesem Mittwochmittag. Ich bin Max Fischermann.
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1: 17. Juni 1985. Mauti Special steigen mit Don't Be So Shy in die Charts ein. Mauti Special. Woher kommt eigentlich so ein Name? Das hat man sich bestimmt schon das ein oder andere Mal gefragt, wenn man zum ersten Mal von dieser Band gehört hat. Und man kann so viel sagen, eine tiefere Bedeutung hat dieser Name aber nicht. Es ist sogar relativ banal. Der Sänger Manfred Thiers, der sitzt ganz am Anfang der Bandkarriere in einem indischen Restaurant und bestellt sich ein sehr, sehr scharfes Essen. Das Gericht heißt Mauti Special. Der Bandname ist also schon im Kasten. Don't Be So Shy wird zusammen mit Cold Days und Hot Nights zu einem von Mauti Specials größten Erfolgen. Es geht im Song um einen Mann, der ein Mädel dazu überredet, sich der Leidenschaft hinzugeben, das zu tun, was die Bad Boys tun. Mit ihm heute Nacht rauszugehen, sich in den Beats der Musik zu verlieren und all diese Dinge, die Spaß machen.

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1: Kommt heute vom mobilen Pflegedienst am Schlosspark in Bad Kreuznach. Gesucht werden Pflegekräfte sowie einjährige Pflegehilfskräfte für die ambulante Pflege und die Wohngemeinschaft am Kurpark. In Teilzeit oder auf Minijob-Basis. Du hast eine Ausbildung in der Altenpflege oder Gesundheits- und Krankenpflege abgeschlossen? Du arbeitest selbstständig, bist zuverlässig, empathisch und gerne im Team unterwegs? Außerdem besitzt du einen Führerschein? Dann bist du beim mobilen Pflegedienst am Schlosspark in Bad Kreuznach genau richtig. 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
1: Mit Paul Kalmund. Einen schönen guten Tag. Die Stadt Ida Oberstein beteiligt sich am

0: kommenden Montag am bundesweiten Aktionstag Kommunen am Limit. Mit der Aktion wollen Städte, Gemeinden und Landkreise auf ihre angespannte finanzielle Lage aufmerksam machen. In Idar-Oberstein findet dazu am 22. Juni ein Pressegespräch im Rathaus statt. Nach Angaben der Stadt weist der Haushalt für das Jahr 2026 ein Defizit von 13,5 Millionen Euro aus. Als Grund nennt die Verwaltung unter anderem steigende Sozialausgaben. Die kommunalen Spitzenverbände fordern von Bund und Ländern eine bessere finanzielle Ausstattung der Kommunen. Ziel sei es, die Finanzierung von Pflichtaufgaben dauerhaft sicherzustellen. Die Hockeyteams des VfL Bad Kreuznach haben am Wochenende mehrere Erfolge gefeiert. Besonders erfolgreich war die weibliche U12 der Spielgemeinschaft Kreuznacher HC. Sie gewann ihr Heimspiel gegen den bisherigen Tabellenführer TG Worms deutlich mit 6:0 und übernahm damit wieder die Tabellenführung in der Oberliga. Auch die Verbandsligamannschaft der U12 blieb mit 2:0 Siegen erfolgreich. Die männliche U18 setzte sich im Stadion Salinental mit 4:2 gegen die TG Frankenthal durch. Zudem blieben die Hockeyherren des VfL nach einem 4:3 Heimsieg gegen Grünstadt weiterhin ungeschlagen. Bei den Bambini der U6 gab es ebenfalls Grund zur Freude. Sie feierten mit einem 3:0 gegen Frankenthal ihren ersten Sieg. Weniger erfolgreich verlief das Wochenende für die männliche U12. Trotz einer engagierten Leistung musste sich der Kreuznacher HC dem Dürkheimer HC mit 2:4 geschlagen geben. Der Bowl-Club Rhein-Grafenstein steht im Achtelfinale des Rheinland-Pfalz-Pokals. Nach dem Erfolg bei den Freien Mainzern trifft das Team am Sonntag auf den BC Essingen. Die Gäste spielen eine Klasse höher in der Landesliga. Die Begegnung beginnt um 11 Uhr im Bowl-Park am alten Salinenweg in Bad Münster am Stein Ebernburg. Zunächst stehen Einzelspiele auf dem Programm, danach folgen Doppel- und Dreierteams. Die Mannschaft, die zuerst 16 Punkte erreicht, zieht ins Viertelfinale des Rheinland-Pfalz-Pokals ein. Der Eintritt ist frei. Elektroautofahrer können in Wörstadt ab sofort einen neuen Schnellladestandort nutzen. Das Energieunternehmen ENBW hat in der Sophie-Opel-Straße nahe der A63 8 Schnellladepunkte in Betrieb genommen. Die Anlage ist rund um die Uhr geöffnet. An den sogenannten High-Power-Chargern können Fahrzeuge mit bis zu 400 Kilowatt geladen werden. Je nach Fahrzeugmodell lassen sich laut ENBW in etwa 15 Minuten bis zu 400 Kilometer Reichweite nachladen. Der neue Standort ergänzt das bundesweite Schnellladenetz des Unternehmens. Die Ladepunkte werden mit Ökostrom betrieben.
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3: Autofahrer aufgepasst, nach dem Unfall auf der A61 zwischen Bad Kreuznach und Gau-Bickelheim staut es sich hier noch immer. Außerdem wird geblitzt auf der A61 bei Waldlaubersheim, auf der B428 bei Hackenheim und auch in Hochstetten-Daun in der Binger Landstraße steht ein Blitzer. Wenn ihr hier irgendwo unterwegs seid, dann also am besten aufpassen. Wenn ihr auch was melden wollt, dann erreicht ihr unsere Verkehrshotline unter der 0671 920 88 88 0.
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3: Bis zu 30 Grad heute. Ja, wir knacken hier und da die Marke von 30 Grad. Und ja, auch diese paar Wolken, die werden jetzt in den nächsten Tagen verschwinden. Es wird immer heißer und heißer. Und wir schauen auch nochmal auf die aktuellen Temperaturen. In Hellertshausen messen wir 21 Grad. Genauso warm ist es auch in Bingen am Mäuseturm. Bisschen wärmer ist es in Idar-Oberstein auf der Idar. Hier sind es aktuell 22. Grad. 23 messen wir in Bad Kreuznach an der Pfingstwiese.
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3: Ich bin Max Wischermann, ihr habt die Antenne eingeschaltet und bei uns gibt's gleich wieder Körbchen gesucht. Heute mal kein Hund, keine Katze, nein, heute geht es um zwei Kaninchendamen. Ja, und das wollen wir uns gleich mal anhören. Vorher gibt's ein bisschen Musik für die Ohren. Ich bin Max Wischermann, ihr habt die Antenne eingeschaltet.
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1: Mit Paul Kalmund, einen schönen guten Tag. Erfolgreiches Hockeywochenende für den VfL Bad Kreuznach. Außerdem in unseren lokalen Nachrichten um halb. Bowl Club Rhein-Grafenstein kämpft um Einzug ins Viertelfinale. Freier Platz in Heidesheim wird offiziell eröffnet. Und neuer Schnellladepark für Elektroautos in Wörstadt eröffnet.
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2: Ich bin Uli Reitinger. Die Meldestellen des Bundesverbands RIAS haben im vergangenen Jahr 8.725 antisemitische Vorfälle erfasst. Das waren in etwa so viele wie 2024, aber mehr als dreimal so viele wie im Jahr vor dem Terrorangriff der Hamas auf Israel. RIAS ordnet mehr als zwei Drittel der Vorfälle israelbezogenem Antisemitismus zu. Die Zahl der Vorfälle mit rechtsextremem Hintergrund stieg laut RIAS deutlich an um 9%. Innenminister Dobrindt hat in der Debatte um Reformen eine Kürzung des Bürgergeldregelsatzes angeregt. Das Bürgergeld mit knapp 50 Milliarden Euro pro Jahr könne einen entscheidenden Beitrag zur Konsolidierung leisten, sagte der CSU-Politiker dem Fokus.
3: Das Bürgergeld heißt ab Juli Grundsicherung. Die Regelsätze liegen derzeit bei gut 560 Euro pro Monat für Alleinstehende. Für Kinder zwischen rund 360 und etwa 470 Euro. Innenminister Dobrindt will nun prüfen lassen, ob die Sätze wirklich nur das Existenzminimum abdecken und nichts darüber hinaus. Für die rund 5,5 Millionen Leistungsempfänger gelten ab Juli schärfere Regeln bis hin zu möglichen Totalsanktionen. Die halten Sozialverbände allerdings für verfassungswidrig. Katrin Müller, Nachrichtenredaktion.
2: Die norwegische Kronprinzessin Mette Marit hat eine neue Lunge bekommen. Das teilte das norwegische Königshaus mit. Die Kronprinzessin muss jetzt für mehrere Wochen im Krankenhaus bleiben. Ihr Mann, Kronprinz Haakon, werde sein Programm in nächster Zeit weiter anpassen, um seiner Frau beistehen zu können, heißt es aus dem Königshaus. Zum Sport. Nach zwei Tagen Erholung bereitet sich die deutsche Fußballnationalmannschaft ab heute auf das zweite Gruppenspiel vor. Am Samstag trifft das Team von Bundestrainer Nagelsmann in Toronto auf die Elfenbeinküste. Am Nachmittag ist in Winston-Salem das erste Training nach dem 7:1 Auftakt angesetzt.
4: Frauen und Kinder sind wieder weg, jetzt gilt der volle Fokus der Elfenbeinküste. Das sei ein anderes Kaliber, sagt Kapitän Kimmich. Durch den WM-Modus ist Deutschland schon so gut wie in der nächsten Runde. Und im Achtelfinale könnte es zum Duell mit Frankreich kommen. Der WM-Favorit hatte zum Auftakt noch einige Probleme, gewann dann aber souverän gegen Senegal mit 3:1. Aus Winston-Salem, Thomas Bremser.
2: Außerdem spielten in der Nacht und heute Morgen Irak, Norwegen 1:4, Argentinien, Algerien 3:0 und Österreich, Jordanien 3:1.
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6: Blitzer aktuell wird auf der A61 bei Waldlaubersheim, auf der B428 bei Hackenheim, in Hochstetten-Daun in der Binger Landstraße und auch in Tiefenstein in der Herrsteiner Straße geblitzt. Wenn ihr hier irgendwo unterwegs seid, dann also besser den Fuß vom Gas nehmen. Wenn ihr unterwegs seid und auch was melden wollt, dann erreicht ihr unsere Verkehrshotline unter der 0671 920 88 88 0. Gerne anrufen oder einfach eine WhatsApp direkt ins Studio schicken.
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6: Die aktuellen Temperaturen in Bad Kreuznach am Bäderhaus 24 Grad. Genauso auch in Birkenfeld am Talweiler, in Kreashäuschen und auch in Ida Oberstein am Alexanderplatz ist es ein bisschen kühler. Hier sind es aktuell 23 Grad. Heute Spitzenwerte um die 30 Grad Marke. Und das ist erst der Anfang. Dann ab morgen haben wir vielleicht sogar die 35 Grad Marke geknackt. Freitag, Samstag, Sonntag dann bis zu 36 Grad und es wird auch immer sonniger und weniger wolkig. Also uns erwartet diese Woche ein richtiges Hitzehoch und absolut sommerliche Temperaturen.
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6: Mittwochmittag auf eurer Antenne. Ich bin Max Wischermann und wir hören jetzt wieder Musik, wollen aber gleich auch mal schauen, was so abgeht in der Region. Unsere Ausgehtipps, die gibt's gleich nach ein bisschen Musik.
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0: Ihr habt die Antenne eingeschaltet und wir wollen schauen, was abgeht in der Region.
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0: Kinder im Grundschulalter können heute in der Stadtbibliothek Bingen spielerisch die Welt von Mathematik, Informatik, Naturwissenschaft und Technik entdecken. Beim MINT-Woch geht es zusätzlich um das Thema Nachhaltigkeit. Gemeinsam mit der TH Bingen gehen die Kinder der Frage nach, welchen Einfluss Pflanzen auf das Klima in den Städten haben. Nach einer spannenden Geschichte bauen die Teilnehmer ihr eigenes Mini-Ökosystem im Glas, das sie dann anschließend mit nach Hause nehmen dürfen. Eine Anmeldung zu der Aktion ist erforderlich. Los geht es heute um 15.30 Uhr in der Bücherei Hoch 3 in Bingen. Eine besondere Ausstellung widmet sich dem US-amerikanischen Künstler James McNeil Whistler, der im 19. Jahrhundert die Grafikkunst entscheidend geprägt hat. Gezeigt werden Radierungen und Lithografien aus London und Venedig sowie Werke aus seinem persönlichen und künstlerischen Umfeld. Ergänzt wird die Ausstellung durch japanische Holzschnitte, die Whistlers Arbeit beeinflusst haben. Der Eintritt kostet 8 Euro, unter 18-Jährige kommen kostenlos rein. Die Ausstellung öffnet morgen um 11 Uhr. In Mörschied beginnt am Freitag wieder die Karl-May-Saison. Die Freilichtbühne Mörschied zeigt bis zum 26. Juli das Stück Winnetou 2, das Geheimnis des Scouts. Schon jetzt wächst auf dem Gelände die Vorfreude auf die neue Spielzeit. Die Zuschauer erwartet eine spannende Geschichte voller Abenteuer, Freundschaft und Mut. Im Mittelpunkt steht ein geheimnisvoller Scout, dessen Wissen über das Schicksal des Wilden Westens entscheiden könnte. Die beeindruckende Naturkulisse der Freilichtbühne sorgt dabei für echtes Karl-May-Feeling. Karten und Weitere Informationen gibt es online sowie an der Tages- und Abendkasse. Die Freilichtbühne Mörschied bis zum 26. Juli. Los geht es am Freitag mit der Premiere von Winnetou 2, das Geheimnis des Scouts.
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1: 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Gesucht werden Pflegekräfte sowie einjährige Pflegehilfskräfte für die ambulante Pflege und die Wohngemeinschaft am Kurpark in Teilzeit oder auf Minijob-Basis. 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Dann bist du beim mobilen Pflegedienst am Schlosspark in Bad Kreuznach genau richtig. 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
1: Mit Paul Kalmund, einen schönen guten Tag. Die Hockeyteams des VfL Bad Kreuznach haben am Wochenende mehrere Erfolge gefeiert. Besonders erfolgreich war die weibliche U12 der Spielgemeinschaft Kreuznacher HC. Sie gewann ihr Heimspiel gegen den bisherigen Tabellenführer TG Worms deutlich mit 6:0 und übernahm damit wieder die Tabellenführung in der Oberliga. Auch die Verbandsligamannschaft der U12 blieb mit 2:2:0 Siegen erfolgreich. Die männliche U18 setzte sich im Stadion Salinental mit 4:2 gegen die TG Frankenthal durch. Zudem blieben die Hockeyherren des VfL nach einem 4:3 Heimsieg gegen Grünstadt weiterhin ungeschlagen. Bei den Bambini der U6 gab es ebenfalls Grund zur Freude. Sie feierten mit einem 3:0 gegen Frankenthal ihren ersten Sieg. Weniger erfolgreich verlief das Wochenende für die männliche U12. Trotz einer engagierten Leistung musste sich der Kreuznacher HC dem Dürkheimer HC mit 2:4 geschlagen geben. Der Bowl-Club Rhein-Grafenstein steht im Achtelfinale des Rheinland-Pfalz-Pokals. Nach dem Erfolg bei den Freien Mainzern trifft das Team am Sonntag auf den BC Essingen. Die Gäste spielen eine Klasse höher in der Landesliga. Die Begegnung beginnt um 11 Uhr im Bowl-Park am alten Salinenweg in Bad Münster am Stein-Ebernburg. Zunächst stehen Einzelspiele auf dem Programm, danach folgen Doppel- und Dreierteams. Die Mannschaft, die zuerst 16 Punkte erreicht, zieht ins Viertelfinale des Rheinland-Pfalz-Pokals ein. Der Eintritt ist frei. Der neu gestaltete freie Platz in Heidesheim wird Ende Juni offiziell eröffnet.

0: Nach umfangreichen Modernisierungsarbeiten lädt die Stadt am 27. Juni zur Eröffnungsfeier ein. Los geht es am Nachmittag mit einer Begrüßung durch Oberbürgermeisterin Evelyn Breyer und Ortsvorsteherin Dr. Silvia Klengel sowie der offiziellen Einweihung des Platzes. Für die Besucher ist ein Rahmenprogramm für Groß und Klein geplant. Außerdem sorgt die Band Couch & Cocktail für musikalische Unterhaltung. Mit der Neugestaltung soll die Aufenthaltsqualität im Ortskern verbessert und der Platz wieder stärker belebt werden. Elektroautofahrer können in Wörstadt ab sofort einen neuen Schnellladestandort nutzen. Das Energieunternehmen ENBW hat in der Sophie-Opel-Straße nahe der A63 8 Schnellladepunkte in Betrieb genommen. Die Anlage ist rund um die Uhr geöffnet. An den sogenannten High-Power-Chargern können Fahrzeuge mit bis zu 400 Kilowatt geladen werden. Je nach Fahrzeugmodell lassen sich laut ENBW in etwa 15 Minuten bis zu 400 Kilometer Reichweite nachladen. Der neue Standort ergänzt das bundesweite Schnellladenetz des Unternehmens. Die Ladepunkte werden mit Ökostrom betrieben.
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3: Unsere Verkehrshotline, das ist die 0671 920 88 88 0. Hier habt ihr angerufen und fleißig Blitzer gemeldet. Einer davon steht in Tiefenstein in der Herrsteiner Straße, aber auch in Hochstetten-Daun in der Binger Landstraße und in oder bei Wald-Laubersheim auf der A61 wird geblitzt. Wenn ihr unterwegs seid und auch was melden wollt, gerne anrufen oder einfach eine WhatsApp direkt ins Studio schicken.
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3: Sommerliche Temperaturen, heiße Temperaturen stehen uns in den nächsten Tagen und am Wochenende bevor. Aktuell ist es noch erträglich, würde ich sagen. In Ida Oberstein an der Edelstein-Erlebniswelt messen wir 24 Grad. 25 sind es aktuell in Weierbach an der Felsenmühle und in Bad Kreuznach am Puck. Bisschen wärmer ist es in Gensing am Pierre-de-Bresse-Platz. Hier messen wir aktuell 26 Grad.
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3: Ich bin Max Wischermann, ihr hört die Antenne und wir wollen einer schlauen Frage nachgehen. Jana aus Bad Kreuznach, die hat sich mit einer Frage um einen Lifehack bei uns gemeldet. Denn vielleicht, also ich glaube, jeder kennt den Trick, um den Kochtopf vom Überkochen abzuhalten. Egal, ob man Nudeln oder Kartoffeln kocht, kann man einen Kochlöffel auf den Topf legen. Ja, das funktioniert wirklich. Aber warum eigentlich? Das klären wir gleich nach ein bisschen Musik. Das ist eure Antenne.
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0: Ihr habt die Antenne eingeschaltet, Zeit für eine schlaue Frage. Jana aus Bad Kreuznach hat sich bei uns gemeldet und wollte etwas wissen. Vielleicht muss man da aber kurz vorher erklären, es gibt ja diesen Lifehack, dass man einen Topf, egal ob man Nudeln oder Kartoffeln kocht, vom Überkochen abhalten kann, indem man da einen Kochlöffel oder so einen Holzlöffel einfach drauflegt. Und ich kenne es selbst, ich benutze es auch manchmal, aber ich muss zugeben, mir brennt schon, nein, nicht anbrennen, aber mir kocht schon oft der Topf über. Und das ist immer nervig. Dann muss man warten, bis die Herdplatte wieder abgekühlt ist. Dann muss man die Herdplatte reinigen. Und da ist so ein Trick, mit dem man das eben verhindern kann, schon sehr hilfreich. Stellt sich natürlich die Frage, warum funktioniert das eigentlich? Thorsten Subert, der hat genau darauf die passende Antwort.
1: Hä? Ich hab gar nichts verstanden.
2: Was passiert denn nun eigentlich genau, wenn Nudeln oder Kartoffelwasser überkochen? In kochendem Wasser bilden sich beim Verdampfen kleine Dampfblasen, die aber eigentlich sofort zerplatzen. Die Stärke in diesen Lebensmitteln, die gibt dem Wasser dann aber eine stabilere Oberfläche. Und so bildet sich Schaum. Dieser Schaum, der nimmt immer und immer weiter zu, denn während ja die Bläschen oben eine luftdichte Decke bilden, kommen unten immer wieder neue Bläschen dazu, bis der Schaum schließlich über den Rand des Topfes hinaus überkocht. Das können wir verhindern, indem wir oben ganz schnell genauso viele Bläschen zerstechen, wie die sich unten bilden. Ja, wer hat denn dafür Zeit? Jetzt mal ehrlich. Also brauchen wir etwas, das für uns das Ganze erledigt. Der Holzkochlöffel ist perfekt für diesen Zweck geeignet. Einfach quer auf den Topf legen. Seine raue Oberfläche lässt die obersten Plätzchen platzen wie nix. Und zwar genauso viele, dass der Topf bei Nudeln und Kartoffeln nicht überkocht. Wer allerdings Seife kochen möchte, der sollte dann doch lieber vielleicht ein ganzes Holzbrett nehmen.
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1: Mit Paul Kalmund einen schönen guten Tag. Erfolgreiches Hockey-Wochenende für den VfL Bad Kreuznach. Außerdem in unseren lokalen Nachrichten um halb. Bowl Club Rhein-Grafenstein kämpft um Einzug ins Viertelfinale. Freier Platz in Heidesheim wird offiziell eröffnet. Und neuer Schnellladepark für Elektroautos in Wörstadt eröffnet.
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2: Ich bin Dirk Zeitler. Die Meldestellen des Bundesverbands RIAS haben im vergangenen Jahr 8.725 antisemitische Vorfälle erfasst. Das waren in etwa so viele wie 2024, aber mehr als dreimal so viele wie im Jahr vor dem Terrorangriff der Hamas auf Israel. Wie schon 2024 ordnet RIAS mehr als zwei Drittel der Vorfälle israelbezogenem Antisemitismus zu. Die Zahl der Vorfälle mit rechtsextremem Hintergrund stieg laut RIAS deutlich um 9%. Bundesinnenminister Dobrindt hat in der Debatte um Reformen eine Kürzung des Bürgergeldregelsatzes angeregt. Das Bürgergeld mit knapp 50 Milliarden Euro pro Jahr könne einen entscheidenden Beitrag zur Konsolidierung leisten, sagte der CSU-Politiker dem Fokus. Dobrindt sieht darin deutlich mehr Einsparpotenzial als bisher geplant.
3: Das Bürgergeld heißt ab Juli Grundsicherung. Die Regelsätze liegen derzeit bei gut 560 Euro pro Monat für Alleinstehende. Für Kinder zwischen rund 360 und etwa 470 Euro. Innenminister Dobrindt will nun prüfen lassen, ob die Sätze wirklich nur das Existenzminimum abdecken und nichts darüber hinaus. Für die rund 5,5 Millionen Leistungsempfänger gelten ab Juli schärfere Regeln bis hin zu möglichen Totalsanktionen. Die halten Sozialverbände allerdings für verfassungswidrig. Katrin Müller, Nachrichtenredaktion.
2: Die schwerkranke norwegische Kronprinzessin Mette Marit hat eine neue Lunge bekommen. Das teilte das norwegische Königshaus mit. Die Lungentransplantation sei erfolgreich verlaufen. Die Kronprinzessin werde jetzt aber für mehrere Wochen im Krankenhaus bleiben müssen, heißt es.
4: Der Eingriff wurde seit Monaten vorbereitet, aber dass es jetzt auf einmal so schnell ging, damit hatte doch niemand gerechnet. Erst Anfang Juni kam Mette Marit auf die Warteliste für eine neue Lunge. Jetzt hat sie sie schon bekommen und die OP scheint geglückt zu sein. Ohne das Spenderorgan hätte die Norwegerin noch rund ein Jahr zu leben gehabt. Nun stehen ihre Chancen deutlich besser. Aus Skandinavien Julia Weschenbach.
2: Mit modernen Gentechnikverfahren veränderte Lebensmittel dürfen in der EU künftig ohne spezielle Kennzeichnung im Supermarkt verkauft werden. Das Europäische Parlament stimmte mehrheitlich dafür, entsprechende Züchtungen in vielen Fällen von bislang strengen EU-Gentechnikregeln auszunehmen. Die Änderungen wurden bereits von den EU-Staaten bestätigt und sollen voraussichtlich ab Mitte 2028 angewendet werden.
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6: Autofahrer, nach dem Unfall und dem mit einhergehenden Stau auf der A61 zwischen Bad Kreuznach und Gau-Bickelheim, das löst sich hier langsam auf. Es kann sein, dass es noch zu leichten Verzögerungen kommt, aber die Unfallstelle scheint beseitigt und dadurch löst sich das Ganze jetzt peu à peu auf. Geblitzt wird noch in Simmertal in der Hauptstraße. Wenn ihr unterwegs seid und weitere Blitzer, Staus oder auch Gefahrenstellen entdeckt, dann erreicht ihr unsere Verkehrshotline unter der 0671 920 88. 88.0.
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6: Kurz nach zwei und das Wetter ist richtig heiß und sommerlich. 29 Grad messen wir in Bad Kreuznach am Teetempel und auch in Rüdesheim an der Gemeindebücherei. Bisschen kühler ist es in Griebelschied, hier sind es 28 Grad. Und in Ida Oberstein an der Burg Bosselstein ist es noch kühler, hier sind es aktuell 24 Grad. Und die Temperaturen heute, die sind erst so ein kleiner Vorgeschmack auf das, was uns jetzt die nächsten Tage und am Wochenende erwartet, bis zu 36 Grad. Also es wird jetzt diese Woche richtig heiß und sommerlich.
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6: Bei uns geht's jetzt weiter mit Musik. Kamerad, hug yourself. Außerdem könnt ihr gleich was bei uns gewinnen. Was? Das verrate ich aber noch nicht. Dafür müsst ihr jetzt weiter fleißig die Antenne hören.
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Madonna mit Who's That Girl? So klingt eure Antenne an diesem Mittwochmittag. Winnetou, Old Shatterhand, spannende Duelle und jede Menge Action unter freiem Himmel. Die Karl-May-Festspiele auf der Freilichtbühne Mörschied starten jetzt am Samstag in die neue Saison. Gespielt wird in diesem Jahr Winnetou 2, das Geheimnis des Scouts. 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Viel Glück, hier gibt's jetzt Musik. Jack Curly, Why Does It Feel So Good? Kicking Stone.

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1: Kommt heute vom mobilen Pflegedienst am Schlosspark in Bad Kreuznach. Gesucht werden Pflegekräfte sowie einjährige Pflegehilfskräfte für die ambulante Pflege und die Wohngemeinschaft am Kurpark in Teilzeit oder auf Minijobbasis. Du hast eine Ausbildung in der Altenpflege oder Gesundheits- und Krankenpflege abgeschlossen? Du arbeitest selbstständig, bist zuverlässig, empathisch und gerne im Team unterwegs? Außerdem besitzt du einen Führerschein? Dann bist du beim mobilen Pflegedienst am Schlosspark in Bad Kreuznach genau richtig. Mehr zu unserem Job des Tages gibt's morgen ab 16.30 Uhr beim Arbeitgeber des Monats. Unbedingt einschalten.
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1: Mit Paul Kalmund, einen schönen guten Tag. Die Hockeyteams des VfL Bad Kreuznach haben am Wochenende mehrere Erfolge gefeiert. Besonders erfolgreich war die weibliche U12 der Spielgemeinschaft Kreuznacher HC. Sie gewann ihr Heimspiel gegen den bisherigen Tabellenführer TG Worms deutlich mit 6:0 und übernahm damit wieder die Tabellenführung in der Oberliga. Auch die Verbandsligamannschaft der U12 blieb mit 2:2:0 Siegen erfolgreich. Die männliche U18 setzte sich im Stadion Salinental mit 4:2 gegen die TG Frankenthal durch. Zudem blieben die Hockeyherren des VfL nach einem 4:3 Heimsieg gegen Grünstadt weiterhin ungeschlagen. Bei den Bambini der U6 gab es ebenfalls Grund zur Freude. Sie feierten mit einem 3:0 gegen Frankenthal ihren ersten Sieg. Weniger erfolgreich verlief das Wochenende für die männliche U12. Trotz einer engagierten Leistung musste sich der Kreuznacher HC dem Dürkheimer HC mit 2:4 geschlagen geben. Der Bowl-Club Rhein-Grafenstein steht im Achtelfinale des Rheinland-Pfalz-Pokals. Nach dem Erfolg bei den Freien Mainzern trifft das Team am Sonntag auf den BC Essingen. Die Gäste spielen eine Klasse höher in der Landesliga. Die Begegnung beginnt um 11 Uhr im Bowlpark am alten Salinenweg in Bad Münster am Stein Ebernburg. Zunächst stehen Einzelspiele auf dem Programm, danach folgen Doppel- und Dreierteams. Die Mannschaft, die zuerst 16 Punkte erreicht, zieht ins Viertelfinale des Rheinland-Pfalz-Pokals ein. Der Eintritt ist frei. Der neu gestaltete freie Platz in Heidesheim wird Ende Juni offiziell eröffnet. Nach umfangreichen Modernisierungsarbeiten lädt die Stadt am 27. Juni zur Eröffnungsfeier ein. Los geht es am Nachmittag mit einer Begrüßung durch Oberbürgermeisterin Evelyn Breyer und Ortsvorsteherin Dr. Silvia Klengel sowie der offiziellen Einweihung des Platzes. Für die Besucher ist ein Rahmenprogramm für Groß und Klein geplant. Außerdem sorgt die Band Couch and Cocktail für musikalische Unterhaltung. Mit der Neugestaltung soll die Aufenthaltsqualität im Ortskern verbessert und der Platz wieder stärker belebt werden. Elektroautofahrer können in Wörstadt ab sofort einen neuen Schnellladestandort nutzen. Das Energieunternehmen ENBW hat in der Sophie-Opel-Straße nahe der A63 8 Schnellladepunkte in Betrieb genommen. Die Anlage ist rund um die Uhr geöffnet.

0: An den sogenannten High-Power-Chargern können Fahrzeuge mit bis zu 400 Kilowatt geladen werden. Je nach Fahrzeugmodell lassen sich laut ENBW in etwa 15 Minuten bis zu 400 Kilometer Reichweite nachladen. Der neue Standort ergänzt das bundesweite Schnellladenetz des Unternehmens. Die Ladepunkte werden mit Ökostrom betrieben.
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3: Unsere Verkehrshotline, das ist die 0671 920 88 88 0. Hier habt ihr uns auch fleißig Blitzer gemeldet. Einer davon steht auf der A61 bei Waldlaubersheim, aber auch in Simmertal in der Hauptstraße wird geblitzt. Wenn ihr hier unterwegs seid, dann also besonders aufpassen. Wenn ihr unterwegs seid, auch was melden wollt, ruft gerne an oder schickt uns eine WhatsApp direkt ins Studio.
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3: Wir schauen auf die aktuellen Temperaturen. In Langweiler an der katholischen Pfarrkirche messen wir 26 Grad. 27 sind es in Ida Oberstein an der Burg Bosselstein. In Steinhardt in der Bocknauer Straße 28 Grad. Und noch wärmer ist es in Bad Kreuznach am Kornmarkt. Hier messen wir aktuell 29 Grad. Die Spitzenwerte heute so um die 30 Grad Marke, knapp drunter hier und da. Und das ist erst der Anfang, denn ab morgen werden dann die Wolken weniger und die Temperaturen klettern noch weiter. Richtung Wochenende dann sogar bis zu 36 Grad.
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3: Wir wollen jetzt erstmal ein bisschen Musik hören. Austis mit Electrified. Außerdem bei uns im Programm Nah dran kompakt. Denn Geraldine Werner hatte heute Morgen Ute von Brühl-Rauls zu Gast. Die hat uns die Musikveranstaltung Hat Rock am Turm vorgestellt. Was genau das ist und was Besucher da alles erwartet, das hören wir gleich nach Austis mit Electrified. So klingt eure Antenne an diesem Mittwochmittag.
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1: In unserem Nahe dran Radiotalk hatte Geraldine Werner heute Morgen Ute von Brühl-Rauls zu Gast. Sie hat uns die Musikveranstaltung Hat Rock am Turm vorgestellt. Was genau das ist und was Besucher da erwartet, das erfahren wir jetzt.
2: Hat Rock am Turm. Jetzt am Samstag in Hattgenstein steht's an. Zum allerersten Mal wird es stattfinden, organisiert von Ute von Brühl-Rauls. Und da steht auch wirklich in diesem Jahr, obwohl es das erste Mal ist, einiges auf dem Programm, was uns da erwartet. Worauf dürfen sich die Besucher denn freuen?
3: Ja, wir werden um 12 Uhr anfangen. Und dann kommen die Ropes on Fire. Ropes on Fire sind die Ropeskipper aus Mackenroth, die mit ihren Springkünsten uns erfreuen werden. Danach kommt John Smith, der Country-Sänger. John Smith ist bekannt aus The Voice, wie ich schon gesagt habe. Ja. Und er macht wunderschöne Country-Musik. Dazwischen kommen dann die Grundschulenkinder von Niederbrombach, die uns erfreuen werden mit einem Tanz und einer Vorführung von den Jungs, die irgendwas mit Fußball vorführen. Da muss ich mich selbst überraschen lassen. Dann wird wieder John Smith singen. Und die Feuerwehr, die Jugendfeuerwehr ist vor Ort, die ihr Programm für die Jugendfeuerwehr vorstellen werden, die auch dann werben, dass eben mehrere sich vielleicht noch anmelden würden. Ja, dann haben wir noch ein Kinderschminken mit Camille Delos. Camille Delos ist eine Kosmetikerin, die in Bischofsthron ein Kosmetikstudio hat und die hat sich bereit erklärt, Kinderschminken zu machen.
2: Das heißt, es wird richtig professionell dann aufgemalt.
3: Ja, und abends ab 19 Uhr spielt eben die Time Machine Finest Oldie Rock.
2: Also deine Band.
3: Meine Band, ja.
2: Sehr schön. Und jetzt hört man schon raus, es ist sehr viel Regionales mit dabei, sehr viele regionale Künstler oder auch die Zusammenarbeit zum Beispiel mit der Jugendfeuerwehr und der Grundschule aus der Region. Warum war es dir da so wichtig, dass du die Region auch mit einbeziehst?
3: Ja, ich wollte nicht nur abends ein Konzert geben, sondern eben auch die Jugend ansprechen und dass auch die Familien kommen und dass eben der ganze Tag ausgefüllt ist. Und ich sehe so viel Resonanz und so viel Freude dafür von den Kindern, vor allen Dingen aus der Grundschule und auch von den Ropeskippern, dass ich glaube, das haben wir genau richtig gemacht so.
2: Ja, klingt auf jeden Fall so. Und jetzt hast du es eben gesagt, John Smith, der Country-Sänger, ist bekannt aus The Voice. Wie kam denn da der Kontakt zustande?
3: Der wohnt auch in der Nähe von meinem Sohn, der eben auch in unserer Band mitspielt. Und er hat meinen Sohn damals angesprochen, wir wollen eigentlich eine Country-Band noch zusätzlich gründen. Und dann hieß es einfach, ja, willst du mal mitspielen, willst du mal mitsingen? Dann haben wir mitgemacht, mein Sohn und ich. Wir waren auch letztes Jahr in Erfurt auf der Country-Messe mit John. Und das war richtig toll. Es hat für mich neu eröffnet, die Country-Musik. Und ja, so kam halt eben dieser Kontakt zustande und das gefällt uns allen sehr gut und ich glaube auch, dass es der Gesellschaft, die da hinkommt an dem Tag, sehr gut gefällt. Also es ist
2: sehr
3: schon
2: schön,
3: einiges
2: auf jeden
3: geplant.
2: Fall.
3: Ja.
2: Country-Musik und dann gibt's von euch ja noch ein bisschen Rock oder was kann man von euch genau erwarten? Also ich habe schon gesehen, es ist eher was Älteres mit dabei bei euch auch, ne?
3: Ja, es heißt ja Oldie Rock.
2: Ja.
3: Es heißt ja Oldie Rock. Jedes Lied, wie gesagt, was angespielt wird, kann jeder mitsingen. Es sind lauter Evergreens. Es fängt relativ langsam an. Albert Hammond, die Slade, Smokey, Status Quo, wird dann Melissa Etheridge, Uriah Heep, alles Mögliche ist dabei. CCR vor allen Dingen, Judas Priest, Black Sabbath. Also es sind lauter Sachen, die eigentlich jeder kennt und jeder mitmachen kann. Und ich hoffe, dass das auch viel Stimmung bringt.
1: Hard Rock am Turm, vorgestellt von Ute von Brühl-Rauls, heute Morgen bei uns im Nahe dran Radio Talk. Und natürlich wollen wir auch ein bisschen darauf eingehen, was für ein Engagement und eine Arbeit dahinter steckt, wenn man sowas einfach aus dem Nichts auf die Beine stellt. Gleich Thema hier bei uns im Nahe dran Kompakt. Jetzt gibt's ein bisschen Musik. Das ist Cyril mit Stumbling In. So klingt eure Antenne.

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1: Ute von Brühl-Rauls heute Morgen zu Gast in unserem nahe dran Radio-Talk und Geraldine Werner wollte natürlich darüber sprechen, was für eine Arbeit, sowohl ehrenamtlich als auch der Einsatz, der dahinter steckt, um so ein Musikfest auf die Beine zu stellen. Hören wir jetzt bei uns im nahe dran Kompakt.
2: Jetzt am Samstag ist Hard Rock am Turm. Das allererste Mal findet diese Veranstaltung in Hattgenstein statt. Deswegen habe ich mir ins Studio Ute von Brühl-Rauls eingeladen, die Veranstaltung mit Unterstützung von Hattgenstein natürlich e.V. zusammen organisiert und auf die Beine gestellt hat. Und da ist einiges an Musik geplant. Es gibt Country-Musik und es gibt Oldies Rock, der bis 0 Uhr eigentlich gespielt wird. Aber ab 22 Uhr kann man in der Wirtschaft auch, wenn man will, noch was anschauen. Was kann man da gucken?
3: Ja, die Fußballfans kommen nicht zu kurz. Wer möchte, kann natürlich auch in die Rothenburg-Hütte gehen. Da steht ein großer Fernseher, wie gesagt, um Fußball zu schauen.
2: Sehr schön. Das heißt, man hat dann schöne Rockmusik im Hintergrund und kann dann, wenn man will, ist man trotzdem noch auf dem aktuellen Stand vom Deutschlandspiel, was ja am Samstag um 22 Uhr angepfiffen wird. Das ist doch schon mal positiv für alle Fußballfans, die sagen, oh Mensch, jetzt muss ich mich für eins entscheiden. Müsst ihr nicht? Ihr könnt einfach beides gleichzeitig machen. Und hinter dem Festival steckt ja nicht nur, ja doch, da steckt viel Engagement dahinter und auch ehrenamtliche Arbeit. Wie groß ist da das Organisationsteam so?
3: Das kann ich gar nicht sagen, genau. Also es sind wirklich, jeden, den wir angesprochen haben, kommt ihr helfen, hier brauchen wir Hilfe, da brauchen wir Hilfe, war bis jetzt da. Ich hoffe, dass das auch klappt für den restlichen Bühnenaufbau und eigentlich, bis jetzt hatten wir noch keine Probleme gehabt.
2: Okay, also keine größeren Herausforderungen oder wurdest du schon das ein oder andere Mal vor eine Herausforderung gestellt?
3: Ja, die ganze Organisation war eine Herausforderung, weil ich so etwas noch nie gemacht hatte und es kamen immer wieder Dinge auf mich zu, wie plötzlich, du brauchst Verkehrsschilder, ja, wo kriegst du denn Verkehrsschilder her? Ja, da musst du fragen und dann, ja, konnte ich mich aber immer wieder an den Herrn Herber von Schwollen wenden, den Bürgermeister von Schwollen, der mir da geholfen hat und mir immer wieder Tipps gegeben hat, wie ich das machen kann und das hat alles geklappt, also das kamen einfach laufend Herausforderungen. Und ich denke, dass da auch noch irgendwelche Unwegsamkeiten kommen, von denen man gar nicht dran gedacht hat.
2: Ja, das kann ich mir auch vorstellen. Aber eine Herausforderung war bestimmt auch die Finanzierung der Veranstaltung, oder?
3: Ja, das war auch eine große Herausforderung. Aber auch das haben wir gemeistert. Es war so, dass ich eben alle Leute, die da rumwohnen, in Birkenfeld, in den umliegenden Ortschaften, die Gewerbebetreibenden gefragt habe, ob sie dafür spenden wollen und habe erklärt, was alles geplant ist. Und ich habe keine Absage gekriegt. Also jeder hat etwas gespendet, bis hin nach Ida Oberstein. Also die Leute waren alle dafür und freuen sich alle da drauf. Und aus diesen Spenden heraus haben wir auch genug Geld gehabt, das alles zu finanzieren mit Versicherung und GEMA und Werbung und alles, was dazu kam eben.
2: Jetzt geht ihr trotzdem mit einem Hut rum auf der Veranstaltung und sammelt Spenden. Wofür werden die denn dann eingesetzt?
3: Die werden eingesetzt für das Familienzentrum Gießen. Jetzt denkt ihr euch sicher, warum gerade Gießen? Wir haben einen Freund, der ist Papa geworden. Dessen Kind musste leider operiert werden in einer Spezialklinik. Und die ist wiederum in Gießen. Das Gießener Krankenhaus hat ein Familienhaus nebendran, in dem die Eltern wohnen können, die dann immer ihre Kinder besuchen können, damit sie nicht in ein Hotel irgendwo gehen müssen. Und der hatte mir erzählt, dass er auch dort ist und dass eben in der Zeit eingebrochen wurde.
2: Oh Gott.
3: Und da wurde Geld gestohlen. Und dann haben wir natürlich gesagt, das ist doch eine prima Idee. Dann werden wir alles, was im Hut ist, an dieses Familienzentrum spenden.
2: Heißt Gießen, das Familienzentrum Gießen wird auf jeden Fall unterstützt mit der Veranstaltung. Aber auch Hattgenstein hat ja Vorteile durch so eine Veranstaltung im Ort. Warum war es dir so wichtig, die kleine Gemeinde eigentlich, Hattgenstein, da in den Fokus zu rücken?
3: Ja, erstens mal, weil ich selbst dort wohne. Und wie gesagt, es war einfach ein Traum von mir, immer schon da hinten am Turm irgendwas auf die Beine zu stellen. Die Location ist so schön dort, mitten im Wald. Und jetzt war es natürlich auch sehr von Vorteil, dass eben die Rothenburg-Hütte ein neues Wirtsehepaar hat und die auch direkt mitgezogen haben, die auch gesagt haben, oh, das ist cool, das machen wir. Und wenn ich noch die Bewirtung hätte da organisieren müssen, ich glaube, das hätte ich gar nicht mehr geschafft. Aber da kann ich mich auf die verlassen. Da gibt es zu essen und zu trinken. Und wie gesagt, durch die vielen Spenden ist das auch alles möglich. Auch die Kirner Brauerei hat gespendet, auch die Hochwaldsprudel hat gespendet. Also ich glaube, dass das Ganze schon in guten Händen da ist von dem Wirtsehepaar und dass wir das alles hinkriegen.
2: Ihr merkt schon, es steckt also viel, viel Herzblut dahinter und auch viel Gemeinschaft, die da zusammengekommen ist, um das Ganze auf die Beine zu stellen. Hat Rock am Turm jetzt am Samstag.
1: Geraldine Werner bei uns im Nah dran Radio Talk und hatte als Gast Ute von Brühl Rauls. Ja, Hat Rock am Turm jetzt am Samstag in Hattgenstein. Und bei uns geht's jetzt weiter im Programm mit Musik. Pitbull und Afrojack, Give Me Everything. Das ist eure Antenne.
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1: Ich bin Lisa Jäger, schönen guten Tag. Schwerer Unfall auf A61 bei Bad Kreuznach sorgt für lange Sperrungen. Außerdem in unseren Lokalnachrichten um halb. Landkreis Alzey-Worms startet Kampagne gegen sexualisierte Gewalt in Schwimmbädern. Großübung zur Waldbrandbekämpfung bei Reichenbach geplant. Und Justizminister Helmut Martin besucht Oberverwaltungsgericht.
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2: Ich bin Dirk Zeitler. 2 Tage vor einer geplanten Unterzeichnung des Iran-Rahmenabkommens hat US-Präsident Trump dem Land erneut gedroht. Wenn sie sich nicht benehmen, werden wir direkt wieder damit beginnen, Bomben mitten auf ihre Köpfe zu werfen, sagte Trump am Rande des G7-Gipfels am Genfer See. In der Schweiz soll am Freitag das Abkommen unterzeichnet werden. Mit modernen Gentechnikverfahren veränderte Lebensmittel dürfen in der EU künftig ohne spezielle Kennzeichnung im Supermarkt verkauft werden. Das Europäische Parlament stimmte mehrheitlich dafür, entsprechende Züchtungen in vielen Fällen von bislang strengen EU-Gentechnikregeln auszunehmen. Die Änderungen sollen voraussichtlich ab Mitte 2028 angewendet werden.
3: Künftig gibt es 2 Kategorien für gentechnisch veränderte Lebensmittel. Dort, wo weniger gravierende Eingriffe vorgenommen wurden, dürfen sie ohne besondere Prüfung und ohne Kennzeichnung verkauft werden. Bei größeren Eingriffen in das Erbgut gelten strengere Regeln für die Kontrolle und für die Kennzeichnung. Im Bioanbau sind keine solchen Pflanzen erlaubt. Neue gentechnische Verfahren machen es in einigen Fällen fast unmöglich, eine veränderte Pflanze von einer unveränderten zu unterscheiden. Aus Brüssel, Dieter Ebeling.
2: Bundesinnenminister Dobrindt hat in der Debatte um Reformen eine Kürzung des Bürgergeldregelsatzes angeregt. Das Bürgergeld mit knapp 50 Milliarden Euro pro Jahr könne einen entscheidenden Beitrag zur Konsolidierung leisten, sagte der CSU-Politiker dem Fokus. Dobrindt sieht darin deutlich mehr Einsparpotenzial als bisher geplant.
4: Das Bürgergeld heißt ab Juli Grundsicherung. Die Regelsätze liegen derzeit bei gut 560 Euro pro Monat für Alleinstehende. Für Kinder zwischen rund 360 und etwa 470 Euro. Innenminister Dobrindt will nun prüfen lassen, ob die Sätze wirklich nur das Existenzminimum abdecken und nichts darüber hinaus. Für die rund 5,5 Millionen Leistungsempfänger gelten ab Juli schärfere Regeln bis hin zu möglichen Totalsanktionen. Die halten Sozialverbände allerdings für verfassungswidrig. Katrin Müller, Nachrichtenredaktion.
2: Die Meldestellen des Bundesverbands RIAS haben im vergangenen Jahr 8.725 antisemitische Vorfälle erfasst. Wie schon 2024 ordnet RIAS mehr als 2 Drittel der Vorfälle israelbezogenem Antisemitismus zu. Die Zahl der Vorfälle mit rechtsextremem Hintergrund stieg laut RIAS deutlich um 9%.
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6: Blitzer. Aktuell wird in Simmertal in der Hauptstraße und auch auf der A61 bei Waldlaubersheim geblitzt. Wenn ihr hier unterwegs seid, dann also besonders aufpassen. Wenn ihr unterwegs seid und auch was melden wollt, dann erreicht ihr unsere Verkehrshotline ganz einfach unter der 0671 920 88 88 0.
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6: Kurz nach 3 und wir schauen auf die Thermometer in Oberreidenbach an der Grundschule Reidenbachtal. Aktuell 27 Grad. Genauso sieht es auch in Ida Oberstein am Edelsteinmuseum und in Heimersheim aus. Auch hier messen wir 27 Grad. In Bad Kreuznach am Kornmarkt ist es ein bisschen wärmer. Hier sind es aktuell 29 Grad. Heute die Temperaturen so knapp unter 30 Grad und es sind auch einige Wolken am Himmel. Das wird sich jetzt im Laufe der Woche aber ändern. Es wird deutlich sonniger und dann nochmal deutlich heißer. Ja, nochmal ein kleiner Temperatur. Sprung bis zum Wochenende dann sogar bis zu 36 Grad.
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6: Von 2 bis 3 jetzt mit dem passenden Musikmix. Loy mit Red Eyes, Phil Collins, You Can't Hurry Love und natürlich unser Tagebuch der großen Hits. Unbedingt dranbleiben, da gibt's wieder eine tolle Geschichte zu einem großartigen Song.
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1: 17. Juni 1985. Mauti Special steigen mit Don't Be So Shy in die Charts ein. Mauti Special. Woher kommt eigentlich so ein Name? Das hat man sich bestimmt schon das ein oder andere Mal gefragt, wenn man zum ersten Mal von dieser Band gehört hat. Und man kann so viel sagen, eine tiefere Bedeutung hat dieser Name aber nicht. Es ist sogar relativ banal. Der Sänger Manfred Thiers, der sitzt ganz am Anfang der Bandkarriere in einem indischen Restaurant und bestellt sich ein sehr, sehr scharfes Essen. Das Gericht heißt Mauti Special. Der Bandname ist also schon im Kasten. Don't Be So Shy wird zusammen mit Cold Days und Hot Nights zu einem von Mauti Specials größten Erfolgen. Es geht im Song um einen Mann, der ein Mädel dazu überredet, sich der Leidenschaft hinzugeben, das zu tun, was die Bad Boys tun. Mit ihm heute Nacht rauszugehen, sich in den Beats der Musik zu verlieren und all diese Dinge, die Spaß machen.

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1: Mit Paul Kalmund, einen schönen guten Tag. Die Hockeyteams des VfL Bad Kreuznach haben am Wochenende mehrere Erfolge gefeiert. Besonders erfolgreich war die weibliche U12 der Spielgemeinschaft Kreuznacher HC. Sie gewann ihr Heimspiel gegen den bisherigen Tabellenführer TG Worms deutlich mit 6:0 und übernahm damit wieder die Tabellenführung in der Oberliga. Auch die Verbandsligamannschaft der U12 blieb mit 2:2-0-Siegen erfolgreich. Die männliche U18 setzte sich im Stadion Salinental mit 4:2 gegen die TG Frankenthal durch. Zudem blieben die Hockeyherren des VfL nach einem 4:3-Heimsieg gegen Grünstadt weiterhin ungeschlagen. Bei den Bambini der U6 gab es ebenfalls Grund zur Freude. Sie feierten mit einem 3:0 gegen Frankenthal ihren ersten Sieg. Weniger erfolgreich verlief das Wochenende für die männliche U12. Trotz einer engagierten Leistung musste sich der Kreuznacher HC dem Dürkheimer HC mit 2:4 geschlagen geben. Der Bowl-Club Rhein-Grafenstein steht im Achtelfinale des Rheinland-Pfalz-Pokals. Nach dem Erfolg bei den Freien Mainzern trifft das Team am Sonntag auf den BC Essingen. Die Gäste spielen eine Klasse höher in der Landesliga. Die Begegnung beginnt um 11 Uhr im Bowlpark am alten Salinenweg in Bad Münster am Stein-Ebernburg. Zunächst stehen Einzelspiele auf dem Programm, danach folgen Doppel- und Dreierteams. Die Mannschaft, die zuerst 16 Punkte erreicht, zieht ins Viertelfinale des Rheinland-Pfalz-Pokals ein. Der Eintritt ist frei. Der neu gestaltete freie Platz in Heidesheim wird Ende Juni offiziell eröffnet. Nach umfangreichen Modernisierungsarbeiten lädt die Stadt am 27. Juni zur Eröffnungsfeier ein. Los geht es am Nachmittag mit einer Begrüßung durch Oberbürgermeisterin Evelyn Breyer und Ortsvorsteherin Dr. Silvia Klengel sowie der offiziellen Einweihung des Platzes. Für die Besucher ist ein Rahmenprogramm für Groß und Klein geplant. Außerdem sorgt die Band Couch and Cocktail für musikalische Unterhaltung. Mit der Neugestaltung soll die Aufenthaltsqualität im Ortskern verbessert und der Platz wieder stärker belebt werden. Elektroautofahrer können in Wörstadt ab sofort

0: einen neuen Schnellladestandort nutzen. Das Energieunternehmen EnBW hat in der Sophie-Opel-Straße nahe der A63 8 Schnellladepunkte in Betrieb genommen. Die Anlage ist rund um die Uhr geöffnet. An den sogenannten High-Power-Chargern können Fahrzeuge mit bis zu 400 Kilowatt geladen werden. Je nach Fahrzeugmodell lassen sich laut EnBW in etwa 15 Minuten bis zu 400 Kilometer Reichweite nachladen. Der neue Standort ergänzt das bundesweite Schnellladenetz des Unternehmens. Die Ladepunkte werden mit Ökostrom betrieben.
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2: An der Frankfurter Börse pendelt der DAX um seinen Schlussstand von gestern. Am Nachmittag hat der DAX unmaßgebliche 0,1% auf zunächst 24.991 Punkte eingebüßt. Die Anleger warten weiter auf die Zinsentscheidung der US-Notenbank Fed heute nach Börsenschluss und die Börsianer warten weiter darauf, dass das USA-Iran-Abkommen am Freitag endlich unterzeichnet wird und die Straße von Hormuz am Persischen Golf dann hoffentlich für die Schifffahrt frei ist. Nach einer Gewinnwarnung von BMW sind die BMW-Aktie selbst sowie die Autowerte unter Druck, gegen den Trend zulegen können noch Zalando, die Commerzbank und Bayer. Der Eurokurs präsentiert sich am Nachmittag etwas schwächer bei einem Dollar 15,85. Aus Frankfurt, Klaus Bente.
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4: Autofahrer aufgepasst, in Ida Oberstein in der nahe Hochstraße staut es sich aktuell. Hier müsst ihr mit einigen Minuten mehr rechnen. Außerdem wird geblitzt in Simmertal in der Hauptstraße und auch auf der A61 bei Waldlaubersheim stehenden Blitzer. Wenn ihr unterwegs seid und noch was melden wollt, erreicht ihr uns unter der 0671 920 88 88 0. Ich wünsche euch eine gute und vor allem eine sichere Fahrt.
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4: Die nächsten Tage erwartet uns nochmal ein richtiger Temperatursprung. Die Wolken verziehen sich und bis zu 36 Grad am Wochenende. Also da ist es im Vergleich dazu jetzt ja noch vergleichsweise kühl. Im Bad Kreuznach am Planetenweg nur in Anführungszeichen 30 Grad aktuell. 29 messen wir in Desloch vorm Kreuz. In Brücken am Festplatz ist es ein bisschen kühler. Hier sind 27 Grad und 26 messen wir aktuell in Ida Oberstein am Stadttheater.
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4: Winnetou, Old Shatterhand, spannende Duelle und jede Menge Action unter freiem Himmel kann ja eigentlich nur eins bedeuten. 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Hier gibt's jetzt Musik, Harry Styles, American Girls. So klingt eure Antenne.
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0: Glockenbach und featuring Norma Jean-Martin mit Anthem. So klingt eure Antenne an diesem Mittwochnachmittag. Ja, wir haben euch gefragt, hättet ihr Lust, zu den Karl-May-Festspielen auf der Freilichtbühne Mörschied zu gehen? Und ich habe jetzt einen Anrufer bei mir in der Leitung. Bei mir ist Rainer aus Bad Kreuznach. Hallo Rainer.
1: Ja, hallo. Schönen guten Tag.
0: Und du hast gesagt, du hättest Bock, zu den Karl-May-Spielen zu gehen?
1: Ja, hätte ich Lust drauf. Zum einen, weil zu meiner Zeit gab es damals ja generell schon Karl May, Winnetou und alles, die ganze Filme gesehen. Und sowas mal live zu erleben, wäre natürlich auch schön. Aber ich habe dann natürlich auch noch ein paar Enkelkinder, die sich auch darüber freuen würde, sowas wirklich mal in echt zu sehen, nicht nur im Fernsehen.
0: Ja, die scharren schon mit den Hufen, kann ich mir vorstellen. Die wären dann natürlich sofort bereit.
1: Das denke ich doch,
0: Sehr schön. Das heißt also, Winnetou ist dir dann auch ein Begriff, nehme ich an, und schon lange, ja, lange bekannt.
1: Schon lange bekannt. Winnetou, Old Shatterhand, dann gab es ja Old Shatterhand noch und da gab es ja so viele verschiedene. Aber was man im Fernsehen sieht, das dauert immer, bis du irgendwann wirklich mal alles zusammen hast.
0: Ja, klar.
1: Alle Teilnehmer siehst, aber die Kinder kennen es vom Hören sagen, die sehen sowas immer, und aber die können generell so nichts damit anfangen, wenn das jetzt mal live vor einem ist, mit dem ganze, mit der ganzen Kulisse und so weiter, das ist ja was ganz anderes.
0: Ja, na klar, ist ja auch ein riesiger Aufbau, vieles, was da dann passiert, also da geht es ja auch um mehr als nur die Geschichte, sondern das ist natürlich auch ein Erlebnis, das mal zu sehen. Bist du schon mal bei der Freilichtbühne Mörschied gewesen? Oder wäre es auch dein erstes Mal?
1: Das wäre mein erstes Mal, ja.
0: Sehr schön. Weißt du was, Rainer, dann wollen wir doch dafür sorgen, dass das auch wirklich dein erstes Mal wird. Herzlichen Glückwunsch!
1: Vielen lieben Dank. Vielen lieben Dank, super. Da freue ich mich und die Enkel, so wie es aussieht, auf jeden Fall auch.
0: Ja, sehr schön. Sehr schön. Ja, dann herzlichen Glückwunsch und wir schicken euch natürlich gerne zur Freilichtbühne Mörschied zu den Karl-May-Festspielen jetzt am Samstag. Für euch gibt es jetzt hier wieder Musik. Dua Lipa, Love Again. So klingt eure Antenne an diesem Mittwochnachmittag.

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1: Kommt heute vom mobilen Pflegedienst am Schlosspark in Bad Kreuznach. Gesucht werden Pflegekräfte sowie einjährige Pflegehilfskräfte für die ambulante Pflege und die Wohngemeinschaft am Kurpark in Teilzeit oder auf Minijobbasis. Du hast eine Ausbildung in der Altenpflege oder Gesundheits- und Krankenpflege abgeschlossen? Du arbeitest selbstständig, bist zuverlässig, empathisch und gerne im Team unterwegs? Außerdem besitzt du einen Führerschein? Dann bist du beim mobilen Pflegedienst am Schlosspark in Bad Kreuznach genau richtig. Mehr zu unserem Job des Tages gibt's morgen ab 16.30 Uhr beim Arbeitgeber des Monats. Unbedingt einschalten.
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1: Ich bin Lisa Jäger, schönen guten Tag. Schwerer Unfall auf A61 bei Bad Kreuznach sorgt für lange Sperrungen. Außerdem in unseren Lokalnachrichten um halb. Landkreis Alzey-Worms startet Kampagne gegen sexualisierte Gewalt in Schwimmbädern. Großübung zur Waldbrandbekämpfung bei Reichenbach geplant. Und Justizminister Helmut Martin besucht Oberverwaltungsgericht.
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2: Ich bin Dirk Zeitler. Bundeskanzler Merz geht davon aus, dass der Bundestag unmittelbar vor der parlamentarischen Sommerpause im Juli über das für einen möglichen Bundeswehreinsatz in der Straße von Hormuz nötige Mandat entschieden wird. Die Bundesregierung sei bereit, eine Feuerpause oder einen Waffenstillstand abzusichern, sagte Merz am Rande des G7-Gipfels.
3: Die Bundesregierung hat schon länger zugesagt, nach einem Ende des Iran-Kriegs bei der Absicherung der Straße von Hormuz mitzuwirken. Aber es gäbe noch eine ganze Reihe von Voraussetzungen, die noch nicht dafür erfüllt seien, so Kanzler Merz. Trotzdem, ein Gesetzentwurf für ein mögliches Mandat werde vorbereitet. Die Bundesregierung hatte zugesagt, ein Minenjagdboot und ein Versorgungsschiff zur Verfügung zu stellen. Tine Klimach, Nachrichtenredaktion.
2: Die SPD weist Forderungen von Bundesinnenminister Dobrindt nach Kürzungen bei der neuen Grundsicherung strikt zurück. Das Bürgergeld mit knapp 50 Milliarden Euro pro Jahr könne einen entscheidenden Beitrag zur Konsolidierung leisten, sagte der CSU-Politiker dem Fokus. Unterstützung im Grundsatz kam von der CSU im Bundestag, scharfer Widerspruch dagegen vom Koalitionspartner SPD und aus der Opposition. Mit modernen Gentechnikverfahren veränderte Lebensmittel dürfen in der EU künftig ohne spezielle Kennzeichnung im Supermarkt verkauft werden. Das Europäische Parlament stimmte mehrheitlich dafür, entsprechende Züchtungen in vielen Fällen von bislang strengen EU-Gentechnikregeln auszunehmen. Die Änderungen sollen voraussichtlich ab Mitte 2028 angewendet werden.
4: Künftig gibt es zwei Kategorien für gentechnisch veränderte Lebensmittel. Dort, wo weniger gravierende Eingriffe vorgenommen wurden, dürfen sie ohne besondere Prüfung und ohne Kennzeichnung verkauft werden. Bei größeren Eingriffen in das Erbgut gelten strengere Regeln für die Kontrolle und für die Kennzeichnung. Im Bioanbau sind keine solchen Pflanzen erlaubt. Neue gentechnische Verfahren machen es in einigen Fällen fast unmöglich, eine veränderte Pflanze von einer unveränderten zu unterscheiden. Aus Brüssel, Dieter Ebeling.
2: Die schwerkranke norwegische Kronprinzessin Mette Marit hat eine neue Lunge bekommen, das teilte das norwegische Königshaus mit. Die Lungentransplantation sei soweit erfolgreich verlaufen, zitierte das norwegische Königshaus das Universitätskrankenhaus in Oslo.
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6: Autofahrer, aufgepasst, in Ida Oberstein in der Nahe Hochstraße staut es sich noch immer. Hier müsst ihr mit über einer Viertelstunde Verzögerung planen. Außerdem wird geblitzt. Auf der A61 bei Waldlaubersheim steht ein Blitzer. Wenn ihr unterwegs seid an diesem Mittwochnachmittag und auch was melden wollt, dann erreicht ihr unsere Verkehrshotline unter der 0671 920 88 88 0.
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6: Wir schauen auf die aktuellen Temperaturen. In Limbach am Kriegerdenkmal messen wir 26 Grad. Genauso sieht es auch in Ida Oberstein an der Felsenkirche aus. Bisschen wärmer ist es in Guldenthal an der Sonnenberghütte. Hier sind es 29 Grad. Und ebenfalls 29 Grad messen wir in Bad Kreuznach am Kurhaus.
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6: Wir haben es eben im Wetter gehört. Ja, es ist ein richtiger Temperatursprung und der hört auch noch lange nicht auf. Bis zu 36 Grad haben wir jetzt am Wochenende. Dabei sind diese kalten, verregneten Tage jetzt zuletzt gar nicht so lange her. Aber wie kommt es zu diesen Temperatursprüngen, zu diesen Wettersprüngen und was steht uns jetzt alles noch bevor? Das haben wir den Diplom-Meteorologen Dominik Jung gefragt. Gibt's gleich hier bei uns im Programm nach ein bisschen Musik. Den Auftakt macht Holly Humberstone, To Love Somebody. So klingt eure Antenne.
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0: Das ist eure Antenne mit Peter, Gabriel und Sledgehammer. Heute wird es bei uns in der Nahregion schon um einiges wärmer, bis zu 30 Grad. Also, ja, Schwitzen ist da vorprogrammiert. Paul Kallmund hat mit Diplom-Meteorologe Dominik Jung aus Traisen gesprochen.
1: Es war ja eher durchwachsen bei uns die letzten Tage und zuvor allem relativ kühl in der Nacht und am Morgen. Das soll sich ja jetzt ändern. Herr Jung, was steckt hinter dieser Entwicklung, die da jetzt auf uns zukommt?
2: Ja, wir bekommen ein völlig neues Wetter bei uns im Nahland. Die Temperaturen steigen merklich an. Das liegt daran, dass sich ein Hoch auf dem Weg macht zu uns nach Rheinland-Pfalz, nach Deutschland. Und dieses Hoch kommt von Südwesteuropa und bringt auf der einen Seite auch sehr warme Luftmassen mit. Direkt aus Nordafrika über Spanien, Portugal, Frankreich. Da rutscht diese sehr starke Wärme zu uns ins Land und in die Region. Und deswegen steigen die Temperaturen merklich an. Zum Teil dann deutlich auf über 30 Grad.
1: Wenn man jetzt mal in die Wetter-Apps schaut, da stehen wirklich hohe Zahlen drinnen. Mit welchen Temperaturen müssen wir denn bei uns in der nahen Region rechnen?
2: Ja, wir bekommen wieder Hitzetage bei uns rund um Bad Kreuznach und an der Nahe. Da steigen die Werte in den nächsten Tagen auf 30 Grad und darüber, so Richtung Freitag, Samstag, Sonntag, können es sogar 35 Grad und noch höhere Werte werden. Also, na, da kann es auch mal sein, in der unteren Nahe bis zu 36, 37 Grad durchaus möglich. Also schon eine recht große Hitze für die aktuelle Jahreszeit. Wenn man bedenkt, dass am Sonntag erst der kalendarische Sommeranfang ist. Momentan ist eigentlich noch Frühling, also da sind schon recht hohe Werte.
1: Wenn dieser Wetterumschwung jetzt kommt, ist ja auch immer die Frage, wie lange bleibt uns das Wetter erhalten?
2: Das ist noch ein bisschen unsicher. Also es geht ja los jetzt mit der Hitze in diesen Stunden und es bleibt mindestens mal bis zum Montag sehr warm bis heiß. Wahrscheinlich auch darüber hinaus immer wieder Temperaturen um oder über 30 Grad. Nur die ganz große Hitze über 35 Grad, die könnte sich ein bisschen reduzieren nächste Woche. Aber nichtsdestotrotz, auch tagsüber immer wieder 30 Grad nächste Woche. Und die Nächte werden auch immer wärmer, zum Teil Tropennächte, nicht unter 20 Grad. Und das wird schon eine recht große Hitzebelastung werden.
0: Also die Wärme kommt jetzt die nächsten Tage auf uns zu. Aber es gibt natürlich Hilfsmittel, wie zum Beispiel die digitale Hitzeschutzkarte des Landkreises Mainz-Bingen. Da findet man kühle Orte oder Orte zur Abkühlung in seiner Umgebung. Ja, oder man bleibt einfach zu Hause und macht da was Schönes und schaut sich das schöne Wetter einfach durchs Fenster an. Bei uns gibt's jetzt schöne Musik. Robin. At least I tried. 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
1: Kommt heute vom mobilen Pflegedienst am Schlosspark in Bad Kreuznach. Gesucht werden Pflegekräfte sowie einjährige Pflegehilfskräfte für die ambulante Pflege und die Wohngemeinschaft am Kurpark. In Teilzeit oder auf Minijob-Basis. Du hast eine Ausbildung in der Altenpflege oder Gesundheits- und Krankenpflege abgeschlossen? Du arbeitest selbstständig, bist zuverlässig, empathisch und gerne im Team unterwegs? Außerdem besitzt du einen Führerschein? Dann bist du beim mobilen Pflegedienst am Schlosspark in Bad Kreuznach genau richtig. Mehr zu unserem Job des Tages gibt's morgen ab 16.30 Uhr beim Arbeitgeber des Monats. Unbedingt einschalten.
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1: Ich bin Lisa Jäger, schönen guten Tag. Auf der A61 bei Bad Kreuznach hat sich ein schwerer Verkehrsunfall mit zwei Verletzten ereignet. Der Unfall passierte heute Morgen zwischen den Anschlussstellen Bad Kreuznach und Gau-Bickelheim in Fahrtrichtung Ludwigshafen. Nach bisherigen Erkenntnissen fuhr ein 59-jähriger Autofahrer im stockenden Verkehr auf das bereits stehende Fahrzeug eines 83-Jährigen auf. Durch den Aufprall wurde das vorausfahrende Auto in die Mittelschutzplanke geschoben und kam anschließend auf der Fahrbahn zum Stehen. Der 59-Jährige erlitt leichte Verletzungen, der 83-Jährige wurde schwer verletzt. Beide kamen in Krankenhäuser. Die Fahrtrichtung Ludwigshafen war für die Unfallaufnahme und Bergungsarbeiten bis zum frühen Nachmittag voll gesperrt. Dadurch kam es auf der A61 sowie auf den Umleitungsstrecken über die B41 und die L400 zu erheblichen Verkehrsbehinderungen. Die Staatsanwaltschaft hat zur Klärung des Unfallhergangs ein Gutachten angeordnet. In den Schwimmbädern im Landkreis Alzey-Worms startet die Kampagne Flossen weg gegen sexualisierte Gewalt. Die Initiative wurde von den Gleichstellungsbeauftragten im Landkreis gemeinsam mit dem Frauennotruf Alzey ins Leben gerufen. Ziel ist es, das Bewusstsein für sexualisierte Gewalt und Grenzüberschreitungen in Schwimmbädern zu stärken und Betroffene besser zu schützen. Kern der Kampagne sind Schulungen für Schwimmbadmitarbeiter. Außerdem werden in den Bädern Plakate und mehrsprachige Informationsflyer ausgelegt. Nach dem Start im Wartbergbad Alzey soll die Aktion auch in den Freibädern in Wörstadt, Wöllstein und Aich umgesetzt werden. Landrat Heiko Sippel betont, dass sexualisierte Gewalt nicht toleriert werde. Die Kampagne basiert auf dem bereits erfolgreichen Konzept aus Nordrhein-Westfalen und wurde für den Landkreis Alzey-Worms angepasst. Rund 150 Einsatzkräfte üben bei Reichenbach den Kampf gegen Wald- und Vegetationsbrände. Die Großübung findet am Samstag in Reichenbach bei Baumholder statt. Beteiligt sind Feuerwehren aus dem Landkreis Birkenfeld sowie weitere Einheiten aus dem Leitstellenbereich Trier. Die Einsatzkräfte trainieren verschiedene Szenarien zur Wald- und Vegetationsbrandbekämpfung. Auf dem Sportplatz in Reichenbach wird zunächst ein Bereitstellungsraum eingerichtet. Anschließend absolvieren die Feuerwehrleute mehrere Ausbildungsstationen unter Anleitung von Fachberatern der Hilfsorganisation At Fire. Im Bereich des Maifeuerplatzes kann es während der Übung zeitweise zu sichtbarer Rauchentwicklung kommen. Nach Angaben des Landkreises besteht keine Gefahr für die Bevölkerung. Bürger sollten jedoch beachten, dass sich am Samstag zahlreiche Feuerwehrzeuge und Einsatzkräfte in und um Reichenbach bewegen werden. Der aus dem Kreis Bad Kreuznach stammende Justizminister Helmut Martin hat seinen ersten Behördenbesuch im Amt absolviert. Martin besuchte das Oberverwaltungsgericht Rheinland-Pfalz in Koblenz und tauschte sich dort mit Gerichtspräsident Lars Brocker über aktuelle Themen der Verwaltungsgerichtsbarkeit aus. Dabei informierte sich der Minister über die personelle und bauliche Situation des Gerichts. Außerdem würdigte er die Arbeit der Verwaltungsrichter in Rheinland-Pfalz. Für die nahe Region ist der Termin vor allem deshalb von Interesse, weil Helmut Martin viele Jahre als Politiker im Landkreis Bad Kreuznach aktiv war und nun das Amt des Justiz- und Verbraucherschutzministers in Rheinland-Pfalz übernommen hat.
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2: Autofahrer aufgepasst, in Ida Oberstein in der nahe Hochstraße staut es sich noch immer. Dort finden heute Straßenarbeiten statt. Und aktuell braucht ihr da schon rund 20 Minuten mehr. Also besser einplanen, wenn ihr hier langfahren müsst. Geblitzt wird außerdem auf der A61 bei Waldlaubersheim. Wenn ihr unterwegs seid und auch was melden wollt, ganz egal ob weitere Blitzer, Staus oder auch eine Gefahrenstelle, dann erreicht ihr uns unter der 0671 920 88 88 0.
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2: Temperaturen heute knapp unter 30 Grad. Auch jetzt um kurz nach halb fünf ist es immer noch recht warm. Im Bad Kreuznach an den Brückenhäusern und auch in Stromberg auf der Alten Steige 28 Grad messen wir hier. In Rimsberg am Gemeindehaus sieht es genauso aus. Hier sind es auch 28 Grad. Bisschen kühler ist es in Ida Oberstein am Hallenbad. Hier messen wir aktuell 26 Grad.
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2: Ja, man kann sich noch dran zurückerinnern. Es ist nämlich gar nicht so lange her. Da war es noch regnerisch und kühl. Jetzt heute bis zu 30 Grad. Jetzt am Wochenende bis zu 36 Grad. Also man hat das Gefühl, jetzt kommt so ein richtiger Sommer-Rundumschlag, der auf uns zukommt. Und wir haben uns diese ganze Wetterlage und auch die Entwicklung davon mal einordnen lassen von Diplom-Meteorologe Dominik Jung. Das Gespräch, das gibt's gleich hier bei uns auf der Antenne nach ein bisschen Musik. Den Auftakt machen Leonie und G-Eazy mit Rock'n'Roll. So klingt eure Antenne an diesem Mittwochnachmittag.
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0: So klingt eure Antenne an diesem Mittwochnachmittag. Ja, es wird wieder heiß bei uns in der Nahregion. Werte über 30 oder sogar dann 35 Grad sind möglich. Und natürlich haben wir deshalb mit dem Diplom-Meteorologen Dominik Jung aus Traisen gesprochen. Paul Kalmund, der hat alle Infos.
1: Nicht nur für uns Menschen kann das heiße Wetter zur Belastung werden, sondern auch für die Natur. Herr Jung, welche Auswirkungen haben denn die hohen Temperaturen gleichzeitig auf Natur, Landwirtschaft und Gewässer?
2: Naja, man muss ja mal ganz klar sagen, nicht alle Menschen freuen sich auf Sonne- und Freibadwetter. Ich meine, das kann man auch haben bei 25 bis 30 Grad. Temperaturen um 35 Grad und darüber, die sind schon wirklich gesundheitsgefährdend, gerade bei jüngeren Menschen und auch bei älteren Menschen, die zum Beispiel auch bettlägerig sind oder einfach nicht mehr so fit sind. Wenn es da so richtig heiß ist, das ist schon ein ganz schöner eine Belastung für den Kreislauf und auch gerade die steigende Luftfeuchtigkeit, die steigt ja an zum Freitag hin und Samstag, Sonntag. Also das ist dann wie den Tropen. Das ist schon sehr, sehr schwierig dann für den Kreislauf, da noch quasi mithalten zu können. Für die Natur natürlich, Wasser wird knapper. Wir hatten einen trockenen Winter, ein trockenes Frühjahr, bräuchten dringend mehr Regen. Jetzt das krasse Gegenteil. Die Sonne knallt runter, trocknet alles noch weiter aus. Ja, also die Flusspegel sinken. Die Landwirtschaft bräuchte auch mal wieder dringend ein bisschen mehr Regen. Aber ja, es ist nun mal, wie es ist. Es gibt mittendrin noch mal einzelne Schauer und Gewitter, aber das ist meist nur der berühmte Tropfen auf einen heißen Stein.
1: Jetzt haben wir ja hohe Temperaturen. Ab wann spricht man eigentlich von einer Hitzewelle und wie nah kommen wir dieser Marke in den nächsten Tagen?
2: Naja, eine Hitzewelle ist ganz klar definiert. Man braucht mindestens an drei Tagen, die aufeinanderfolgen, 30 Grad oder mehr. Und die haben wir auf jeden Fall. Also wir bekommen mehrere Tage am Stück mit mehr als 30 Grad. Wir bekommen sogar mehrere Tage mit mehr als 35 Grad am Stück. Ab 35 Grad spricht man auch von einem Wüstentag und wir werden einige Wüstentage am Stück bekommen. Also auf jeden Fall, das wird eine Hitzewelle werden.
1: Der Juni war ja bisher eher nicht so sommerlich. Ist dieser Wechsel zwischen kühleren und sehr warmen Phasen typisch für die Jahreszeit oder fällt er in diesem Jahr besonders auf?
2: Das ist im Grunde sehr normal für unsere Breitengrade. Unsere Sommer sind eigentlich von der wechselhaften Sorte mal ein paar warme bis heiße Tage, dann wieder eine Abkühlung mit Schauer und Gewitter, dann wieder heiße Tage. Diese wechselhaften Sommer sind typisch für Mitteleuropa, typisch für Deutschland. Und wir hatten ja auch schon rund um Pfingsten im Mai eine kleine Hitzewelle gehabt. Und danach wurde es halt kühler und jetzt ist wieder heißer. Jetzt ist eben die Frage, wie lange dauert es diesmal mit der Hitze?
1: Bei heißen Temperaturen kommen ja auch oft Gewitter zustande. Wie sieht das in den nächsten Tagen aus, auch mit Hinblick auf das Deutschlandspiel am Samstagabend?
2: Ja, auf jeden Fall am Freitagabend erreicht uns von Frankreich her eine Unwetterfront mit zum Teil kräftigen Schauern und Gewittern. Es ist natürlich noch unklar, wie weit die auch Bad Kreuznach und das Nahland treffen wird, ob es heftig wird. Ist noch unklar. Man muss einfach abwarten, die genaue Entwicklung. Aber Freitagabend haben wir schon eine erhöhte Gewittergefahr. Und auch Samstagabend kann es zum Teil ordentlich scheppern bei einzelnen regional eng begrenzten Hitzegewittern. Jetzt haben wir das Glück, dass das Deutschlandspiel erst sehr spät ist. Und zwar abends erst gegen 22 Uhr. Das sind meistens die ganz groben Gewitter schon durch. Mit ein bisschen Glück haben wir das Gröbste überstanden. Und es bleibt dann zum Abend ab 22 Uhr trocken zum Deutschlandspiel.
0: Aber wir hören raus, regional kann da ordentlich was runterkommen an Gewittern. Dann drücken wir auf jeden Fall mal die Daumen, dass es Samstagabend nicht zu heftig wird, damit weder der Grillabend noch das Fußball-Public-Viewing gefährdet sind und ins Wasser fallen. Hier bei uns gibt's jetzt Musik auf eurer Antenne. Bruno Mars, I Just Might.

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1: Ich bin Lisa Jäger, schönen guten Tag. Schwerer Unfall auf A61 bei Bad Kreuznach sorgt für lange Sperrungen. Außerdem in unseren Lokalnachrichten um halb. Landkreis Alzey-Worms startet Kampagne gegen sexualisierte Gewalt in Schwimmbädern. Großübung zur Waldbrandbekämpfung bei Reichenbach geplant. Und Justizminister Helmut Martin besucht Oberverwaltungsgericht.
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2: Ich bin Dirk Zeitler. Die SPD weist Forderungen von Bundesinnenminister Dobrindt nach Kürzungen bei der neuen Grundsicherung strikt zurück. Das Bürgergeld mit knapp 50 Milliarden Euro pro Jahr könne einen entsprechenden Beitrag zur Konsolidierung leisten, sagte dagegen der CSU-Politiker dem Fokus. Unterstützung im Grundsatz kam von der CSU im Bundestag, scharfer Widerspruch kommt dagegen vom Koalitionspartner.
3: Das Bürgergeld heißt ab Juli Grundsicherung. Die Regelsätze liegen derzeit bei gut 560 Euro pro Monat für Alleinstehende. Für Kinder zwischen rund 360 und etwa 470 Euro. Innenminister Dobrindt will nun prüfen lassen, ob die Sätze wirklich nur das Existenzminimum abdecken und nichts darüber hinaus. Für die rund 5,5 Millionen Leistungsempfänger gelten ab Juli schärfere Regeln bis hin zu möglichen Totalsanktionen. Die halten Sozialverbände allerdings für verfassungswidrig. Katrin Müller, Nachrichtenredaktion.
2: Bundeskanzler Merz geht davon aus, dass der Bundestag unmittelbar vor der parlamentarischen Sommerpause im Juli über das für einen möglichen Bundeswehreinsatz in der Straße von Hormuz nötige Mandat entscheiden wird. Die Bundesregierung sei bereit, eine Feuerpause oder einen Waffenstillstand abzusichern, sagte Merz am Rande des G7-Gipfels.
4: Die Bundesregierung hat schon länger zugesagt, nach einem Ende des Iran-Kriegs bei der Absicherung der Straße von Hormuz mitzuwirken. Aber es gäbe noch eine ganze Reihe von Voraussetzungen, die noch nicht dafür erfüllt seien, so Kanzler Merz. Trotzdem, ein Gesetzentwurf für ein mögliches Mandat werde vorbereitet. Die Bundesregierung hatte zugesagt, ein Minenjagdboot und ein Versorgungsschiff zur Verfügung zu stellen. Tine Klimach, Nachrichtenredaktion.
2: Mit dem Zug kostenlos ins Nachbarland Deutschland und Polen spendieren jeweils 30.000 jungen Leuten einen Bahnpass für eine Erkundungsreise. Die deutsch-polnischen Freundschaftspässe seien für Personen zwischen 18 und 27 Jahren bestimmt, teilte das Bundesverkehrsministerium mit. Gelten sollen die Pässe für eine kostenlose An- und Abreise im Heimatland sowie für 7 flexiblere Reisetage im Nachbarland. Bewerben könne man sich ab September. Die schwerkranke norwegische Kronprinzessin Mette-Marit hat eine neue Lunge bekommen, das teilte das norwegische Königshaus mit. Die Lungentransplantation sei soweit erfolgreich verlaufen, zitiert das norwegische Königshaus, das Universitätskrankenhaus in Oslo.
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6: Autofahrer aufgepasst, in Ida Oberstein in der Nahe Hochstraße staut es sich noch immer. Hier müsst ihr mittlerweile mit über 20 Minuten Verzögerung rechnen. Außerdem wird geblitzt auf der A61 bei Waldlaubersheim. Wenn ihr hier unterwegs seid, dann also am besten den Fuß vom Gas nehmen. Wenn ihr unterwegs seid und noch was melden wollt, ganz egal ob weitere Staus, Blitzer oder Gefahrenstellen, dann erreicht ihr uns unter der 0671 920 88 88 0.
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6: Wir schauen auf die aktuellen Temperaturen in Brauweiler am Gemeindehaus. 26 Grad. Genauso ist es auch in Ida Oberstein am Alexanderplatz und in Hallgarten an der schönen Aussicht. Bisschen wärmer ist es in Bad Kreuznach an den Crocenia-Thermen. Hier messen wir aktuell 28 Grad. Ja, das Wetter heute, es waren knapp unter 30 Grad und die nächsten Tage müssen wir nochmal mit einem kleinen Temperatursprung rechnen. Bis zu 36 Grad am Wochenende. Da wird es wieder herrlich heiß und vor allem herrlich sommerlich.
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6: Antenne unerhört und wie könnte es sein in Zeiten von Fußball-Weltmeisterschaft? Natürlich haben wir heute Abend wieder ein sportliches Thema. Bei mir im Studio ist Theresa Pekrul aus Münster-Sarnsheim. Hallo Theresa.
8: Hallo.
6: Und wir wollen heute über deine Kickbox-Karriere sprechen. Du kickboxst beim Sportclub Rhein-Nahe. Dass man sich so ein bisschen schon mal was vorstellen kann, wie oft trainierst du da etwa?
8: Also so in normalen Zeiten trainiere ich 6-mal die Woche und wenn ich mich auf Wettkämpfe vorbereite, auf Weltmeisterschaften, Europameisterschaften, dann trainiere ich 2-mal am Tag.
6: Oh wow, okay, 2-mal am Tag. Und die sind dann ja auch nicht nur hier alle, weil sie in Münster-Samsheim, sondern die finden ja auf der ganzen Welt verteilt statt. Und alles, was da passiert und alles, was zum Thema Vorbereitung da natürlich mit dazugehört, darüber reden wir gleich bei uns hier bei Antenne Unerhört. Unbedingt dranbleiben.
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1: Antenne unerhört heute mit Kickboxerin Theresa Peckwohl. Und wir müssen jetzt zuallererst mal, ja, ist jetzt nicht, wir fangen nicht mit den einfachen Sachen an, sondern wir sprechen direkt mal über einen der großen Erfolge. Du hast nämlich 4 World Cup-Siege bei einem der größten Kickbox-Turniere der Welt gefeiert. Ist das, hat man da mittlerweile schon realisiert, was für ein Erfolg das war?
2: Also das braucht auf jeden Fall seine Zeit, wenn ich da bin. Auf dem Turnier bin ich ja erstmal im Kampfmodus und realisiere das erstmal so nicht. Ich brauche noch meine Zeit, sehe dann die Bilder und dann freue ich mich auch, bekomme Kommentare von Freunden, von der Familie und dann merke ich erst, was habe ich da bitte eigentlich geleistet.
1: Und es ist natürlich, sprechen wir vom World Cup in Antalya, also in der Türkei. Ist das, was ist das für ein Gefühl, wenn man da gegen Gegnerinnen aus der ganzen Welt antritt?
2: Also das ist auf jeden Fall aufregend, diese ganzen verschiedenen auch Styles zu sehen, weil jedes Land hat auch nochmal seine eigene Taktik und sowas. Und dann zu sehen, dass meine Leistung, mein Training und der ganze Fleiß sich ausgezahlt hat und ich dann da dominiere, das ist dann auf jeden Fall sehr schön, ja.
1: Inwiefern beschäftigst du dich da im Vorfeld von so einem Turnier mit deinen Gegnerinnen?
2: Also ich mache Videoanalysen, ich schaue mir die Gegner an, ich schaue mir YouTube-Videos an von den Kämpfen, dann gehe ich das im Training durch und dann bespreche ich das mit meinem Trainer und genau.
1: Gibt es da irgendwie bei dem Turnier in Antalya einen Kampf, den, wo du, sag ich mal, gemerkt hast, oh, heute läuft es richtig gut, also heute kann hier richtig was gehen?
2: Also im Finale in meiner letzten Klasse, da wollte der Papa mich schon rausnehmen, weil er hat gesagt, ja, du hattest jetzt schon 11 starke Kämpfe und die Gegnerin da in dem Finale war schon sehr gut, die war noch 5 Kilo schwerer als ich. Und dann habe ich den Kampf gewonnen und dann habe ich gedacht, wow, das kann doch gar nicht wahr sein und das war wirklich ein unbeschreibliches Gefühl für mich.
1: Und du hast jetzt schon deinen Vater angesprochen, Dirk Peckwohl, der ist auch dein Trainer. Wie stolz ist er nach so einem Kampf gewesen?
2: Also auf jeden Fall sehr stolz. Er trainiert mich ja auch und dann merkt er auch, dass sich das Training ausgezahlt hat und ja, dann falle ich ihm auch immer in die Arme und wir freuen uns dann riesig.
1: Sehr schön. Und der begleitet dich dann das ganze Turnier über?
2: Ja, genau. Also er sitzt immer hinten in meiner Ecke, er coacht mich, er gibt mir alles und ja, wir sind da schon ein sehr gutes Team.
1: Sehr schön, ja, das ist doch großartig. Und dann 4 World Cup-Siege gefeiert. Wo stehen die ganzen Pokale und Medaillen?
2: Ich habe da ein eigenes Kickbox-Zimmer. Mittlerweile wird das aber sehr eng vom Platz, aber genau, da trainiere ich auch und dann stehen da die Pokale auf dem Regal.
1: Okay, wer schaut sich die Pokale häufiger an, du oder dein Vater?
2: Ich weiß nicht, ich glaube schon wir beide, ja.
1: Okay, ist ja auch ein gemeinsamer Erfolg, den ihr da gefeiert habt. Und wie es zu diesen Erfolgen gekommen ist, weil da steht natürlich nicht nur der einzige Kampf dahinter, sondern ja auch ein Haufen Arbeit da im Vorfeld, den man reinsteckt. Eben natürlich Training, Vorbereitung, du hast schon gesagt Videoanalysen. Und dieser Weg zum Erfolg, den du da gegangen bist, über den wollen wir gleich sprechen hier bei uns bei Antenne unerhört. Unbedingt dranbleiben, jetzt gibt's Musik für euch, Lady Gaga, The Dead Dance.
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1: Antenne unerhört heute mit Kickboxerin Theresa Pechul aus Münster-Samsheim. Wir haben jetzt eben schon mal so ein bisschen über World Cup gesprochen, über Erfolge gesprochen, um nochmal auf das Turnier in Antalya zurückzukommen. Also 4 World Cup-Siege, das sind dann ja nicht 4 gewonnene Kämpfe, sondern das sind ja verschiedene Disziplinen, oder worum geht's da genau?
2: Ja, genau. Also insgesamt hatte ich 12 Kämpfe und 12 Gewinne. Ich war einmal in 2 verschiedenen Disziplinen angemeldet und dann noch in verschiedenen Gewichtsklassen, also einmal in meiner Gewichtsklasse bis 55 Kilo und dann habe ich zusätzlich noch in einer höheren Gewichtsklasse gestartet bis 60 Kilo, deswegen war das auch manchmal ein bisschen schwer, weil die anderen bis zu 5 Kilo schwerer waren als ich, aber genau, dann habe ich alle Kämpfe gewonnen.
1: Und das ist für alle, die jetzt noch nie gekickboxt haben, also 5 Kilo macht dann ja schon einen Unterschied, einfach wie hart die Schläge sind, wie viel man einstecken kann. Und ist das denn, also wie viele Kämpfe hast du dann an so einem Turnierwochenende insgesamt?
2: Also jetzt hatte ich 12 Kämpfe, es kommt immer drauf an, wie voll die Kategorien sind, aber ja, und dann kämpft mal jemand 12 Kämpfe, danach ist man so fertig, der ganze Körper tut einem weh, ja, das ist schon anstrengend.
1: Ja, das kann ich mir vorstellen, also ich glaube, da werden schon nach einem halben Kampf, würden die sagen, okay, es reicht mir, 12 Kämpfe dann ja schon einiges, aber es ist ja trotzdem so, dein Stern geht gerade auf, also es ist ja viele Turniere, bei denen du erfolgreich warst, auch bei den deutschen Meisterschaften, das heißt, wie geht's da jetzt für dich weiter in der Karriere?
2: Also ja, jetzt bin ich das erste Mal in meinem ersten Jahr bei den Erwachsenen und das läuft schon sehr gut. Ich hätte das echt nicht erwartet und jetzt die nächsten Turniere sind alles, also am Wochenende bin ich in Belgien, danach das Wochenende bin ich in Hamburg. Also das sind jetzt Qualifikationsturniere für die Europameisterschaft bei den Erwachsenen Ende des Jahres in Nordmazedonien. Da möchte ich mich hoffentlich qualifizieren und dann, ja genau.
1: Sehr schön. Und das ist, wir haben ja schon eben mal ein bisschen anklingen lassen. Das ist, viele sehen jetzt einfach die Medaillen, die Pokale, die Erfolge, aber nicht die ganze Arbeit, die dahinter steckt. Das ist, vielleicht nimm uns mal mit, wie sieht so eine normale Trainingswoche aus und dann nochmal im Kontrast eine Trainingswoche, wenn so ein großes Turnier wie der World Cup ansteht.
2: Ja, also Trainingseinheiten im Verein habe ich dienstags, donnerstags und freitags. Da trainiere ich donnerstags und freitags 1,5 Stunden. Dienstag bin ich 3,5 Stunden in der Halle. Und montags und mittwochs mache ich dann Selbsttraining, Training mit meinem Freund oder gehe auch noch in andere Vereine trainieren. Dann am Wochenende mache ich Laufeinheiten, Training mit meinem Freund oder mit anderen Leuten aus dem Verein. Ja, genau. Und wenn dann ein World Cup ansteht, dann mache ich 2 Einheiten. Morgens eine Einheit, zum Beispiel Pratzentraining, Laufen, dann abends im Training mit dem Team. Genau.
1: Also das heißt, eine normale Woche, wo kein Turnier ansteht am Wochenende, ist schon eigentlich jeden Tag Training.
2: Ja, genau.
1: Okay, das ist verrückt. Aber es ist, also worauf verzichtest du denn dann alles für diesen Leistungssport, um das so machen zu können?
2: Also meine Freunde müssen leider bekommen manchmal Absagen von mir, vielleicht zum Rausgehen oder für Urlaube, aber die verstehen das dann auch. Und auch die Balance ist da auch ganz wichtig. Ich mache was mit meinen Freunden, dann gehe ich ins Training und die verstehen das dann auch alle und die unterstützen mich da auch und ja, das ist sehr cool.
1: Und vermutlich muss Ernährung dann ja auch stimmen, weil wir haben es jetzt mit Gewichtsklassen, also da ist dann ja auch Gewichtsmanagement ein wichtiges Thema beim Kickboxen.
2: Ja, genau. Also jetzt im Moment bin ich bisschen am Zunehmen. Also ich achte darauf, dass ich gesund mich ernähre, aber ich achte nicht darauf, wie viel ich esse, weil ich gerade in die höhere Gewichtsklasse gehe. Und genau, aber wenn das Gewicht zum Beispiel knapper ist, dann passe ich die letzten 2 Tage vor der Waage, passe ich ein bisschen auf, wie viel ich esse und dann nach der Waage kann ich mir dann auch richtig was gönnen.
1: Okay, sehr schön. Ja. Aber es ist ja trotzdem, also es sind dann ja viel Arbeit, viel Training, viel Schweiß, man achtet auf alles, was Ernährung angeht und so weiter. Wenn es dann mal nicht klappt und man einen Kampf verliert, ist dann die Enttäuschung umso größer oder wie gehst du damit um?
2: Also natürlich ist die Enttäuschung groß, aber ich wachse ja auch daran. Ich gucke mir den Kampf an, was habe ich falsch gemacht, gehe im Training das nochmal durch, was habe ich getan, was kann ich jetzt besser tun, analysiere den Kampf und probiere mich zu verbessern, dass ich auf dem nächsten Turnier die Gegnerin schlage oder diesen Fehler nicht mehr machen werde. Also man wächst daran, man wird einfach nur besser. Also ich würde sagen, wenn man den Kampf verliert, man gewinnt immer, weil derjenige verliert, der nicht dran teilnimmt und der nicht kämpft.
1: Sehr schön. Es ist vielleicht an Tagen, wo du sagst, es gibt ja wahrscheinlich auch Tage, wo du sagst, oh, ich habe nicht so Bock, heute irgendwie aufzustehen, Lauftraining zu machen, dann irgendwie normalen Alltag zu leben und dann abends nochmal Kickboxen zu machen. Wie motivierst du dich an Tagen, wo du jetzt vielleicht nicht so Bock hast oder wo es besonders hart ist?
2: Also lange ist schon keine Motivation mehr bei mir. Also natürlich habe ich Motivation, aber wenn ich keine Motivation habe, ist Disziplin viel wichtiger. Also Disziplin habe ich jetzt immer, weil die Disziplin ist es, immer ins Training zu gehen, zu performen, um besser zu werden. Ich möchte ja gewinnen und ich habe ja auch meine Ziele und deswegen denke ich daran, ich möchte besser werden, ich möchte gewinnen, ich habe Spaß daran und ja.
1: Sehr schön, ja, das klingt doch nach einem großartigen Ziel, aber das musst du ja auch nicht alleine erreichen, sondern du hast ja zum einen deinen Vater und Trainer als Begleiter, aber natürlich auch den Verein, der dahinter dir steht. Und genau darüber wollen wir gleich sprechen hier bei Antenne Unerhört, über den Verein, über den SC Rhein-Nahe und deine Unterstützung. Gleich nach ein bisschen Musik, hier gibt's Kungs vs. Cookin on Three Burners. This Girl, Antenne Unerhört, unbedingt dranbleiben.
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1: Ich bin Lisa Jäger, schönen guten Tag. Auf der A61 bei Bad Kreuznach hat sich ein schwerer Verkehrsunfall mit zwei Verletzten ereignet. Der Unfall passierte heute Morgen zwischen den Anschlussstellen Bad Kreuznach und Gau-Bickelheim in Fahrtrichtung Ludwigshafen. Nach bisherigen Erkenntnissen fuhr ein 59-jähriger Autofahrer im stockenden Verkehr auf das bereits stehende Fahrzeug eines 83-Jährigen auf. Durch den Aufprall wurde das vorausfahrende Auto in die Mittelschutzplanke geschoben und kam anschließend auf der Fahrbahn zum Stehen. Der 59-Jährige erlitt leichte Verletzungen, der 83-Jährige wurde schwer verletzt. Beide kamen in Krankenhäuser. Die Fahrtrichtung Ludwigshafen war für die Unfallaufnahme und Bergungsarbeiten bis zum frühen Nachmittag voll gesperrt. Dadurch kam es auf der A61 sowie auf den Umleitungsstrecken über die B41 und die L400 zu erheblichen Verkehrsbehinderungen. Die Staatsanwaltschaft hat zur Klärung des Unfallhergangs ein Gutachten angeordnet. In den Schwimmbädern im Landkreis Alzey-Worms startet die Kampagne Flossen weg gegen sexualisierte Gewalt. Die Initiative wurde von den Gleichstellungsbeauftragten im Landkreis gemeinsam mit dem Frauennotruf Alzey ins Leben gerufen. Ziel ist es, das Bewusstsein für sexualisierte Gewalt und Grenzüberschreitungen in Schwimmbädern zu stärken und Betroffene besser zu schützen. Kern der Kampagne sind Schulungen für Schwimmbadmitarbeiter. Außerdem werden in den Bädern Plakate und mehrsprachige Informationsflyer ausgelegt. Nach dem Start im Wartbergbad Alzey soll die Aktion auch in den Freibädern in Wörstadt, Wöllstein und Aich umgesetzt werden. Landrat Heiko Sippel betont, dass sexualisierte Gewalt nicht toleriert werde. Die Kampagne basiert auf dem bereits erfolgreichen Konzept aus Nordrhein-Westfalen und wurde für den Landkreis Alzey-Worms angepasst. Rund 150 Einsatzkräfte üben bei Reichenbach den Kampf gegen Wald- und Vegetationsbrände. Die Großübung findet am Samstag in Reichenbach bei Baumholder statt. Beteiligt sind Feuerwehren aus dem Landkreis Birkenfeld sowie weitere Einheiten aus dem Leitstellenbereich Trier. Die Einsatzkräfte trainieren verschiedene Szenarien zur Wald- und Vegetationsbrandbekämpfung. Auf dem Sportplatz in Reichenbach wird zunächst ein Bereitstellungsraum eingerichtet. Anschließend absolvieren die Feuerwehrleute mehrere Ausbildungsstationen unter Anleitung von Fachberatern der Hilfsorganisation AdFire. Im Bereich des Maifeuerplatzes kann es während der Übung zeitweise zu sichtbarer Rauchentwicklung kommen. Nach Angaben des Landkreises besteht keine Gefahr für die Bevölkerung. Bürger sollten jedoch beachten, dass sich am Samstag zahlreiche Feuerwehrzeuge und Einsatzkräfte in und um Reichenbach bewegen werden. Der aus dem Kreis Bad Kreuznach stammende Justizminister Helmut Martin hat seinen ersten Behördenbesuch im Amt absolviert. Martin besuchte das Oberverwaltungsgericht Rheinland-Pfalz in Koblenz und tauschte sich dort mit Gerichtspräsident Lars Brocker über aktuelle Themen der Verwaltungsgerichtsbarkeit aus. Dabei informierte sich der Minister über die personelle und bauliche Situation des Gerichts. Außerdem würdigte er die Arbeit der Verwaltungsrichter in Rheinland-Pfalz. Für die nahe Region ist der Termin vor allem deshalb von Interesse, weil Helmut Martin viele Jahre als Politiker im Landkreis Bad Kreuznach aktiv war und nun das Amt des Justiz- und Verbraucherschutzministers in Rheinland-Pfalz übernommen hat.
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3: Autofahrer aufgepasst, in Ida Oberstein in der Nahe Hochstraße staut es sich noch immer. Hier müsst ihr mit über einer Viertelstunde Verzögerung rechnen. Außerdem wird geblitzt auf der A61 bei Waldlaubersheim steht ein Blitzer. Also hier besser den Fuß vom Gas nehmen, wenn ihr unterwegs seid und auch was melden wollt. Ganz egal ob weitere Blitzer oder auch ein Stau oder eine Gefahrenstelle. Dann erreicht ihr unsere Verkehrshotline unter der 0671 920 88 88 0. Ich wünsche euch eine gute und vor allem eine sichere Fahrt.
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0: aktuellen Temperaturen in Idar-Oberstein an der Stadtverwaltung 26 Grad. 27 messen wir in Birkenfeld am Freibad. Ein bisschen wärmer ist es in Mörsfeld an der Hauptstraße. Hier sind es aktuell 28 Grad. Und 29 Grad messen wir in Bad Kreuznach am Kornmarkt. Ja, die nächsten Tage erwartet uns nochmal ein kleiner Temperatursprung. Ganz so bewölkt wie heute wird es dann ab morgen nicht mehr sein. Und bis zu 36 Grad erwarten uns am Wochenende. Also es wird richtig heiß und auch wieder richtig, richtig sommerlich.
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0: Antenne unerhört heute mit Kickboxerin Theresa Pechul aus Münster-Samsheim. Und wir haben schon ein bisschen über die Erfolge gesprochen, die Theresa feiern konnte. Aber jetzt soll auch mal der Verein im Mittelpunkt stehen, der das alles ermöglicht. Der Sportclub Rhein-Nahe und natürlich auch die Zukunft von Theresa. Gleich Thema hier bei uns bei Antenne unerhört. Unbedingt dranbleiben, jetzt gibt's aber ein bisschen Musik. Michael Schulte und Austis mit Half of My Heart.
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1: Antenne unerhört heute mit Kickboxerin Theresa Peckhol aus Münster-Samsheim. Wir haben so ein bisschen schon deine Erfolge kennengelernt, die Arbeit kennengelernt, die du da reinsteckst. Bei all dem, was du so machst, welche Rolle spielt da dein Vater und Trainer, der dich ja auch dann bei den Turnieren die ganze Zeit begleitet?
2: Also auf jeden Fall eine wichtige Rolle. Er ist mein Coach, er unterstützt mich mental, sowohl auch im Training. Er geht mit mir alles durch. Er ist immer da für mich, er unterstützt mich in sehr vielen Situationen.
1: Sehr schön. Aber es ist natürlich, steckt da ja auch ein Verein dahinter, ohne den das vermutlich alles so in der Form gar nicht möglich wäre. Du trainierst beim SC Rhein-Nahe, also beim Sportclub Rhein-Nahe, und das schon wie lange?
2: Schon mein ganzes Leben. Also mein Vater ist ja mein Coach, mein Trainer. Mein erstes Turnier hatte ich mit 6. Ich glaube, ich habe mit 4 angefangen und ich bin eigentlich auch schon durch den Ring gekrabbelt. Also mein ganzes Leben, ja, genau.
1: Sehr schön. Und vielleicht für alle, die den Verein noch nicht kennen, was macht den Sportclub Rhein-Nahe so besonders?
2: Wir sind einfach vielseitig, vielfältig. Bei uns ist jeder wirklich willkommen. Wir bieten Kickboxen ab 8 Jahren an und bei uns es ist bis oben hin offen. Also wir haben viele verschiedene Sportarten. Wir haben HIIT, wir haben Yoga, wir haben Cross-Workout, wir haben Nordic Walking, Kickboxen. Also so viel Mögliches, da findet jeder etwas.
1: Sehr schön. Und für die, die sich dann für Kickboxen entscheiden, das ist ja mehr als einfach nur Schläge und Tritte, nehme ich an.
2: Ja, also viele denken immer, oh, der brutale Sport, da tut man sich ja weh, aber Kickboxen ist viel mehr als das. Man bildet ein Team, man findet Freundschaften, man bekommt Disziplin, man stärkt sein Selbstbewusstsein, man geht miteinander respektvoll um und ja.
1: Ja, und so ein Kampf hat wahrscheinlich auch eine Taktik inne. Also es ist ja nicht einfach nur blind draufhauen, sondern du bereitest dich ja auch vor auf so einen Kampf.
2: Ja, genau. Also wir haben auf jeden Fall, wir haben Schiedsrichter, die passen da auch auf. Also wenn irgendwelche Fehltritte, Fehlschläge da sind, dann sagen die Schiedsrichter auch was und man bekommt auch Minuspunkte dafür. Außerdem gibt es auch Schutzkleidung, die uns schützt. Wir haben Helm, wir haben einen Helm, wir haben Handschuhe, wir haben Fußschoner und da ist auch alles wirklich safe und auch auf den Turnieren sind auch immer Ärzte, aber mir ist eigentlich noch nie was beim Kickboxen passiert. Man denkt das immer, aber ich hatte noch nie irgendwelche Verletzungen.
1: Das ist ja eigentlich eine perfekte Werbung für den Sport und unerhört ist ja bei uns auch so ein bisschen ja die Sendung von jungen Menschen für junge Menschen. Was würdest du jemandem empfehlen, was würdest du sagen, dass der vielleicht mal kommt und sich ein Probetraining ansieht bei euch?
2: Also man sollte sich einfach trauen, ins Training zu kommen. Natürlich denkt man dann immer, oh, die brutale Sportart, ich kenne da keinen, aber wir sind da wirklich sehr offen und sehr freundlich und man findet sehr schnell Freunde, man hilft sich gegenseitig, man unterstützt sich, man bekommt Selbstbewusstsein, man muss nicht auch immer nur kämpfen, man kann auch Gürtel machen, wir bieten Selbstverteidigung lernt man bei uns, also sehr viel.
1: Und euer Verein ist ja auch erfolgreich und um diesen Erfolg zu erreichen, ist wahrscheinlich auch Nachwuchsarbeit ein großes Thema.
2: Ja, genau. Also ich bin für die Kinder ein Vorbild. Sie sehen bei mir die Leistung, die ich erbringe auf den Turnieren und dann denken die sich, oh, das will ich auch hinbekommen. Dann wollen sie auch kämpfen und dann steigert das somit auch ihr Selbstbewusstsein und dann lernen sie halt auch von der Europameisterin im Training und das macht die Kinder auch selbst sehr stolz und ja, genau.
1: Aber was für eine Bedeutung hat der Verein dann quasi, also stärkt er dir den Rücken, dass du sagst, ohne den wären die Erfolge, die ich feiern durfte, gar nicht möglich?
2: Ja, der Verein unterstützt mich in sehr vielen Weisen, also auch finanziell und dass das alles möglich gemacht wird auch, ja, genau.
1: Sehr schön. Und wir wollen natürlich auch schauen, wie es weitergeht bei dir. Das heißt, was jetzt noch ansteht an Turnieren, an Kämpfen, was für Ziele du dir auch selbst gesetzt hast für deine Karriere. Gleich hier bei uns Thema bei Unerhört. Unbedingt dranbleiben. Hier gibt's Musik BTS mit Swim. So klingt eure Antenne an diesem späten Mittwochnachmittag.
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1: Antenne Unerhört heute mit einem ganz besonders sportlichen Thema. Kickboxerin Theresa Pekul ist bei mir und hat so ein bisschen von ihrer Karriere erzählt. Und natürlich müssen wir bei so einer erfolgreichen Kickbox-Karriere nochmal schauen auf die Highlights. Gibt's einen Moment in deiner Karriere, auf den du besonders stolz bist?
2: Also mein größtes Highlight von meiner Karriere war letztes Jahr, dass ich Europameisterin geworden bin und Vize-Europameisterin geworden bin und auch das dieses Jahr, dass ich auch die 4 World Cup Siege, die waren auch sehr besonders für mich in der Türkei, dass ich da so gut abgeliefert habe in meinem ersten Jahr bei den Erwachsenen.
1: Und einen Kampf, der dir besonders in Erinnerung geblieben ist?
2: Ich würde sagen, als ich dieses Jahr in Thailand die Weltmeisterin von den Erwachsenen letztes Jahr geschlagen habe.
1: Ja. Okay, verstehe. Ja, das ist natürlich, die kommt schon mit ordentlich Vorschusslorbeeren in so einen Kampf rein und dann besiegt man die.
2: Ja.
1: Das kann ich mir vorstellen. Das ist ein toller Moment. Ist denn, du sagst, du hast eine ehemalige Weltmeisterin geschlagen. Du bist Europameisterin. So unendlich viele Ziele kommen da dann ja auch irgendwann gar nicht mehr. Aber trotzdem, was für Ziele hast du dir für die nächsten Jahre gesteckt?
2: Also dieses Jahr möchte ich bei den Erwachsenen auch so gut performen wie bei den Junioren und möchte Europameisterin da werden. Und ein großes Ziel, was noch etwas hin ist, sind die World Games 2029, dass ich daran teilnehme und am besten auch gewinne. Ja.
1: World Games, dass man das mal so einordnen kann, auch ein sehr großes Turnier, oder?
2: Ja, genau. Das ist quasi, Kickboxen ist ja noch nicht olympisch, das ist quasi so die Vorstufe von Olympia, da sind die ganzen Randsportarten, die noch nicht bei Olympia sind und genau, das ist ja vom DOSB anerkannt und ja.
1: Die World Games, die finden dann 2029 in Deutschland statt, aber trotzdem viele Wettkämpfe sind ja auch mit Reise verbunden, also egal ob es jetzt nach Thailand geht oder in die Türkei geht, das ist die ganze Finanzierung für diese Reisen, die bleibt dann auch bei dir und deiner Familie hängen.
2: Ja genau, also Kickboxen ist schon ein sehr teurer Sport und im Moment müssen wir das selbst bezahlen oder der Verein, aber da haben wir noch leider keine Sponsoren.
1: Das heißt, das hier wäre vielleicht auch eine Möglichkeit für potenzielle Sponsoren, die das hören und sich dafür interessieren. Also ihr sucht nach Sponsoren aktiv?
2: Ja, genau. Also ich selbst stehe ja für Vielfalt und für Disziplin und ich würde auch die Sponsoren national und international repräsentieren und würde auch meine Region repräsentieren, genau.
1: Sehr schön. Wenn jetzt Unternehmen oder Leute sagen, die unbedingt sponsoren wollen und sagen wir mal, den Weg mit dir gemeinsam gehen wollen künftig, wo können die sich denn melden oder wo finden die noch mehr Informationen über dich und den Verein?
2: Am besten auf unserer Homepage vom Sportclub.
1: Das heißt, da kann man dann auch einfach alle Informationen finden, Kontakt aufnehmen.
2: Ja, genau. Auch wenn man sich für eine Trainingsstunde interessiert, kann man da auch sich melden.
1: Sehr schön, das klingt doch nach einem tollen Plan. Und vielleicht zum Abschluss dieser Unerhört-Sendung, hast du noch was, was du jungen Menschen mitgeben möchtest, die vielleicht auch mal davon träumen, auf so hohem Niveau Leistungssport zu betreiben?
2: Ja, ihr sollt einfach am besten anfangen und immer an euch glauben. Auch wenn ihr mal verliert oder einen schlechten Tag habt, bleibt immer dran und glaubt an euch, dann kommt ihr zu eurem Ziel.
1: Sehr schön, das sind doch großartige Schlussworte. Vielen Dank, Theresa, dass du heute bei mir warst, bei Unerhört. Ich hoffe, es hat dir Spaß gemacht.
2: Dankeschön, hat sehr viel Spaß gemacht.
1: Sehr schön. Und dann drücken wir dir natürlich ganz, ganz fest die Daumen, dass das auch weiterhin so klappt mit den großartigen Erfolgen. Das war Antenne Unerhört. Vielen Dank fürs Zuhören. Bei uns gibt's weiter wieder mit Musik. 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
1: Ich bin Lisa Jäger. Schönen guten Tag. Schwerer Unfall auf A61 bei Bad Kreuznach sorgt für lange Sperrungen. Außerdem in unseren Lokalnachrichten um 19:30. Landkreis Alzey-Worms startet Kampagne gegen sexualisierte Gewalt in Schwimmbädern. Großübung zur Waldbrandbekämpfung bei Reichenbach geplant. Und Justizminister Helmut Martin besucht Oberverwaltungsgericht.
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2: Ich bin Jörg Zeichler. Ist der Staat beim Bürgergeld zu großzügig? Die Koalition hat lange darüber gestritten. Ab dem 1. Juli gelten nun neue Regeln. Innenminister Dobrindt sieht die Chance auf Milliardeneinsparungen. Unterstützung im Grundsatz kam von der CSU im Bundestag. Scharfer Widerspruch dagegen vom Koalitionspartner SPD und aus der Opposition.
3: Kürzungen bei der Grundsicherung würden weder erhebliche Einsparungen bringen, noch die Wirtschaft wieder in Schwung. Davon ist Bernd Rützel von der SPD überzeugt. Er ist der Vorsitzende des Sozialausschusses im Bundestag. Den Vorschlag des Innenministers hält er für realitätsfern. Genauso wie die Grünen im Bundestag. Dobrindts Politik sei unseriös. Auch der Sozialverband Deutschland blickt kritisch auf die Einsparpläne. Kürzungen bei der Grundsicherung würden das Existenzminimum angreifen, das verfassungsmäßig garantiert ist. Außerdem würde das Betroffene noch ärmer machen und die Gesellschaft weiter spalten. Fiona Reinhardt, Nachrichtenredaktion.
2: Zwei Tage vor der geplanten Unterzeichnung des Iran-Rahmenabkommens hat US-Präsident Trump dem Land erneut gedroht. Wenn sie sich nicht benehmen, werden wir direkt wieder damit beginnen, Bomben mitten auf ihre Köpfe zu werfen, sagte Trump am Rande des G7-Gipfels am Genfer See. Trump hatte in der vergangenen Woche ähnlich gedroht. Die schwerkranke norwegische Kronprinzessin Mette Marit hat eine neue Lunge bekommen. Das teilte das norwegische Königshaus mit. Die Lungentransplantation sei soweit erfolgreich verlaufen, zitierte das norwegische Königshaus das Universitätskrankenhaus in Oslo.
4: Der Eingriff wurde seit Monaten vorbereitet, aber dass es jetzt auf einmal so schnell ging, damit hatte doch niemand gerechnet. Erst Anfang Juni kam Mette Marit auf die Warteliste für eine neue Lunge. Jetzt hat sie sie schon bekommen und die OP scheint geglückt zu sein. Ohne das Spenderorgan hätte die Norwegerin noch rund ein Jahr zu leben gehabt. Nun stehen ihre Chancen deutlich besser. Aus Skandinavien, Julia Weschenbach.
2: Mit dem Zug kostenlos ins Nachbarland. Deutschland und Polen spendieren jeweils 30.000 jungen Leuten einen Bahnpass für eine Erkundungsreise. Die deutsch-polnischen Freundschaftspässe sind für Personen zwischen 18 und 27 Jahren bestimmt. Gelten sollen sie für eine kostenlose An- und Abreise im Heimatland sowie für 7 flexible Reisetage im Nachbarland. Bewerben kann man sich ab September.
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6: Autofahrer aufgepasst, geblitzt wird aktuell noch auf der A61 bei Waldlaubersheim. Wenn ihr unterwegs seid an diesem Mittwochabend und auch was melden wollt, dann erreicht ihr uns unter der 0671 920 88 88 0.
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6: Kurz nach 6 und die Temperaturen sind immer noch vergleichsweise hoch. In Bad Kreuznach am Kornmarkt und in Wendelsheim an der Schinnerhandeshöhle 27 Grad. 26 messen wir in Dienstweiler und in Ida Oberstein an der Burg Bosselstein sind es aktuell noch 25 Grad.
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6: Seit letzter Woche Donnerstag läuft die Fußball-Weltmeisterschaft. Deutschland hatte sein Auftaktspiel jetzt am vergangenen Sonntag 7:1 gegen Curaçao gewonnen. Am Samstag geht's weiter gegen die Elfenbeinküste. Aber die Deutschlandspiele sind natürlich nicht alles rund um die WM. Aber gut für euch, denn alles rund um die WM gibt's bei uns in unserem Antenne-WM-Ticker. Gleich hier auf eurer Antenne. Ich bin Max Wischermann.
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2: Natürlich bekommt ihr auch heute Abend bei unserem Antenne-WM-Ticker alles Wichtige rund um die Fußball-Weltmeisterschaft. Und der heutige Abend dreht sich natürlich um zwei besondere Auftaktspiele. Portugal gegen Kongo heute um 19 Uhr, also geht in einer Dreiviertelstunde los. Und England gegen Kroatien ab 22 Uhr. Ja, zwei absolute Weltklasse-Spiele. Cristiano Ronaldo steigt in die WM ein. Und bei den Engländern hat Thomas Tuchel sein Debüt mit der englischen Nationalmannschaft, ist ja Trainer. Kennen wir aus Deutschland als Dortmund-Trainer, als Bayern-Trainer und natürlich auch als Ex-Mainz 05-Trainer. Ja, und spannende Geschichte. Thomas Tuchel wurde im Vorhinein gefragt, ob er denn jetzt beim WM-Auftaktspiel der Engländer gegen Kroatien die englische Hymne mitsingen wird, also God Save the King. Und Tuchel hat gesagt, nee, wird er nicht. Dieses Recht dazu, mitsingen zu dürfen, das möchte er sich erst verdienen beim englischen Fußballverband. Also ja, mit einem WM-Sieg oder zumindest mal mit einem Gruppensieg und dann einem Weitkommen in der K.O.-Runde. Auf jeden Fall möchte Tuchel es weit bringen dieses Jahr mit den Engländern und sich damit das Recht verdienen, mitzusingen, wenn die Briten God Save the King erklingen lassen. Ja, passiert heute Abend um 22 Uhr, vorher ab 19 Uhr, WM-Auftakt für Cristiano Ronaldo und Portugal. Das sind einfach tolle Spiele, richtig geile Fußballspiele. Beide laufen auch im Free-TV. Also das heißt, man kann sich einen richtig geilen Fußballabend machen. Ja, oder man hört weiter Antenne. Das ist mindestens genauso gut, wenn nicht sogar besser. Aber die beiden Spiele sind nicht die einzigen. Heute Nacht ab 1 Uhr Ghana gegen Panama und ab 4 Uhr dann Usbekistan gegen Kolumbien. Kolumbien hier so ein bisschen schwieriges Thema bei uns bei der Antenne, weil wir haben absolute Believer, die glauben, Kolumbien kann die Weltmeisterschaft gewinnen. Und wir haben Leute, die denken, ja, das ist ein mittelklassiges Team. Hey, am Ende kann sich jeder von euch seine eigene Meinung dazu bilden und sich das Spiel anschauen heute Nacht ab 4 Uhr. Eher was für die Frühaufsteher. Nichts für die Frühaufsteher ist dagegen unser nächstes Gruppenspiel der Deutschen. Am Samstag 22 Uhr gegen die Elfenbeinküste. Großartiges Spiel. Ich hab Bock und freue mich schon sehr, sehr darauf. Und alle Spiele, alle Tore, alles Wichtige, damit ihr bei der nächsten Mittagspause mitreden könnt, den gibt's bei unserem nächsten Antenne-WM-Ticker. Morgen früh um 10 nach 8. Mit Geraldine Werner.
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0: Ich bin Lisa Jäger, schönen guten Tag. Auf der A61 bei Bad Kreuznach hat sich ein schwerer Verkehrsunfall mit zwei Verletzten ereignet. Der Unfall passierte heute Morgen zwischen den Anschlussstellen Bad Kreuznach und Gau-Bickelheim in Fahrtrichtung Ludwigshafen. Nach bisherigen Erkenntnissen fuhr ein 59-jähriger Autofahrer im stockenden Verkehr auf das bereits stehende Fahrzeug eines 83-Jährigen auf. Durch den Aufprall wurde das vorausfahrende Auto in die Mittelschutzplanke geschoben und kam anschließend auf der Fahrbahn zum Stehen. Der 59-Jährige erlitt leichte Verletzungen, der 83-Jährige wurde schwer verletzt. Beide kamen in Krankenhäuser. Die Fahrtrichtung Ludwigshafen war für die Unfallaufnahme und Bergungsarbeiten bis zum frühen Nachmittag voll gesperrt. Dadurch kam es auf der A61 sowie auf den Umleitungsstrecken über die B41 und die L400 zu erheblichen Verkehrsbehinderungen. Die Staatsanwaltschaft hat zur Klärung des Unfallhergangs ein Gutachten angeordnet. In den Schwimmbädern im Landkreis Alzey-Worms startet die Kampagne Flossen weg gegen sexualisierte Gewalt. Die Initiative wurde von den Gleichstellungsbeauftragten im Landkreis gemeinsam mit dem Frauennotruf Alzey ins Leben gerufen. Ziel ist es, das Bewusstsein für sexualisierte Gewalt und Grenzüberschreitungen in Schwimmbädern zu stärken und Betroffene besser zu schützen. Kern der Kampagne sind Schulungen für Schwimmbadmitarbeiter. Außerdem werden in den Bädern Plakate und mehrsprachige Informationsflyer ausgelegt. Nach dem Start im Wartbergbad Alzey soll die Aktion auch in den Freibädern in Wörstadt, Wöllstein und Aich umgesetzt werden. Landrat Heiko Sippel betont, dass sexualisierte Gewalt nicht toleriert werde. Die Kampagne basiert auf dem bereits erfolgreichen Konzept aus Nordrhein-Westfalen und wurde für den Landkreis Alzey-Worms angepasst. Rund 150 Einsatzkräfte üben bei Reichenbach den Kampf gegen Wald- und Vegetationsbrände. Die Großübung findet am Samstag in Reichenbach bei Baumholder statt. Beteiligt sind Feuerwehren aus dem Landkreis Birkenfeld sowie weitere Einheiten aus dem Leitstellenbereich Trier. Die Einsatzkräfte trainieren verschiedene Szenarien zur Wald- und Vegetationsbrandbekämpfung. Auf dem Sportplatz in Reichenbach wird zunächst ein Bereitstellungsraum eingerichtet. Anschließend absolvieren die Feuerwehrleute mehrere Ausbildungsstationen unter Anleitung von Fachberatern der Hilfsorganisation AdFire. Im Bereich des Maifeuerplatzes kann es während der Übung zeitweise zu sichtbarer Rauchentwicklung kommen. Nach Angaben des Landkreises besteht keine Gefahr für die Bevölkerung. Bürger sollten jedoch beachten, dass sich am Samstag zahlreiche Feuerwehrzeuge und Einsatzkräfte in und um Reichenbach bewegen werden. Der aus dem Kreis Bad Kreuznach stammende Justizminister Helmut Martin hat seinen ersten Behördenbesuch im Amt absolviert. Martin besuchte das Oberverwaltungsgericht Rheinland-Pfalz in Koblenz und tauschte sich dort mit Gerichtspräsident Lars Brocker über aktuelle Themen der Verwaltungsgerichtsbarkeit aus. Dabei informierte sich der Minister über die personelle und bauliche Situation des Gerichts. Außerdem würdigte er die Arbeit der Verwaltungsrichter in Rheinland-Pfalz. Für die nahe Region ist der Termin vor allem deshalb von Interesse, weil Helmut Martin viele Jahre als Politiker im Landkreis Bad Kreuznach aktiv war und nun das Amt des Justiz- und Verbraucherschutzministers in Rheinland-Pfalz übernommen hat.
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2: Zur Wochenmitte hat sich am deutschen Aktienmarkt unter dem Strich für den DAX nicht allzu viel getan. Am Ende hatte der DAX magere 0,1% gewonnen und notierte am Abend bei 24.934 Punkten. Nach der Begeisterung über das zur Unterschrift anstehende USA-Iran-Abkommen ist die Euphorie bei den Anlegern erst einmal verblasst. Der Markt braucht neue Impulse, um eine klare Richtung zu finden. Diese Impulse blieben heute jedenfalls aus. Außerdem schwebte etwas Ungewissheit in der Luft. Am Abend nach Börsenschluss wird die US-Notenbank die amerikanischen Leitzinsen anheben oder auch nicht. Klar, zugelegt unter den 40 Standardwerten haben die Commerzbank, Bayer und Heidelberg Materials, schwach dagegen die Autowerte und Infineon. Der Euro zeigte sich am Abend mit einem Dollar 15,92 etwas leichter. Aus Frankfurt, Klaus Bente.
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4: Autofahrer aufgepasst, geblitzt wird an diesem Mittwochabend noch auf der A61 bei Waldlaubersheim. Wenn ihr unterwegs seid und auch was melden wollt, dann erreicht ihr unsere Verkehrshotline unter der 0671 920 88 88 0. Ich wünsche euch eine gute und vor allem eine sichere Fahrt.

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2: Wir schauen auf die aktuellen Temperaturen in Bad Kreuznach. An den Brückenhäusern messen wir 27 Grad. Bisschen kühler ist es in Norheim an der Norheimer Kirsch, Heck und in Birkenfeld am Talweiler. Hier sind es nämlich je 26 Grad. 25 messen wir aktuell in Idar-Oberstein am Bahnhofsvorplatz. Das Wetter die nächsten Tage wird nochmal deutlich wärmer als heute. Bis Sonntag dann 36 Grad. Also wir müssen uns nochmal auf einen kleinen Temperatursprung einstellen. Es wird richtig heiß und richtig sommerlich diese Woche.
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2: Wir wollen einer schlauen Frage nachgehen. Ja, und die heutige schlaue Frage, die beschäftigt sich mit dem Thema Kochen. Ich persönlich liebe es zu kochen und ich kenne das Problem. Man hat Kartoffeln oder Nudeln aufgesetzt und auf einmal schäumt es über. Man ist vielleicht nicht gerade in der Küche, man sitzt im Wohnzimmer oder was und hört nur, wie dieser heiße Kochschaum auf die Herdplatte rieselt. Und man denkt sich, es ist schon wieder übergekocht, ich muss nachher die Herdplatte putzen. Aber dagegen gibt es ja einen Tipp. Man kann einen Kochlöffel oben auf den Topf drauflegen, dann passiert es nicht so schnell. Aber warum? Warum funktioniert das? Wie verhindert der Kochlöffel das Überkochen im Topf? Die Antwort darauf, die gibt's gleich nach ein bisschen Musik hier auf eurer Antenne.
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0: Ihr habt die Antenne eingeschaltet, Zeit für eine schlaue Frage. Jana aus Bad Kreuznach hat sich bei uns gemeldet und wollte etwas wissen. Vielleicht muss man da aber kurz vorher erklären, es gibt ja diesen Lifehack, dass man einen Topf, egal ob man Nudeln oder Kartoffeln kocht, vom Überkochen abhalten kann, indem man da einen Kochlöffel oder so einen Holzlöffel einfach drauflegt. Und ich kenne es selbst, ich benutze es auch manchmal, aber ich muss zugeben, mir brennt schon, nein, nicht anbrennen, aber mir kocht schon oft der Topf über. Und das ist immer nervig. Dann muss man warten, bis die Herdplatte wieder abgekühlt ist. Dann muss man die Herdplatte reinigen. Und da ist so ein Trick, mit dem man das eben verhindern kann, schon sehr hilfreich. Stellt sich natürlich die Frage, warum funktioniert das eigentlich? Thorsten Subert, der hat genau darauf die passende Antwort.
1: Hä? Hab gar nichts verstanden.
2: Was passiert denn nun eigentlich genau, wenn Nudeln oder Kartoffelwasser überkochen? In kochendem Wasser bilden sich beim Verdampfen kleine Dampfblasen, die aber eigentlich sofort zerplatzen. Die Stärke in diesen Lebensmitteln, die gibt dem Wasser dann aber eine stabilere Oberfläche. Und so bildet sich Schaum. Dieser Schaum, der nimmt immer und immer weiter zu, denn während ja die Bläschen oben eine luftdichte Decke bilden, kommen unten immer wieder neue Bläschen dazu, bis der Schaum schließlich über den Rand des Topfes hinaus überkocht. Das können wir verhindern, indem wir oben ganz schnell genauso viele Bläschen zerstechen, wie die sich hier unten bilden. Ja, wir hatten dafür Zeit, jetzt mal ehrlich. Also brauchen wir etwas, das für uns das Ganze erledigt. Der Holzkochlöffel ist perfekt für diesen Zweck geeignet. Einfach quer auf den Topf legen. Seine raue Oberfläche lässt die obersten Plätzchen platzen wie nix. Und zwar genauso viele, dass der Topf bei Nudeln und Kartoffeln nicht überkocht. Wer allerdings Seife kochen möchte, der sollte dann doch lieber vielleicht ein ganzes Holzbrett nehmen.
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1: Ich bin Lisa Jäger, schönen guten Tag. Schwerer Unfall auf A61 bei Bad Kreuznach sorgt für lange Sperrungen. Außerdem in unseren Lokalnachrichten um halb. Landkreis Alzey-Worms startet Kampagne gegen sexualisierte Gewalt in Schwimmbädern. Großübung zur Waldbrandbekämpfung bei Reichenbach geplant. Und Justizminister Helmut Martin besucht Oberverwaltungsgericht.
0: Und jetzt das Neueste aus Deutschland und der Welt.
2: Ich bin Dirk Zeitler. Ist der Staat beim Bürgergeld zu großzügig? Die Koalition hat lange darüber gestritten. Innenminister Dobrindt sieht nun die Chance auf Milliardeneinsparungen und fordert Kürzungen beim Bürgergeld. Scharfer Widerspruch dagegen kommt vom Koalitionspartner SPD und aus der Opposition.
3: Kürzungen bei der Grundsicherung würden weder erhebliche Einsparungen bringen, noch die Wirtschaft wieder in Schwung. Davon ist Bernd Rützel von der SPD überzeugt. Er ist der Vorsitzende des Sozialausschusses im Bundestag. Den Vorschlag des Innenministers hält er für realitätsfern. Genauso wie die Grünen im Bundestag. Dobrindts Politik sei unseriös. Auch der Sozialverband Deutschland blickt kritisch auf die Einsparpläne. Kürzungen bei der Grundsicherung würden das Existenzminimum angreifen, das verfassungsmäßig garantiert ist. Außerdem würde das Betroffene noch ärmer machen und die Gesellschaft weiter spalten. Fiona Reinhardt, Nachrichtenredaktion.
2: Bundeskanzler Merz äußert sich besorgt über eine mögliche weitere Eskalation des Konflikts zwischen Israel und dem Libanon und ruft zur Mäßigung auf. Wir haben Verständnis für das Sicherheitsinteresse Israels, aber das darf nicht so weit gehen, dass ein ganzer Staat in der Nachbarschaft destabilisiert wird, sagte er zum Abschluss des G7-Gipfels im französischen Evian der ARD. Optimistisch äußerte sich Merz über die Erfolgsaussichten der Ankündigungen von US-Präsident Trump, die für die weltweite Energieversorgung wichtige Straße von Hormuz werde demnächst wieder frei befahrbar sein. Die schwerkranke norwegische Kronprinzessin Mette Marit hat eine neue Lunge bekommen. Das teilte das norwegische Königshaus mit. Die Lungentransplantation sei soweit erfolgreich verlaufen, zitierte das norwegische Königshaus das Universitätskrankenhaus in Oslo.
4: Der Eingriff wurde seit Monaten vorbereitet, aber dass es jetzt auf einmal so schnell ging, damit hatte doch niemand gerechnet. Erst Anfang Juni kam Mette Marit auf die Warteliste für eine neue Lunge. Jetzt hat sie schon bekommen und die OP scheint geglückt zu sein. Ohne das Spenderorgan hätte die Norwegerin noch rund ein Jahr zu leben gehabt. Nun stehen ihre Chancen deutlich besser. Aus Skandinavien, Julia Weschenbach.
2: Zum Sport. RB Leipzig hat sich von Trainer Ole Werner getrennt. Das gab der Fußball-Bundesligist bekannt. Auch die Co-Trainer Tom Zichon und Patrick Kohlmann sind laut Mitteilung freigestellt.
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5: Ihr habt den besten Sender in der Region eingeschaltet. Hier ist eure Antenne mit der 2000er-Show. Schön, dass ihr mit dabei seid. Wir haben wieder 2 Stunden vollgepackte Musik der 2000er und schöne Themen von Künstlern der 2000er. Das dürft ihr nicht verpassen. Deswegen bleibt dran.
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die 2000er Show und wir schauen jetzt auf eine Band, die seit den 90ern zu den prägendsten Punk-Rock-Bands überhaupt zählt, Green Day. Sie wurde gegründet 1987 in Kalifornien von Billy Joe Armstrong, Mike Dirnt und später auch Tree Cool. Ihren weltweiten Durchbruch schafften sie dann mit dem Album Dookie, das sie aus der Punk-Underground-Szene in die großen Hallen katapultierte. Spätestens mit American Idiot wurde Green Day dann zu einer der wichtigsten Rockbands ihrer Generation. Ein besonderer Song aus ihrer Karriere ist 21 Guns. Der Titel erschien 2009 auf dem Album 21st Century Breakdown und zeigt eine ruhigere, nachdenklichere Seite der Band. Statt lautem Punk gibt es hier große Melodien und starke Gefühle und einen Song über Zweifel, Konflikte und den Wunsch nach einem Neuanfang. Und genau deswegen hören wir ihn jetzt, Green Day mit 21 Guns.

0: Ich bin Max Wischermann, das ist euer Mittwoch auf der Antenne.
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0: Es sind kleine Dinge im Alltag wie eine plötzliche Niesattacke, ein herzlicher Lachanfall oder einfach nur das Nachhausekommen. Und all das kann unangenehm werden, wenn die Blase nicht mitspielt. Inkontinenz betrifft so viele von uns. Tatsächlich leben über 10 Millionen Menschen hier in Deutschland damit. Noch bis Sonntag findet dafür die Weltkontinenzwoche statt. Jonas Wolbert hat sich zu diesem Thema etwas ausführlicher informiert.
2: Fast jede zweite Frau und jeder fünfte Mann ist irgendwann von Inkontinenz betroffen. Für viele ist es ein Tabuthema. Die Ursache ist meist eine geschwächte Beckenbodenmuskulatur, erklärt Physiotherapeutin Daniela Hönninger von Physio Deutschland.
3: Dafür gibt es ganz unterschiedliche Faktoren, zum Beispiel Schwangerschaften und Geburten, aber auch hormonelle Veränderungen. Darum sind auch viele Frauen tatsächlich betroffen. Aber halt auch so falsche Toilettenangewohnheiten können da tatsächlich für eine Inkontinenz verantwortlich sein.
2: Andere Risikofaktoren sind Fehlhaltungen, neurologische Erkrankungen oder Übergewicht. Ganz wichtig, Inkontinenz gehört nicht zwingend zum Altern dazu, denn wir können vorbeugen.
3: Der Beckenboden ist tatsächlich ein Muskel wie jeder andere auch. Der will trainiert werden, der will benutzt werden und der braucht auch manchmal einfach Entspannung tatsächlich. Der Beckenboden, der arbeitet mit der tiefen Rücken- und Bauchmuskulatur zusammen und mit dem Zwerchfell. Und es lohnt sich wirklich, diese tiefe, innenliegende Muskelgruppe eben auch zu trainieren, besonders wenn man schon Probleme hat oder zum Beispiel präventiv nach einer Geburt oder so.
2: Die richtigen Übungen für unseren Beckenboden lernen wir in einer Physiotherapie. Die wird in der Regel von den Krankenkassen übernommen.
3: Und da ist es einfach wichtig, dass man sich wirklich vertrauensvoll an die Ärztin oder den Arzt wendet, das auch anspricht, um dann eine Ursache vielleicht herauszufinden oder auch zu einem Spezialisten überwiesen zu werden. Also keine falsche Scham, suchen Sie sich Hilfe.
0: Einlagen gehören also nicht zwingend zum Alter dazu. Mehr Infos zum Thema und Tipps zum gezielten Beckenbodentraining gibt's auch unter physio-deutschland.de.
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3: Ich bin Lisa Jäger, schönen guten Tag. Auf der A61 bei Bad Kreuznach hat sich ein schwerer Verkehrsunfall mit zwei Verletzten ereignet. Der Unfall passierte heute Morgen zwischen den Anschlussstellen Bad Kreuznach und Gau-Bickelheim in Fahrtrichtung Ludwigshafen. Nach bisherigen Erkenntnissen fuhr ein 59-jähriger Autofahrer im stockenden Verkehr auf das bereits stehende Fahrzeug eines 83-Jährigen auf. Durch den Aufprall wurde das vorausfahrende Auto in die Mittelschutzplanke geschoben und kam anschließend auf der Fahrbahn zum Stehen. Der 59-Jährige erlitt leichte Verletzungen, der 83-Jährige wurde schwer verletzt. Beide kamen in Krankenhäuser. Die Fahrtrichtung Ludwigshafen war für die Unfallaufnahme und Bergungsarbeiten bis zum frühen Nachmittag voll gesperrt. Dadurch kam es auf der A61 sowie auf den Umleitungsstrecken über die B41 und die L400 zu erheblichen Verkehrsbehinderungen. Die Staatsanwaltschaft hat zur Klärung des Unfallhergangs ein Gutachten angeordnet. In den Schwimmbädern im Landkreis Alzey-Worms startet die Kampagne Flossen weg gegen sexualisierte Gewalt. Die Initiative wurde von den Gleichstellungsbeauftragten im Landkreis gemeinsam mit dem Frauennotruf Alzey ins Leben gerufen. Ziel ist es, das Bewusstsein für sexualisierte Gewalt und Grenzüberschreitungen in Schwimmbädern zu stärken und Betroffene besser zu schützen. Kern der Kampagne sind Schulungen für Schwimmbadmitarbeiter. Außerdem werden in den Bädern Plakate und mehrsprachige Informationsflyer ausgelegt. Nach dem Start im Wartbergbad Alzey soll die Aktion auch in den Freibädern in Wörstadt, Wöllstein und Aich umgesetzt werden. Landrat Heiko Sippel betont, dass sexualisierte Gewalt nicht toleriert werde. Die Kampagne basiert auf dem bereits erfolgreichen Konzept aus Nordrhein-Westfalen und wurde für den Landkreis Alzey-Worms angepasst. Rund 150 Einsatzkräfte üben bei Reichenbach den Kampf gegen Wald- und Vegetationsbrände. Die Großübung findet am Samstag in Reichenbach bei Baumholder statt. Beteiligt sind Feuerwehren aus dem Landkreis Birkenfeld sowie weitere Einheiten aus dem Leitstellenbereich Trier. Die Einsatzkräfte trainieren verschiedene Szenarien zur Wald- und Vegetationsbrandbekämpfung. Auf dem Sportplatz in Reichenbach wird zunächst ein Bereitstellungsraum eingerichtet. Anschließend absolvieren die Feuerwehrleute mehrere Ausbildungsstationen unter Anleitung von Fachberatern der Hilfsorganisation AdFire. Im Bereich des Maifeuerplatzes kann es während der Übung zeitweise zu sichtbarer Rauchentwicklung kommen. Nach Angaben des Landkreises besteht keine Gefahr für die Bevölkerung. Bürger sollten jedoch beachten, dass sich am Samstag zahlreiche Feuerwehrzeuge und Einsatzkräfte in und um Reichenbach bewegen werden. Der aus dem Kreis Bad Kreuznach stammende Justizminister Helmut Martin hat seinen ersten Behördenbesuch im Amt absolviert. Martin besuchte das Oberverwaltungsgericht Rheinland-Pfalz in Koblenz und tauschte sich dort mit Gerichtspräsident Lars Brocker über aktuelle Themen der Verwaltungsgerichtsbarkeit aus. Dabei informierte sich der Minister über die personelle und bauliche Situation des Gerichts. Außerdem würdigte er die Arbeit der Verwaltungsrichter in Rheinland-Pfalz. Für die nahe Region ist der Termin vor allem deshalb von Interesse, weil Helmut Martin viele Jahre als Politiker im Landkreis Bad Kreuznach aktiv war und nun das Amt des Justiz- und Verbraucherschutzministers in Rheinland-Pfalz übernommen hat.
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Die Deutschen haben am Sonntag gezeigt, was sie können. 7-1 gegen Curaçao. Ganz, ganz starkes Spiel. Und passend dazu gibt es jetzt einen Song, der 2005 zum WM-Song wurde. Love Generation von Bob Sinclair. Der französische DJ und Produzent zählt seit vielen Jahren zu den bekanntesten Namen der internationalen Dance-Szene. Mit seinem Mix aus House, Pop und eingängigen Melodien hat er sich weltweit einen festen Platz in den Clubs und auf den großen Bühnen gesichert. Love Generation wurde dann später, wie gesagt, zum WM-Song 2006 und bekam damit noch einmal eine ganz besondere Bedeutung. Der Titel steht für Zusammenhalt, Lebensfreude und das gemeinsame Feiern und genau das, was auch eine Fußball-Weltmeisterschaft eben ausmacht. Mit seinem fröhlichen Refrain und dem sommerlichen Sound wurde der Song schnell zum Ohrwurm. Und damit der nicht vergessen geht, gibt's ihn jetzt. Hier ist Bob Sinclair, Love Generation.

0: Es ist Mittwoch, es ist Abend, ich bin Max Wischermann.
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1: Ich bin Dirk Zeitler. Bundeskanzler Merz geht davon aus, dass der Bundestag unmittelbar vor der parlamentarischen Sommerpause im Juli über das für einen möglichen Bundeswehreinsatz in der Straße von Hormuz nötige Mandat entscheiden wird. Die Bundesregierung sei bereit, eine Feuerpause oder einen Waffenstillstand abzusichern, sagte Merz am Rande des G7-Gipfels.
2: Deutschland wird helfen. Es liegt in unserem Interesse, dass der Frieden hält. Wir brauchen einen stabilen Nahen und Mittleren Osten. Wir brauchen eine Klarheit bei den Seewegen, freie Seewege. Wir brauchen stabile Energiepreise.
1: Die USA zeigten sich im Kreis der G7-Staaten wieder konstruktiver. Zum Abschluss eines dreitägigen Gipfels verständigten sich die führenden demokratischen Wirtschaftsmächte auf gemeinsame Positionen zum Konflikt im Nahen Osten und zum Ukraine-Krieg. Innenminister Dobrindt hat eine Kürzung des Bürgergeldregelsatzes angeregt. Das Bürgergeld mit knapp 50 Milliarden Euro pro Jahr könne einen entsprechenden Beitrag zur Konsolidierung leisten, sagte der CSU-Politiker dem Fokus. Scharfer Widerspruch dagegen kommt vom Koalitionspartner SPD. Aus dem Wahlkampf müsste der Minister doch wissen, dass Milliardeneinsparungen nicht zu erzielen sind, sagte der Vorsitzende des Sozialausschusses im Bundestag Rützel in der Rheinischen Post. Mit modernen Gentechnikverfahren veränderte Lebensmittel dürfen in der EU künftig ohne spezielle Kennzeichnung im Supermarkt verkauft werden. Das Europäische Parlament stimmte mehrheitlich dafür, entsprechende Züchtungen in vielen Fällen von bislang strengen EU-Gentechnikregeln auszunehmen. Die Änderungen sollen voraussichtlich ab Mitte 2028 angewendet werden.
3: Künftig gibt es zwei Kategorien für gentechnisch veränderte Lebensmittel. Dort, wo weniger gravierende Eingriffe vorgenommen wurden, dürfen sie ohne besondere Prüfung und ohne Kennzeichnung verkauft werden. Bei größeren Eingriffen in das Erbgut gelten strengere Regeln für die Kontrolle und für die Kennzeichnung. Im Bioanbau sind keine solchen Pflanzen erlaubt. Aus Brüssel, Dieter Ebeling.
1: Zum Sport. RB Leipzig hat sich von Trainer Ole Werner nach nur einem Jahr getrennt. Das teilte der Fußball-Bundesligist mit. Nachfolger soll nach übereinstimmenden Medienberichten der Argentinier Martin de Michelis werden. Der 45 Jahre alte frühere Abwehrspieler von Bayern München war bislang Trainer von RCD Mallorca.
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4: Wow, eine Stunde ist schon rum, das vergeht ja hier wie im Flug und deswegen wollen wir keine Zeit verlieren. Wir wollen die Playlist weiter vollpacken mit 2000ern und wir haben auch noch das ein oder andere Thema zur Fußball-Weltmeisterschaft 2026. Deswegen bleibt dran hier bei der 2000er Show auf eurer Antenne.
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Die 2000er Show, schön, dass ihr mit dabei seid. Es geht jetzt um eine Künstlerin, die 2004 zur Fußball-Europameisterschaft in Portugal die offizielle Hymne geschrieben hatte. Mit Forza lieferte Nelly Furtado einen Song mit ganz besonderer Energie. Die kanadische Sängerin mit portugiesischen Wurzeln wurde Anfang der 2000er Jahre mit ihrer Mischung aus Pop, Soul und weltmusikalischen Einflüssen international bekannt. Ihre Songs klingen oft leicht und eingängig, haben aber gleichzeitig einen klaren Wiedererkennungswert. Forza wurde 2004 dann, wie gesagt, zur offiziellen Hymne der Fußball-Europameisterschaft in Portugal. Der Titel bedeutet auf Portugiesisch so viel wie Kraft oder Stärke und genau das transportiert der Song auch. Er verbindet sommerliche Leichtigkeit mit einer starken Botschaft über Zusammenhalt, Energie und Lebensfreude. Damit passt er perfekt zu großen Sportmomenten und Fan-Momenten, deswegen gibt's ihn jetzt. Hier ist Forza, Nelly Furtado.

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0: Fußballhymne. Besonders beliebt wurde der Titel vor allem rund um die Fußball-Weltmeisterschaft 2006 in Deutschland. Mit seinem Mitsing-Refrain, der positiven Stimmung und dem klaren Fußballbezug war er bei Fans sofort ein Hit. Und der Song verbindet Euphorie, Nostalgie und jede Menge Vorfreude auf große Turniere. Wir blicken zurück auf das Jahr 54, 74, 90 und 2006. Jetzt mit den Sportfreunden Stiller.
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1: Ich bin Doc Zeitler. Die Innenminister von Bund und Ländern sind mit einer vor allem auf Fragen der zivilen Verteidigung fokussierten Tagesordnung in ihre Frühjahrskonferenz gestartet. Nachdem die irreguläre Migration zuletzt deutlich abgenommen hat, steht das Thema Asylpolitik diesmal bei der Innenministerkonferenz nicht so stark im Vordergrund. Der Fokus des dreitägigen Treffens in Hamburg liegt diesmal stärker auf Fragen des Katastrophen- und Zivilschutzes, auch wegen möglicher Bedrohungsszenarien mit Blick auf Russland. Bundeskanzler Merz geht davon aus, dass der Bundestag unmittelbar vor der parlamentarischen Sommerpause im Juli über das für einen möglichen Bundeswehreinsatz in der Straße von Hormuz nötige Mandat entscheiden wird. Die Bundesregierung sei bereit, eine Feuerpause oder einen Waffenstillstand abzusichern, sagte Merz am Rande des G7-Gipfels.
2: Deutschland wird helfen. Es liegt in unserem Interesse, dass der Frieden hält. Wir brauchen einen stabilen Nahen und Mittleren Osten. Wir brauchen eine Klarheit bei den Seewegen, freie Seewege. Wir brauchen stabile Energiepreise.
1: Die USA zeigen sich im Kreis der G7-Staaten wieder konstruktiver. Zum Abschluss des dreitägigen Gipfels verständigten sich die führenden demokratischen Wirtschaftsmächte auf gemeinsame Positionen zum Konflikt im Nahen Osten und zum Ukraine-Krieg. Kampf gegen das Liegestuhlchaos. Griechenland will bei der Kontrolle von Stränden künftig verstärkt auf Drohnen- und Satellitenbilder setzen. Dem Parlament in Athen liegt ein entsprechender Gesetzentwurf vor.
3: Für Strandbarbesitzer in Griechenland heißt es künftig, nicht nur die Gäste im Blick behalten, sondern auch den Luftraum. Drohnen sollen kontrollieren, ob zu viele Liegestühle und Sonnenschirme aufgestellt werden, wer seinen Strandabschnitt etwas zu großzügig möbliert, könnte statt voller Kasse bald eine saftige Rechnung vom Staat bekommen. Und während die Urlauber irgendwann unter dem Sonnenschirm einschlafen, macht die Drohne keine Siesta. Aus Athen, Takis Zafos.
1: Zum Sport. RB Leipzig hat sich von Trainer Ole Werner nach nur einem Jahr getrennt. Das teilte der Fußball-Bundesligist mit. Nachfolger soll nach übereinstimmenden Medienberichten der Argentinier Martin de Michelis werden. Der 45 Jahre alte frühere Abwehrspieler von Bayern München war bislang Trainer von RCD Mallorca.
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1: Ich bin Ursula Winkler. Die USA zeigen sich im Kreis der G7-Staaten wieder konstruktiver. Zum Abschluss eines dreitägigen Gipfels in Evian verständigten sich die führenden demokratischen Wirtschaftsmächte auf gemeinsame Positionen zum Konflikt im Nahen Osten und zum Ukraine-Krieg. Kanzler Merz und der Gastgeber Frankreichs Präsident Macron bezeichneten den Gipfel als Erfolg.
2: Der Gipfel am Genfer See habe den demokratischen Wirtschaftsmächten eine enge Abstimmung ermöglicht, um auf die Krisen zu antworten und an den großen aktuellen Herausforderungen zu arbeiten, betonte Präsident Macron. Wenn die Gipfeleuphorie verflogen ist, muss sich aber erst noch zeigen, ob die in Evian gefundene Einigkeit hält. Kommen Europäer und die USA auf dem Weg zu einer Friedenslösung für die Ukraine voran? Und hält die Abmachung mit dem Iran, sodass Amerikaner und Europäer die Straße von Hormuz wieder sicher befahrbar machen können und die Wirtschaft wieder in Schwung kommt. Michael Evers, Evian.
1: Das Europaparlament hat dem Vorhaben der umstrittenen Rückkehrzentren für abgelehnte Asylbewerber in Drittstaaten zugestimmt. Die EU-Staaten müssen noch final zustimmen, das gilt aber als Formalie.
3: In die geplanten Abschiebezentren außerhalb der EU sollen Ausreisepflichtige kommen, die nicht in ihre Herkunftsländer zurückgebracht werden können, etwa weil das Heimatland sich weigert, sie zurückzunehmen. Unbegleitete Minderjährige sollen dahin nicht abgeschoben werden, Familien mit Kindern dagegen schon. Daran gibt es Kritik von Flüchtlingsverbänden. Ebenso daran, welche Deals mit den jeweiligen Drittstaaten dann gemacht werden und zu welchem Preis. Noch ist unklar, welche Länder bereit wären, diese Zentren einzurichten. Laut Bundesinnenminister Dobrindt sollen noch in diesem Jahr Vereinbarungen getroffen werden. Tine Klimach, Nachrichtenredaktion.
1: Die Innenminister von Bund und Ländern haben ihre dreitägige Frühjahrskonferenz in Hamburg begonnen. Der Fokus liegt vor allem auf Fragen der zivilen Verteidigung. Nachdem die irreguläre Migration zuletzt deutlich abgenommen hat, steht das Thema Asylpolitik diesmal bei der Innenministerkonferenz nicht so stark im Vordergrund. Es geht eher um den Katastrophen- und Zivilschutz, auch wegen möglicher Bedrohungsszenarien mit Blick auf Russland. Zum Fußball. Superstar Cristiano Ronaldo ist mit Portugal nur sehr verhalten in die WM gestartet. Das als Mitfavorit gehandelte Team kam gegen den Außenseiter Demokratische Republik Kongo nur zu einem 1:1 Unentschieden.
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1: Ich bin Ursula Winkler. Kanzler Merz geht davon aus, dass der Bundestag unmittelbar vor der parlamentarischen Sommerpause im Juli über das Mandat für einen möglichen Bundeswehreinsatz in der Straße von Hormuz entscheiden wird. Die Bundesregierung sei bereit, eine Feuerpause oder einen Waffenstillstand abzusichern, sagte Merz am Rande des G7-Gipfels.
2: Deutschland wird helfen. Es liegt in unserem Interesse, dass der Frieden hält. Wir brauchen einen stabilen Nahen und Mittleren Osten. Wir brauchen eine Klarheit bei den Seewegen, freie Seewege. Wir brauchen stabile Energiepreise. Unsere Hilfe kann auch ein militärisches Engagement vor Hormuz beinhalten. Ein entsprechendes Mandat wird die Bundesregierung dem Bundestag vorschlagen, wenn und sobald die entsprechenden Voraussetzungen gegeben sind.
1: Kanzler Merz in Evian. Die Bundesregierung hat zugesagt, bei einem Kriegsende ein Minenjagdboot und ein Versorgungsschiff zur Sicherung der Handelsroute zur Verfügung zu stellen. Beide Schiffe sind bereits im östlichen Mittelmeer. Ist der Staat beim Bürgergeld zu großzügig? Die Koalition hat lange darüber gestritten. Ab dem 1. Juli gelten nun neue Regeln. Innenminister Dobrindt sieht die Chance auf Milliardeneinsparungen. Kritik kam von der SPD und aus der Opposition.
3: Kürzungen bei der Grundsicherung würden weder erhebliche Einsparungen bringen, noch die Wirtschaft wieder in Schwung. Davon ist Bernd Rützel von der SPD überzeugt. Er ist der Vorsitzende des Sozialausschusses im Bundestag. Den Vorschlag des Innenministers hält er für realitätsfern, genauso wie die Grünen im Bundestag. Dobrindts Politik sei unseriös. Auch der Sozialverband Deutschland blickt kritisch auf die Einsparpläne. Kürzungen bei der Grundsicherung würden das Existenzminimum angreifen, das verfassungsmäßig garantiert ist. Außerdem würde das Betroffene noch ärmer machen und die Gesellschaft weiter spalten. Fiona Reinhardt, Nachrichtenredaktion.
1: Das in Schorndorf bei Stuttgart leblos in einem Auto entdeckte Kleinkind ist nach ersten Ermittlungen der Polizei von seiner Mutter im Fahrzeug vergessen worden. Die 44-Jährige fand das etwa 20 Monate alte Mädchen erst nach mehreren Stunden am Nachmittag wieder im Auto. Die alarmierten Rettungskräfte konnten das Kind aber nicht mehr wiederbeleben. Zum Fußball. Superstar Cristiano Ronaldo ist mit Portugal nur sehr verhalten in die WM gestartet. Der Mitfavorit kam gegen den Außenseiter Demokratische Republik Kongo nur zu einem 1:1 unentschieden.
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1: Ich bin Ursula Winkler. Einen Tag nach dem G7-Gipfel kommt Kanzler Merz am Abend mit Staats- und Regierungschefs der anderen EU-Staaten zusammen. Bei dem EU-Gipfel geht es unter anderem um das Abkommen zum Ende des Iran-Kriegs. Ein weiteres Thema in Brüssel: die Lage in der Ukraine und die Beziehungen zu China.
2: Es gibt verschiedene große Themen bei dem EU-Gipfel. Ganz sicher werden die Teilnehmer des gerade beendeten G7-Gipfels über die US-Sicht auf den Krieg mit dem Iran berichten. Und natürlich ist das zunehmende wirtschaftliche Gewicht Chinas ein Thema. Keine Konfrontation, heißt es in Brüssel, aber beispielsweise weniger Abhängigkeit von chinesischen Rohstoffen. Und ganz sicher wird man auch jetzt wieder über die EU-Haushaltsplanung bis 2034 sprechen. Knapp 1,8 Billionen Euro will die Kommission ausgeben. Darüber gibt es jede Menge Streit. Dieter Ebeling, Brüssel.
1: Die SPD weist Forderungen von Bundesinnenminister Dobrindt nach Kürzungen bei der neuen Grundsicherung strikt zurück. Dobrindt hatte gefordert, bei den Regelsätzen zu kürzen. Zum Inkrafttreten der schwarz-roten Bürgergeldreform am 1. Juli sagte er dem Fokus, das Bürgergeld mit knapp 50 Milliarden Euro pro Jahr kann einen entscheidenden Beitrag zur Konsolidierung leisten. Unterstützung im Grundsatz kam von der CSU im Bundestag, scharfer Widerspruch dagegen vom Koalitionspartner SPD und aus der Opposition. Kampf gegen das Liegestuhlchaos. Griechenland will bei der Kontrolle von Stränden künftig verstärkt auf Drohnen und Satellitenbilder setzen. Dem Parlament in Athen liegt ein entsprechender Gesetzentwurf vor.
3: Für Strandbarbesitzer in Griechenland heißt es künftig, nicht nur die Gäste im Blick behalten, sondern auch den Luftraum. Drohnen sollen kontrollieren, ob zu viele Liegestühle und Sonnenschirme aufgestellt werden, wer seinen Strandabschnitt etwas zu großzügig möbliert, könnte statt voller Kasse bald eine saftige Rechnung vom Staat bekommen. Und während die Urlauber irgendwann unter dem Sonnenschirm einschlafen, macht die Drohne keine Siesta. Takis Athen.
1: Zum Fußball. Superstar Cristiano Ronaldo ist mit Portugal nur sehr verhalten in die WM gestartet. Der Mitfavorit kam gegen den Außenseiter Demokratische Republik Kongo nur zu einem 1:1 Unentschieden.
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1: Ich bin Ursula Winkler. Die USA zeigen sich im Kreis der G7-Staaten wieder konstruktiver. Zum Abschluss eines dreitägigen Gipfels in Evian verständigten sich die führenden demokratischen Wirtschaftsmächte auf gemeinsame Positionen zum Konflikt im Nahen Osten und zum Ukraine-Krieg. Kanzler Merz und der Gastgeber Frankreichs Präsident Macron bezeichneten den Gipfel als Erfolg.
2: Der Gipfel am Genfer See habe den demokratischen Wirtschaftsmächten eine enge Abstimmung ermöglicht, um auf die Krisen zu antworten und an den großen aktuellen Herausforderungen zu arbeiten, betonte Präsident Macron. Wenn die Gipfeleuphorie verflogen ist, muss sich aber erst noch zeigen, ob die in Evian gefundene Einigkeit hält. Kommen Europäer und die USA auf dem Weg zu einer Friedenslösung für die Ukraine voran? Und hält die Abmachung mit dem Iran, sodass Amerikaner und Europäer die Straße von Hormuz wieder sicher befahrbar machen können und die Wirtschaft wieder in Schwung kommt. Michael Evers, Evian.
1: Das Europaparlament hat dem Vorhaben der umstrittenen Rückkehrzentren für abgelehnte Asylbewerber in Drittstaaten zugestimmt. Die EU-Staaten müssen noch final zustimmen, das gilt aber als Formalie.
3: In die geplanten Abschiebezentren außerhalb der EU sollen Ausreisepflichtige kommen, die nicht in ihre Herkunftsländer zurückgebracht werden können, etwa weil das Heimatland sich weigert, sie zurückzunehmen. Unbegleitete Minderjährige sollen dahin nicht abgeschoben werden, Familien mit Kindern dagegen schon. Daran gibt es Kritik von Flüchtlingsverbänden, ebenso daran, welche Deals mit den jeweiligen Drittstaaten dann gemacht werden und zu welchem Preis. Noch ist unklar, welche Länder bereit wären, diese Zentren einzurichten. Laut Bundesinnenminister Dobrindt sollen noch in diesem Jahr Vereinbarungen getroffen werden. Tine Klimach, Nachrichtenredaktion.
1: Die Menschen in Deutschland haben im vergangenen Jahr ihre täglichen Einkäufe häufiger bargeldlos bezahlt. Das zeigt eine Studie der Bundesbank. Erstmals seit der ersten Analyse vor 18 Jahren lagen die bargeldlosen Bezahlmethoden vorn. 55% der Zahlungen erfolgten mit Karte oder Smartphone, 45% in bar. Zum Fußball. Superstürmer Harry Kane hat England einen perfekten Start in die WM-Titelmission beschert. Der Kapitän war mit einem Doppelpack der entscheidende Mann beim 4:2-Sieg im ersten Gruppenspiel gegen Kroatien. Zuvor hatte Portugal mit Topstar Cristiano Ronaldo gegen den Außenseiter Demokratische Republik Kongo nur ein 1:1 Unentschieden erreicht.
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1: Ich bin Ursula Winkler. Kanzler Merz geht davon aus, dass der Bundestag unmittelbar vor der parlamentarischen Sommerpause im Juli über das Mandat für einen möglichen Bundeswehreinsatz in der Straße von Hormuz entscheiden wird. Die Bundesregierung sei bereit, eine Feuerpause oder einen Waffenstillstand abzusichern, sagte Merz am Rande des G7-Gipfels.
2: Deutschland wird helfen. Es liegt in unserem Interesse, dass der Frieden hält. Wir brauchen einen stabilen Nahen und Mittleren Osten. Wir brauchen freie Seewege. Wir brauchen stabile Energiepreise. Unsere Hilfe kann auch ein militärisches Engagement vor Hormuz beinhalten. Ein entsprechendes Mandat wird die